0: sein. 7 bis 4 Grad. Es ist also richtig knackig kalt heute nochmal. Und dazu müssen wir immer wieder auch damit rechnen, dass da ganz schön viel Regen runterkommt. Der Regen bleibt uns dann auch heute tagsüber erhalten. Das Ganze bei höchstens 12 Grad. Der Dienstag sieht schon wieder besser aus. Ein Mix aus Sonne und Wolken. Auch da immer noch ein bisschen Regen. Aber wie gesagt, deutlich freundlicher.
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0: Kuckuck, ich bin Vera Körber. Komm, wir machen eine kleine Zeitreise. Back to the roots quasi. Mit Aha und Take On Me. Habt eine schöne Nacht.
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0: Ach, ich mag das ja, wenn man so richtig schön essen geht. Ne? Ich sag euch aber eins, sobald einer das Handy rausholt, um das Essen zu posten und ich dann auch erstmal nicht anfangen darf zu essen, ich sag euch, ich richte sofort ein Chaos auf meinem Teller an, weil ich das wirklich finde, das ist fürchterlich, ne? Und viele Restaurants finden das auch nicht ganz so geil. Ne? In einem Berliner Restaurant zum Beispiel hat ein Gast jetzt seinen Tisch storniert, weil er sein Essen nicht fotografieren durfte. Warum müssen Menschen denn ihr Essen immer posten? Kollege Stefan Rijek, du hast dich dazu mal schlau gemacht.
1: Ja genau, also erstmal ist das natürlich eine günstige Art, Luxus zu präsentieren. Es muss eben kein teures Auto sein, mit dem man sich als wohlhabend darstellt, sondern da reicht eben schon ein ästhetisches Bild vom Teller Spaghetti zum Beispiel.
0: Ja, gibt jetzt aber auch die stinknormale Currywurst oder ein Fischbrötchen posten. Das hat jetzt wenig mit Luxus zu tun, ne?
1: Ja, guter Punkt. Luxus ist aber nicht der einzige Grund, aus dem wir unser Essen posten. Das sagt die Professorin Marie Schröer von der Uni Potsdam, die auf genau diesem Gebiet forscht.
2: Weil Essen eben auch Identität bedeutet. Und da ist der Currywurst-postende Onkel natürlich ein schönes Beispiel, ne? Weil man mit der Currywurst dann vielleicht eine Arbeiteridentität, Ruhrgebietsidentität, sozialdemokratische Identität, so etwas verknüpfen kann.
1: Ja, und noch ein Grund ist laut Marie Schröer auch einfach, dass die meisten von uns sehr, sehr gerne essen. Essen macht eben einfach glücklich und natürlich will man dann sein Glück mit anderen teilen.
0: Also heißt, wenn sich Menschen was Leckeres kochen und das dann posten, dann schmeckt das vielleicht auch besser.
1: Ja, lustig, dass du sagst. Genau das wurde jetzt nämlich durch mehrere Studien sogar belegt.
2: Weil man ein Stück weit sich natürlich vorher genauer mit der Speise auseinandersetzt, vielleicht darüber nachdenkt, wie sie zubereitet worden ist. Und dadurch isst man bewusster, als wenn man sich irgendwie im Gehen schnell einen Döner reinzieht.
0: Naja gut, dann sollen mal alle schön ihr Essen posten. Ich guck dann einfach nur weiterhin dabei zu. Dankeschön, Stefan Rijek, aber dass du der Sache mal auf den Grund gegangen bist.
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Hallo, schöne Nacht. Ich bin Vera Körber. Oh, da war ich neulich neidisch. Da habe ich gesehen, dass eine Kollegin von mir auf einem Blue-Konzert war. Habe ich verpasst. Hätte ich auch gerne hingegangen, kann ich euch mal sagen. Naja, dann jetzt hier im Radio, ne? Blue, you make me wanna.

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1: Ich bin Ursula Winkler. Die 4 in die Niederlande ausgeflogenen deutschen Passagiere des von einem Hantavirus-Ausbruch betroffenen Kreuzfahrtschiffs sind auf dem Weg nach Frankfurt. Mehrere Rettungswagen brachen am späten Abend vom Flughafen Eindhoven aus Richtung Deutschland auf. Von dort werden sie dann zur Quarantäne in die jeweiligen Bundesländer gebracht. An Bord des Schiffs waren nach dem Virusausbruch 3 Menschen gestorben, ein Ehepaar aus den Niederlanden und eine Frau aus Deutschland. CSU-Chef Söder sieht für die im Bundesrat gestoppte 1.000-Euro-Prämie zur Entlastung von Beschäftigten keine Zukunft mehr. Er glaube, die sei vom Tisch, sagte der bayerische Ministerpräsident im ARD-Bericht aus Berlin.
2: Eine gut gemeinte Idee, sagt Söder, aber es habe großen Widerstand in der Wirtschaft gegeben, mit der offenbar vorher auch niemand gesprochen habe. Die Prämie war dann im Bundesrat gescheitert, weil die Länder hohe Steuerausfälle befürchteten. Ob die Bundesregierung nun den Vermittlungsausschuss anruft, um doch noch einen Kompromiss zu finden, ist unklar. Am Dienstag ist erst einmal Koalitionsausschuss. Da dürfte das Thema Entlastungen bei Schwarz-Rot ziemlich weit oben stehen. Thomas Brock, Berlin.
1: Die Bundesregierung reagiert skeptisch auf die jüngsten Äußerungen von Kreml-Chef Putin. Sie reiten sich ein in eine Serie von Scheinangeboten, heißt es aus Regierungskreisen. Putin hatte gesagt, er sei zu direkten Gesprächen mit dem ukrainischen Präsidenten Selenskyj bereit. Als Vermittler brachte Putin Altkanzler Schröder ins Gespräch.
3: Putin sagte überraschend, dass er bereit sei, jemanden aus der EU in die Verhandlungen über ein Kriegsende in der Ukraine einzubinden. Aber es müsse jemand sein, der sich nicht mit Abfälligkeiten gegenüber Russland geäußert habe. Dass er sich dabei am liebsten Altkanzler Schröder wünscht, kam bei ihm überraschend direkt und schnell als Vorschlag. Putin kennt den Ex-SPD-Chef lange, vertraut ihm und nennt ihn seinen Freund. Aufhorchen ließ der Kreml-Chef hier in Moskau außerdem, weil er sagte, dass sich der Ukraine-Krieg aus seiner Sicht dem Ende zuneige. Aus Moskau, Ulf Mauder.
1: Zum Fußball. Im Abendspiel der Bundesliga hat sich Union Berlin bei Mainz 05 mit 3:1 durchgesetzt. Zuvor gewann Heidenheim beim FC Köln ebenfalls mit 3:1 und darf damit weiter auf den Klassenerhalt hoffen. Der SC Freiburg verlor beim HSV mit 2:3. Das waren die Nachrichten mit Ursula Winkler.
4: Das Wetter. Mal heiter und trocken, mal bewölkt und nass. So wird der Tag heute bei maximal 13 Grad auch nicht mehr so warm wie die letzten Tage. Morgen am Dienstag dann ähnlich, aber immerhin bei höchstens 16 Grad.
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4: Viele schauen ja schon so auf den Montag jetzt, ne? Macht ja auch Sinn, ist ja nicht mehr so weit weg leider. Und viele haben ja auf der Arbeit so einen Lieblingskollegen, so einen Best Friend auf der Arbeit. Wir haben einen auf der Arbeit, den hassen alle. Also wirklich jeder hasst ihn. Es ist keine Person, ne? Wir wollen jetzt nicht unmoralisch werden. Nein, es ist der Drucker. Ihr kennt das vielleicht. Eine Kollegin hat sich hingesetzt und hat einen ganzen Hörfunkbeitrag über dieses verhasste Gerät gemacht. Seid gespannt, das dürft ihr sein. Eben diesen Beitrag gibt es nach 10 Minuten.

0: Oh, da musste wirklich schon der eine oder andere vorbeikommen, um uns zu beruhigen, denn es ist wirklich Wahnsinn, da wirst du jedes Mal aggressiv, weil ja, wir haben hier einen Drucker auf der Arbeit und jeden Morgen, wirklich jeden einzigen Morgen zieht der, wenn du was drucken willst, erstmal ein Papier ein, zerknüttelt das dann und schreit dann, ey, Papierstau, ja, es ist zum Wahnsinnig werden. Die Kollegin Laura Potting verzweifelt so langsam und ich befürchte, es ist nicht mehr weit. Dann wird sie dem Drucker vielleicht etwas antun.
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2: Ich bin's, Laura.
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2: Ich werde es wie einen Unfall aussehen lassen, wobei brauche ich gar nicht. Falls das Ding morgen nicht mehr angeht, weil komplett zerstört, wird niemand hier an Vandalismus denken, sondern einfach nur denken, ach guck, da hat der Drucker wieder Weltschmerz. Ich verstehe das nicht. Ich meine, unsere Handys können inzwischen unseren kompletten Haushalt steuern, von der Temperatur im Bad bis hin zum Dunkelheitslevel im Schlafzimmer aus Kilometern Entfernung. Wir können Organe transplantieren. Gut, also jetzt nicht ich im Speziellen, ja? Was? Ach, das ist gar kein Herz, das ist eine Leber. Ja, ist doch super. Dann hat er jetzt zwei. Weiter im Text. Also die Welt hat schon medizinische Wunder vollbracht. Wir waren auf dem Mond, hinter dem Mond. Wir waren im Weltall. Und mein Drucker so, nee, A5. A5 kann ich nicht drucken, weil, also heute fühle ich mich einfach mehr nach Dinner 4. Und außerdem ist meine Patrone schon fast leer. Und mit fast leer meine ich, sie ist eigentlich noch voll. Aber ich könnte ja mal so alle 5 Sekunden darauf hinweisen, dass ich eventuell in 20 Jahren keine Tinte mehr haben werde. Und außerdem sind deine Patronen eigentlich vom Originalhersteller? Sind deine Patronen eigentlich vom Originalhersteller? Hallo? Sind deine Patronen eigentlich vom Original? Halt den Rand, Mann! Ich sag's euch, so viele Dinge auf der Welt sind nur passiert, weil irgendein Drucker wieder gestreikt hat. Die Titanic zum Beispiel. In Wirklichkeit sind die Eiswarnungen nie angekommen, weil das Fach 2 im Drucker unten in der Mitte leer war. Die hängen da seitdem in einer Druckerwarteschlange. Alleine dieses Wort, Druckerwarteschlange, das sagt doch schon alles. So, ich muss gehen. Der Drucker sagt, er möchte gerne eine heiße Milch mit Honig haben und danach lackiere ich ihm noch die Füße. In Magenta! Ach nee, geht nicht, ist leer.

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1.500 Euro für ein paar Sticker. Ich habe gerade mal grob überschlagen. Wenn du das Panini-Album zur kommenden Fußball-WM 2026 komplett füllen willst, kommst du da auf rund 1.500 Euro Kosten. Wenn du dann noch bedenkst, 48 Mannschaften, a 26 Spieler und dann noch 16 Stadien. Also ich glaube, es gibt Bibelübersetzungen mit weniger Seiten. 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

0: Unser Atze Schröder zeigt Kermit dem Frosch, wo er die Locken hat. So geht doch das Sprichwort, oder? Naja, egal. Unser Atze ist gerade auf jeden Fall auf Mallorca und hat da eine ziemlich lustige Entdeckung gemacht.
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3: Ja, nee, ist klar.
4: Wer, wie, was? Der, die, das, wieso, weshalb, warum? Wer nicht fragt, bleibt dumm. Ja, ne, kennt jeder, oder? Überall auf der Welt, Sesamstraße, habe ich gerade im spanischen Fernsehen gesehen, hier auf Mallorca. Das läuft echt überall, in 150 Ländern auf der Welt. Ich meine, das ist doch mal ein Hammer. Kermit der Frosch, überall gern gesehen. Ne? Sobald man Kermit sieht, hat man ja gute Laune. Aber jetzt kommt's. Kermit heißt fast überall Kermit. Deutschland, Frankreich, Italien, in Spanien aber nicht. Ja, und da bin ich ja gerade. Hier heißt Kermit Gustavo. Wirklich, kein Scheiß. Kermit heißt hier Gustavo. Gustavo der Frosch, wie geil ist das denn? Da hat man doch direkt Bock, seinen Urlaub zu verlängern, ne? Oder einen Flamenco-Kurs zu machen. Ach, ich brauche gleich erstmal einen Milchkaffee. Javier, por favor. Un habitación doble con leche. Ja, rapido. Komm, jetzt nicht einschlafen.
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1: Ich bin Ursula Winkler. Die 4 in die Niederlande ausgeflogenen deutschen Passagiere des von einem Hantavirus-Ausbruch betroffenen Kreuzfahrtschiffs sind auf dem Weg nach Frankfurt. Mehrere Rettungswagen brachen am späten Abend am Flughafen Eindhoven auf. Von Frankfurt aus werden die Passagiere dann zur Quarantäne in die jeweiligen Bundesländer gebracht. Der Chef des Robert-Koch-Instituts Schade sah im ZDF-Heute-Journal keine Gefahr für die Bevölkerung.
2: Ja, das Hantavirus ist natürlich für die Personen, die es betrifft, und die daran erkranken, ein Virus, das eben sehr schwer krank machen kann. Aber die gute Nachricht ist eigentlich, das ist kein Virus, das sich verbreitet. Und insofern kann ich, glaube ich, sagen, ich sehe eigentlich keine Gefährdung für die Bevölkerung in Deutschland und auch keine Pandemiegefahr.
1: RKI-Chef Schade im ZDF. Verglichen mit dem Coronavirus sagte er, man kenne das Hantavirus schon sehr lange und könne es deshalb sehr gut einschätzen. Die geplante Beschäftigtenprämie von 1.000 Euro hat der Bundesrat erst einmal gestoppt. Jetzt diskutiert die Politik über andere Möglichkeiten, die Menschen zu entlasten. Berlins regierender Bürgermeister Wegner schlägt eine Senkung der Mehrwertsteuer auf Lebensmittel vor.
3: Grundnahrungsmittel muss sich jeder leisten können, deshalb muss die Mehrwertsteuer darauf deutlich reduziert werden. Solche Sätze hören Sie gerne beim Bundeskongress des Deutschen Gewerkschaftsbundes, auf dem Wegner zur Eröffnung die Forderung aufgestellt hat. Hier forderte er auch noch, die Energiekosten nachhaltig zu senken, für die Industrie, kleinere Unternehmen und auch für uns Verbraucher. Wie er das finanzieren will, sagte Wegner nicht. Die Bundesregierung hatte angekündigt, über weitere Entlastungen zu beraten. Seitdem laufen Diskussionen über mögliche Maßnahmen. Uli Reitinger, Berlin.
1: SPD-Außenpolitiker fordern eine Prüfung des Vorschlags, Altkanzler Schröder als Vermittler im Ukraine-Krieg einzubinden. Unter anderem Ralf Stegner warnte davor, solche Optionen vorschnell auszuschließen, solange sie zur Beendigung des Kriegs beitragen könnten. Zuvor hatte Kreml-Chef Putin Schröder selbst als bevorzugten europäischen Gesprächspartner ins Spiel gebracht. Die Bundesregierung reagierte aber skeptisch und sprach von einem Scheinangebot. Zum Fußball. Im Abendspiel der Bundesliga hat sich Union Berlin bei Mainz 05 mit 3:1 durchgesetzt. Zuvor gewann Heidenheim beim FC Köln ebenfalls mit 3:1 und darf damit weiter auf den Klassenerhalt hoffen. Der SC Freiburg verlor beim HSV mit 2:3. Das waren die Nachrichten mit Ursula Winkler.
4: Das Wetter.
5: Es ist und bleibt sehr wechselhaft. Heute mal freundlich, mal aber eben auch ungemütlich mit Wolken und Regen und auch Wind. Dazu nur noch maximal 13 Grad. Morgen ein Ticken wärmer mit bis zu 16 Grad, aber weiter oft bewölkt und mal nass.
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6: Zurzeit liegen uns keine Meldungen vor. Wir wünschen allen unterwegs gute Fahrt.
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5: Wie esst ihr Erdbeeren eigentlich am liebsten? Ja, das muss man ja auch mal klären bei so einem Frühlingswetter, oder? Ja, klar, hier und da kommt heute mal Regen runter, aber im ganz Allgemeinen hatten wir in den letzten Tagen Frühlingswetter und ist es zumeist heute auch. Also Thema Erdbeeren. Eher so Marmelade, eher so Eis, eher so Sahne. Oder gar nicht? Wir hören es nach uns 10 Minuten Musik hier.

0: pflücken, waschen und genießen. Ja, die Erdbeersaison ist wieder gestartet und diese kleine Frucht, wobei sie ist gar keine Frucht eigentlich, per Definition. Ich will gar nicht klugscheißern. Diese kleine rote Frucht, die können wir auf verschiedenste Arten und Weisen schnabulieren. Aber wie verputzt ihr sie denn am liebsten?
1: Erdbeer, Marmelade, da war schon was Feines.
2: Also ich finde Erdbeerquark sehr lecker, Erdbeerkuchen.
3: Alles mit Erdbeeren schmeckt.
4: Mit Waffeln kenne ich, Erdbeeren mit Eis, mit Pfannkuchen, ne?
5: Auf jeden Fall Eis. Quark habe ich gestern Abend noch mit Erdbeeren gegessen. Geht auch mit Vanillepudding.
6: Erdbeeren mit Joghurt, Erdbeeren mit Rhabarber.
7: Sei es jetzt Salat oder eine Acai-Bowl, sind dir Erdbeeren immer gewünscht und schmeckt ja auch gut.
8: Halt alles Süße, ne? Vanilleeis mit Erdbeeren geht sehr gut.
1: Ich bin eher so für frisch kaufen und essen, einfach so.
9: Erdbeeren geht überall.
0: Ich bin schockiert. Ich muss jetzt leider doch noch mal klugscheißern. Es ist wirklich keine Frucht. Also schon irgendwie. Es ist eine Scheinfrucht. Die Erdbeere ist eine Sammelnussfrucht. Also eine... die Erdbeere, die sammelt Nüsse. Sozusagen. Also ich sammle ja am liebsten Erdbeeren.
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Einen schönen guten Morgen euch. Jetzt wird's hier ein bisschen schnulzig, aber vor allem romantisch. Das ist Nelly und Kelly Rowland mit Dilemma.

0: Ihr geht ins Restaurant, bestellt und dann was? Genießen, essen. Nee. Erstmal musst du ein Foto machen, das ist das Wichtigste. Ja, ja, Foodporn und so. Ist ja schon seit einigen Jahren ein Riesending. Viele fotografieren ewig ihr Essen, bis es dann kalt ist und das Foto ist ja inzwischen wichtiger als alles andere. Aber mittlerweile gibt es auch immer mehr Leute, die das nervt, so wie mich zum Beispiel. Ein Berliner Restaurant aber eben auch. Die haben deswegen so richtige Regeln aufgestellt zum Fotos machen bei ihnen im Laden. Und ganz ehrlich, dieses ganze Fotografieren kann ja auch echt die gemütliche Atmosphäre stören. Inzwischen gibt es tatsächlich richtige Hilfsmittel, damit die Leute nicht dauernd zum Handy greifen im Restaurant oder anderswo. Kollege Stefan Rejek, auf welche Anti-Handy-Gadgets bist du bei deiner Recherche gestoßen?
1: Ja, ganz klassisch ist so ein kleiner Tresor mit Zeitschloss. Da legst du einfach dein Handy rein und stellst dann einen Zeitraum ein und in dem kannst du dann dein Handy nicht benutzen. Noch einfacher und nicht ganz so drastisch ist die sogenannte Handygarage. Das ist eigentlich nur ein Kasten und da sind Fächer dran und da kommen die Handys rein.
0: Wird ja in vielen Schulen benutzt, ne?
1: Ja, gibt's aber zum Teil auch schon in Restaurants. Was ich zum Beispiel ganz cool finde, es gibt ein Restaurant in Oldenburg, das gibt allen Gästen 2,5% Rabatt auf ihre Bestellung, wenn ihr Handy die gesamte Zeit über in dieser Garage parkt.
0: Ja, hä? Mega! Win-Win-Situation und entspannte Atmo und dabei auch noch Geld sparen.
1: Ja, ich würde sagen, Win-Win ist auch das Stichwort für das kreativste Gadget, das ich jetzt so gefunden habe. Und zwar das sogenannte Offline-Glas. Ist auf den ersten Blick wie ein normales Bierglas, aber unten am Boden ist eine kleine Ecke ausgefräst. Und dadurch bleibt das Glas nur dann stehen, wenn das Handy als Stütze darunter liegt. Bedeutet, entweder halt handyfreies Ambiente oder man muss eben das Bier exen, wenn man unbedingt ans Handy will.
0: Geil, das ist sehr kreativ. Danke, Stefan. Wie sieht's denn bei euch so mit Handys im Restaurant aus? Braucht ihr ein Offline-Glas oder lasst ihr euer Handy im Restaurant einfach in der Tasche, wo es vielleicht hingehört? Mein kleiner Spieltipp für eine garantiert handyfreie Zeit im Restaurant. Wer zuerst ans Handy geht, bezahlt die Rechnung.

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1: Ich bin Ursula Winkler. Die 4 in die Niederlande ausgeflogenen deutschen Passagiere des von einem Hantavirus-Ausbruch betroffenen Kreuzfahrtschiffs sind auf dem Weg nach Frankfurt. Mehrere Rettungswagen brachen am späten Abend vom Flughafen Eindhoven aus Richtung Deutschland auf. Von dort werden sie dann zur Quarantäne in die jeweiligen Bundesländer gebracht. An Bord des Schiffs waren nach dem Virusausbruch 3 Menschen gestorben, ein Ehepaar aus den Niederlanden und eine Frau aus Deutschland. Die Bundesregierung reagiert skeptisch auf die jüngsten Äußerungen von Kreml-Chef Putin. Sie reiten sich ein in eine Serie von Scheinangeboten, heißt es aus Regierungskreisen. Putin hatte gesagt, er sei zu direkten Gesprächen mit dem ukrainischen Präsidenten Selenskyj bereit. Als Vermittler brachte Putin Altkanzler Schröder ins Gespräch.
2: Putin sagte überraschend, dass er bereit sei, jemanden aus der EU in die Verhandlungen über ein Kriegsende in der Ukraine einzubinden. Aber es müsse jemand sein, der sich nicht mit Abfälligkeiten gegenüber Russland geäußert habe. Dass er sich dabei am liebsten Altkanzler Schröder wünscht, kam bei ihm überraschend direkt und schnell als Vorschlag. Putin kennt den Ex-SPD-Chef lange, vertraut ihm und nennt ihn seinen Freund. Aufhorchen ließ der Kreml-Chef hier in Moskau außerdem, weil er sagte, dass sich der Ukraine-Krieg aus seiner Sicht dem Ende zuneige. Aus Moskau, Ulf Mauder.
1: Der Ärzteverband Marburger Bund fordert strengere Regelungen beim Zugang zu Alkohol. So soll der Verkauf von Schnaps nur noch in lizenzierten, spezialisierten Läden erfolgen.
3: Supermärkte, Tankstellen und Kioske sollten keinen hochprozentigen Alkohol mehr anbieten dürfen, fordert der Marburger Bund. Der Verband begründet das mit den gesundheitlichen Folgen von Alkoholkonsum. Besonders junge Menschen müssten besser geschützt werden. Denn wer früh anfange, Alkohol zu trinken, habe ein höheres Risiko, später abhängig und krank zu werden. Der Marburger Bund unterstützt deshalb auch Pläne des Bundesfamilienministeriums, das sogenannte begleitete Trinken für Jugendliche ab 14 Jahren abzuschaffen. Thomas Brock, Berlin.
1: Zum Fußball. Im Abendspiel der Bundesliga hat sich Union Berlin bei Mainz 05 mit 3:1 durchgesetzt. Zuvor gewann Heidenheim in Köln ebenfalls mit 3:1 und darf damit weiter auf den Klassenerhalt hoffen. Der SC Freiburg verlor beim HSV mit 2:3. Das waren die Nachrichten mit Ursula Winkler.
4: Das Wetter.
5: Der Frühling macht eine kleine Pause. Heute nicht mehr als 13 Grad. Dazu ein Mix aus Sonne und Wolken, aber auch immer mal wieder Regen. Der Dienstag, also morgen, wird ähnlich, aber mit bis zu 16 Grad etwas milder.
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6: Zurzeit liegen uns keine Meldungen vor. Wir wünschen allen unterwegs gute Fahrt.
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5: Einen schönen guten Morgen. Sascha Fassbender hier an dem ganz, ganz frühen Montag. Wir schauen nach rund 10 Minuten Musik hier bei mir, was heute wichtig wird, was heute wichtig ist. Bleibt auf jeden Fall dran und kommt gut in die Woche mit uns. Jetzt hier Musik von Pink. Das ist Runaway.

0: Guten Morgen, wir starten in eine neue Woche. Zum Glück wieder mal eine kurze.
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0: Heute bis Mittwoch arbeiten, Donnerstag Christi Himmelfahrt und Freitag hoffentlich Brückentag. Kollege Kevin Zimmer, jetzt starten wir aber erstmal in den Montag.
2: Ja, ein Montag, an dem Verona Poth einen Gerichtstermin hat. Sie fordert mehr Geld von ihrer Versicherung. Vor etwa 4 Jahren wurde sie ja Opfer eines Diebstahls. Ihr Schmuck wurde gestohlen. Die Versicherung hat nur einen Teil des Schadens übernommen. Deswegen verklagt Verona Poth jetzt die Maklerfirma, die ihr die Versicherung vermittelt hat. Und fordert mehr Geld.
0: Ah ja, in der Türkei startet, Kevin, da startet auch ein Prozess.
2: Da startet der Prozess gegen den abgesetzten Istanbuler Bürgermeister İmamoğlu. Der ist Gegner des türkischen Präsidenten Erdogan und gehört der größten Oppositionspartei an. Heute muss er sich einem Verfahren wegen Spionage stellen und sich dort verteidigen. Viele sehen den Prozess als politisch motiviert an. Sollte er verurteilt werden, drohen ihm 15 bis 20 Jahre Haft. Das ist auch die Forderung der Staatsanwaltschaft in der Türkei.
0: Krass. Schauen wir mal auf uns, Kevin. Bei uns geht der Geldregen weiter.
2: Absolut. 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
0: Macht das auf jeden Fall. Kevin Zimmer mit allem, was heute Morgen für euch wichtig ist. Vielen Dank.
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1: Es gibt Menschen, die sehen in der EU nur eins: ein regulierungswütiges Bürokratiemonster, das unser aller Leben vor allem komplizierter machen will. Und es gibt Menschen, die sagen etwas anderes, wenn sie zum Beispiel für das Eurobarometer befragt werden. Fast drei Viertel der Europäerinnen und Europäer meinen, dass ihr Land von der Mitgliedschaft in der EU profitiert hat. 75% sagen, dass sie sich als EU-Bürger fühlen. Das entspricht dem Rekordwert des Frühjahrs 2025. Und dann noch 73% sehen in der EU eine stabilisierende Kraft. Die gemeinsame EU-Verteidigungs- und Sicherheitspolitik unterstützt eine große Mehrheit. EU-weit sind es 81% der Befragten, in Deutschland sind es 87%. Die Eurobarometer-Umfrage wurde zwischen März und April dieses Jahres durchgeführt und anlässlich des Europatags veröffentlicht. Der 9. Mai war in diesem Jahr auch ein Tag der runden Jubiläen. 40 Jahre EU-Mitgliedschaft für Portugal und Spanien und 40 Jahre, seit der Europatag erstmals offiziell begangen wurde. Mehr EU gibt es auf euranetplus.de.
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anderthalbtausend Euro für ein paar Sticker. Ich habe gerade mal grob überschlagen. Wenn du das Panini-Album zur kommenden Fußball-WM 2026 komplett füllen willst, kommst du da auf rund 1500 Euro Kosten. Wenn du dann noch bedenkst, 48 Mannschaften, a 26 Spieler und dann noch 16 Stadien. Also ich glaube, es gibt Bibelübersetzungen mit weniger Seiten. Yeah.

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0: Voyage, Voyage. Desireless. Das sind die 80er für den ganz, ganz, ganz frühen Montag. Einen schönen guten Morgen euch. Ja, wenn in deinem Leben was so richtig schief läuft, so richtig Bockmist, was machst du dann? Übernimmst du Verantwortung oder versuchst du jemandem anderen vielleicht die Schuld in die Schuhe zu schieben? Da muss ich ja sagen, schuldig. Passiert mir ab und an mal. Daniel Harter von der Evangelischen Kirche stellt heute Morgen im Augenblick mal einen Song von Bastian Benoit vor, der genau diese Frage stellt.
1: Augenblick mal.
2: Menschen, die an Gott glauben, unterstellt man manchmal, dass sie keine Verantwortung für ihr Leben übernehmen wollen. Oder nur jemanden suchen, dem sie die Schuld in die Schuhe schieben können. Wenn Gott die Dinge lenkt, dann ist er ja schuld. Bastian Benoit ist Songwriter und er kennt diese Spannung gut.
3: Ich erlebe mein Leben oft so als Spagat zwischen so zwei Welten. Also zwischen dem einen Pol von, hey, es funktioniert gerade so vieles richtig gut. Und dann gibt es aber Momente, wo man plötzlich so auf dem Boden der Tatsachen wieder landet und sich fragt, hey, warum geht gerade alles schief?

0: Bastian Benoa setzt sich mit seinem Glauben an Gott intensiv auseinander und er verarbeitet seine Gedanken über Gott und die Welt dann in seinen Songs.
1: Über diese Spannung habe ich einen Song geschrieben, der heißt Unerreichbar nah, weil ich Gott bzw. Gottes Anwesenheit so erlebe. Ich spüre, da ist ein Gott, der mich trägt, der mich hält, aber der nicht immer alles automatisch irgendwie wegwischt, was gerade nicht gut läuft.
2: Der

0: Am Ende bleibt es Glauben. Glauben, dass wir nicht allein sind in schweren Zeiten. Glauben, dass Gott die Dinge in seiner Hand hält. Glauben, dass er nah ist. Daniel Harter von der Evangelischen Kirche für Augenblick mal.
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1: Mit Thorsten Adolfs. Guten Morgen. Der Hunter-Virus-Ausbruch auf dem Kreuzfahrtschiff Hondius beschäftigt seit Tagen die Weltöffentlichkeit. Mittlerweile läuft die Evakuierung der Menschen an Bord. Sie werden nach und nach in ihre Heimatländer ausgeflogen. Auch 4 Deutsche sind am späten Abend von Eindhoven aus nach Deutschland gebracht worden. Danny Hopp aus dem News-Team, wie geht es mit Ihnen jetzt weiter?
2: Also sie sollten mit einem Spezialtransport in die Uniklinik Frankfurt gebracht werden. Dort sollen sie dann erstmal weiter untersucht, beobachtet und dann zur Quarantäne in die jeweiligen Bundesländer gebracht werden. Einer von ihnen stammt aus der Region Berlin-Brandenburg, eine weitere Kontaktperson aus Baden-Württemberg, das wissen wir inzwischen. Beide zeigen nach Angaben der Behörden keine Symptome. Vorher hatten sich auch schon die spanischen Behörden geäußert, weil das Schiff ja auf Teneriffa angelegt hatte. Auch von dort hieß es, alle, die das Schiff verlassen haben, hätten keine Symptome gehabt.
1: Auch das RKI hat sich am Abend nochmal zur Lage geäußert und gesagt, es sehe keine Gefährdung.
2: Genau, RKI-Chef Schade ging im ZDF auch nochmal auf einen Vergleich mit Corona ein und sagte ganz klar, das Hunter-Virus sei ein ganz anderes Virus und überhaupt nicht vergleichbar. Das sei kein Virus, das sich verbreite und man kenne das Virus schon sehr lange und könne es deshalb auch sehr gut einschätzen. Seit der Entdeckung 1995 habe es tausende Fälle gegeben und es sei immer gelungen, die Lage unter Kontrolle zu bringen. Und deshalb sehe er eigentlich auch keine Gefährdung für die Bevölkerung in Deutschland und auch keine Pandemiegefahr, sagte Schade.
1: Dankeschön, Danny. Und jetzt weitere Nachrichten im Überblick. Die Verhandlungen zwischen den USA und dem Iran treten weiter auf der Stelle. Die Antwort des Iran auf einen Vorschlag der USA sei völlig inakzeptabel, schrieb US-Präsident Trump auf seiner Plattform Truth Social. Neue Drohungen gab es auch. Die werden nicht mehr lange lachen, schrieb Trump in Richtung Teheran. Die Bundesnetzagentur erwartet, dass die Gaspreise moderat steigen werden. Behördenchef Müller sagte dem RND, das gelte vor allem bei Anschlussverträgen. Für die meisten Privathaushalte gäbe es dagegen Preisgarantien von 12 Monaten oder länger. Beim Strom sehe es anders aus. Dort gäbe es auch jahreszeitlich bedingt gerade sinkende Preise. Die Polizei in NRW kann ab sofort den genauen Standort eines Anrufers bei einem Notruf bestimmen. Möglich macht das eine Technologie, die in modernen Smartphones steckt. Seit kurzem beteiligt sich NRW an einem bundesweiten Pilotbetrieb. 60 Minuten lang können die Beamten den Standort sehen, dann wird er gelöscht. In der Fußball-Bundesliga ist es im Abstiegskampf so spannend wie schon lange nicht mehr. Der 1. FC Heidenheim kann wieder auf den Klassenerhalt hoffen. Nach dem 3:1 Auswärtssieg beim 1. FC Köln hat das Team jetzt 26 Punkte auf dem Konto, genauso viele wie der VfL Wolfsburg und der FC St. Pauli. Um die Chance auf die Relegation zu wahren, muss Heidenheim sein letztes Spiel gegen Mainz unbedingt gewinnen. Und am letzten Spieltag treffen St. Pauli und Wolfsburg im direkten Vergleich aufeinander. Das waren die Nachrichten mit Thorsten Adolfs.
3: Danke dir, Thorsten. Das Radio Lippe Wetter. Ja, doch regnen war so ein bisschen rein in den Tag und die neue Woche, vor allem heute Morgen und auch über den Vormittag, kommt wirklich sehr viel Regen runter. Nachmittags wird er dann so langsam weniger, dann kommt allerdings Winter zu. Abends ist sogar noch mal ein bisschen Sonne drin. So um die 9 Grad kriegen wir heute. Jetzt gerade sind es knapp 7 Grad bei euch in Papenhausen und Brüntrup. Morgen dann erst wieder Regen und später ein Sonne-Wolken-Mix. Die Woche, die ist insgesamt erstmal relativ unbeständig und ein bisschen kühler.
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3: Der schnellste Verkehrs- und Blitzerservice für die ganze Region. Da habt ihr uns schon 9 Blitzer gemeldet. In Oerlinghausen-Hellpupp auf der Detmolder Straße steht der. In Oerlinghausen-Währentrup, da wird aus der Währentrupper Straße mit einem Blitzeranhänger geblitzt. Dann haben wir Blitzer in Augustdorf, Pievezeider Straße, Blomberg-Großenmarpe, Neustadt und zwischen Schmedissen und Schönemark auf der B239. Euch unterwegs gute Fahrt und wenn ihr noch was entdeckt, sagt Bescheid. Unsere kostenlose Verkehrshotline 0800 dreimal die 0, 38, 18 oder einfach über die Radio Lippe App melden.
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3: So sieht's aus, rein geht's in die neue Woche. Ist ja wieder mal eine kurze Woche. Wo sind die Brückentags-Profis? Für euch ja sogar eine sehr kurze Woche. Wir starten rein, Judith Rentrup bin ich. Guten Morgen zusammen.

0: Montagmorgen ist es. Radio Lippe doppelt wach hört ihr um gleich 10 nach 6. Google Maps fürs Krankenhaus. Ja, das gibt es jetzt im Klinikum Lippe. Heute ist da der offizielle Start der neuen Navi-App. Und damit sollen sich nicht nur die Patienten und Angehörigen besser im Wirrwarr der Krankenhausgänge zurechtfinden, sagt Digitalchef Dr. Georg Lange-Bartels.
1: Ich persönlich bin jetzt erst seit einem Jahr am Klinikum Lippe, aber ich weiß zum Beispiel nicht, wo jedes Sekretariat und sich jede Ambulanz befindet und ich nutze das also auch.
0: Ja, technisch funktioniert das Ganze über Bluetooth, also das muss man aktivieren, wenn man die App runtergeladen hat. Ja, und dann kann man mal im Klinikum drauf achten, da hängen jetzt so Dinger an der Wand, die aussehen wie so kleine Feuermelder oder sowas und die tracken einen dann.
1: Wir haben das ganze Haus mit entsprechenden Sensoren ausgestattet, also nicht nur das Klinikum hier in Detmold, sondern auch unseren Standort in Lemgo. Wir wissen natürlich, wo die allermeisten PatientInnen hin möchten. Die suchen und wählen das einfach aus in der App und gehen die los.
0: Ja, so wie Google Maps, nur halt indoor.
1: Das Gerät sagt dann so, jetzt rechts abbiegen, Fahrstuhl in den zweiten Stock nehmen, nach rechts gehen und dann haben sie ihr Ziel erreicht.
0: So, und wie gut das fluppt, das hat Dominik Tegler von Doppelt Wach ausprobiert. Gleich also mal der Navi-Test im Detmolder Krankenhaus bei uns bei Radio Lippe in knapp 6 Minuten.

0: Wunderschönen guten Morgen wünsche ich euch. Radio Lippe doppelt wach mit Judith Brentrup hier um 17 Minuten nach 6. Wie steht's so um euren Orientierungssinn? Wie ist der so? Also im Krankenhaus, da braucht ihr den jetzt nicht mehr, denn an den beiden Klinikum Lippe Standorten gibt's ab heute eine Navi-App. Also runterladen, Ziel eintippen und los geht's. Dominik Tegeler von doppelt wach hat in Detmold jetzt mal den Test gemacht mit der App vom Eingang zur Dermatologie.
1: Route wird angezeigt. Ich gehe auf Start. Ach guck mal, die redet ja sogar.
2: Route in Richtung Südosten.
1: Ja, also die App sieht eigentlich ziemlich ähnlich aus wie so eine ganz normale Navigations-App, die man sonst kennt auf dem Handy. Man kriegt einen Weg angezeigt und oben steht in 45 Metern links abbiegen. Ich habe ein gutes Gefühl. Okay, in 5 Metern links abbiegen ist damit der Fahrstuhl gemeint? Ah, begeben Sie sich auf OG 5. Das heißt, es geht in den Fahrstuhl. Und die App hat Humor, man kann auch einen Weg per Fahrrad oder per Auto ausprobieren. Da wäre ich immer gespannt, wie gut das funktioniert. So.
2: Gleich links abbiegen.
1: Ach so, ich bin nicht falsch, oder was? Aber das war jetzt nicht meine Doofheit, oder?
3: Nein, ich
1: merke, manchmal kommt man durcheinander, wenn man auf der falschen Seite des Fahrstuhls aussteigt. Dann braucht man manchmal einen Moment, um sich zu berappeln, um zu verstehen, auf welcher Seite man jetzt steht.
2: Gleich rechts abbiegen.
1: Aber dann kommt da, jetzt habe ich mich einmal nicht konzentriert hier. Ich bin auch ein Härtefall, ne? Die App zeigt einem sogar an, in welche Richtung man guckt. Das heißt, das hilft einem natürlich auch, wenn man dann sieht.
2: Ach,
1: bin ich schon da? Für Dove steht's hier auch. Anmeldungssekretariat. Bin ich hier in der Dermatologie gelandet?
4: Ja, richtig.
1: Dann hat das ja geklappt mit der App. Super. Wie hat Ihnen die Navigation gefallen? Sehr gut. Sehr gut. Absenden.
0: Die neue Navi-App am Klinikum an beiden Standorten in Lippe, also in Detmold und in Lemgo. Und wir von Radio Lippe haben es schon mal getestet und können sagen, das klappt.

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0: Morgen zusammen. Nach Muttertag kommt Vatertag. Ne? Friendly Reminder nur, Donnerstag ist es soweit. Radio Lippe hört ihr doppelt wach um 6.26 Uhr.
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0: Halb sieben ist es. Wissen, was wichtig ist. Die News gibt's jetzt mit Matthias Lehmann.
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2: Schönen guten Morgen. Das Klinikum Lippe führt ab heute eine neue Navigations-App ein. An den Standorten Detmold und Lemgo können Patientinnen, Patienten und Besucher damit ihr Ziel, zum Beispiel eine bestimmte Station, eingeben und werden per Echtzeitnavigation dorthin geführt. Voraussetzung ist aktiviertes Bluetooth auf dem Smartphone. Grundlage des Systems sind Sensoren, die im gesamten Gebäude angebracht wurden und ein präzises Live-Tracking ermöglichen. Entwickelt wurde die App von demselben Anbieter, der bereits die Berliner Charité mit einer vergleichbaren Lösung ausgestattet hat. Das Geld dafür kommt aus Fördermitteln des Bundes. Die IG Metall Detmold sieht den Ausbildungsmarkt in Lippe auf einem historischen Tiefpunkt. Die Gewerkschaft warnt vor fatalen Folgen für Jugend- und Fachkräftesicherung. Mehr dazu von Frank Schröder.
3: Noch nie in den vergangenen 40 Jahren seien in Lippe so wenige neue Ausbildungsverträge abgeschlossen worden wie im vergangenen Jahr. Es seien nur 1.851 gewesen, 300 weniger als im Jahr davor. Vor allem Industrie und Handel seien stark betroffen. Nur ein Arbeitsmarktbezirk in ganz Deutschland schneide noch schlechter ab als der Detmolder. Mit rund 86 Ausbildungsstellen pro 100 Bewerber bleibe Lippe deutlich unter dem Bundesdurchschnitt. Die Entwicklung sei alarmierend. Lippe brauche dringend mehr Ausbildungsplätze.
2: Ein junger Fußballschiedsrichter aus Kalletal hat den Sonderpreis zum Lippischen Ehrenring erhalten. Wie die Gemeinde mitteilte, bekam der 15-jährige Jannis Hartwig die Auszeichnung im Jugendbereich für sein außergewöhnliches Engagement und Verantwortungsbewusstsein. Hartwig hat seit 2023 bereits mehr als 40 Spiele geleitet und war trotz seines jungen Alters auch im Herrenbereich bis zur Kreisliga B sowie als Assistent in hochklassigen Verbandsspielklassen im Einsatz. Jannis Hartwig ist nach seinem Großvater schon der zweite in seiner Familie, der mit dem Ehrenring ausgezeichnet wurde.
0: Ja, Glückwunsch, sage ich doch. Das Radio Lippe Wetter, ja. Also eure Kinder, die packt ihr am besten gleich in Frischhaltefolie. Es ist sehr nass heute und da kommt noch einiges an Regen runter. Bis heute Nachmittag geht es so weiter. Dann lässt der Regen langsam nach und zum Abend hin, da ist dann nochmal etwas Sonne drin. Knapp 6 Grad sind es gerade bei euch in Augustdorf und bei euch in Wendlinghausen. So um die 9 werden es dann heute. Morgen gibt es auch erst wieder Regen, später ein Sonne-Wolken-Mix. Und insgesamt ist es jetzt bis zum Wochenende erstmal eher unbeständig. Der schnellste Verkehrs- und Blitzerservice für die ganze Region. Soweit sieht's gut aus auf den Straßen. Blitzer habt ihr uns gemeldet. In Augustdorf auf der Piewitzheider Straße, in Blomberg-Großen-Marpe, Neustadt, Oerlinghausen-Hellpupp, Detmolder Straße, Oerlinghausen-Währentrupper Straße und zwischen Schmedissen und Schönemark auf der B239 ist noch ein Blitzer. Kommt gut an euer Ziel und wenn ihr unterwegs noch was entdeckt, was in den Verkehrsservice gehört, sagt Bescheid. Unsere kostenlose Verkehrshotline ist die 0800 3x die 0 38 18 oder ihr meldet es über WhatsApp oder über die Radio Lippe App.
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0: Schönen guten Morgen wünsche ich euch. Startet gut rein. Ich bin Judith Brentrup. Hi.

0: Ich sag mal so, der Montagmorgen ist bisher ja irgendwie noch so ein bisschen ausbaufähig. Also hopp, hopp, rein in die neue Woche.
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0: Ja, also trübe Suppe draußen. Aber hey, mal abgesehen davon, es ist doch schon wieder eine kurze Woche. Und wir haben da ja auch noch was für einen sehr gelungenen Start. Kollege Thomas Wagner im landesweiten Geldregenstudio.
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0: Rad und Hug Yourself bei Radio Lippe. Wir haben es 6.48 Uhr und ich sag mal so, Gott sei Dank, habe ich am Wochenende keine Fenster geputzt. Ne? Das hätte sich ja nun gar nicht gelohnt. Aber auch, seien wir ehrlich, das ist doch eine der schlimmsten Arbeiten, finde nicht nur ich.
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3: Ja, nee, ist klar.
4: Fensterputzen, das ist doch wirklich die schlimmste Sisyphus-Arbeit, wo gibt. Du putzt die Dinger, kaufst den halben DM leer. Die Nachbarn nennen dich schon Graf Sidolin der Erste. Und eine halbe Stunde später sehen die Butz wieder aus, als hätte eine komplette Schulklasse dran geleckt. Jetzt höre ich schon wieder die ersten Trolle. Schröder, du Pinkel, als wenn du schon mal ein Fenster geputzt hättest. Ja, zugegeben. Ich bin in meinem Leben durch wesentlich mehr Fenster abgehauen, als ich geputzt habe. Aber einmal habe ich es wirklich versucht. Ich hatte damals, 2014 muss er gewesen sein, für ein paar Monate eine Bude in München. Ich habe erst gedacht, das liegt an der Stadt, dass es im Juni schon wieder so früh dunkel wird im Wohnzimmer. Aber da war einfach mal Fensterputzen angesagt. 5 Minuten später stand ich mit einem Putzeimer und einer Flitsche auf der Fensterbank. Und da war ich überrascht, dass es nur eine kleine Handbewegung braucht, um den Putzeimer komplett übers eigene Bett zu kippen. Und dann zeigt sich da der wahre Profi. Schon 15 Minuten später stand ich an der Rezeption vom Bayerischen Hof. Was soll ich sagen? Wunderschönes Doppelzimmer mit Blick auf die Anlieferung. Und die Fenster. Ah, blitzeblank.
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1: Mit Thorsten Adolfs. Guten Morgen. Im Irankrieg zeichnet sich weiter keine Lösung ab. Stattdessen wiederholt sich das Spiel, das wir aus den letzten Wochen schon kennen. Auch den neuen iranischen Vorschlag hat US-Präsident Trump als inakzeptabel bezeichnet und neue Drohungen ausgesprochen. Danny Hopper aus dem News-Team, ein Ende des Krieges ist damit nicht in Sicht und auch keine Entspannung bei den Energiepreisen.
2: Nein, die Bundesnetzagentur geht davon aus, dass die Gaspreise leicht hochgehen könnten. Privathaushalte werden das nicht sofort merken, denn für die meisten gelten ja Preisgarantien für 12 Monate oder länger. Bei Anschlussverträgen könnte es dann aber teurer werden, sagte der Chef der Bundesnetzagentur Müller dem RND. Er schränkt aber gleichzeitig ein, dass das nicht so dramatisch wird wie nach dem Ausbruch des Ukraine-Kriegs. Entspannter sieht die Lage aktuell auf dem Strommarkt aus. Da sinken die Preise gerade sogar. Das liegt nach Angaben der Bundesnetzagentur auch an der Jahreszeit, weil dadurch der Anteil der erneuerbaren Energien höher ist, allein weil wir mehr Sonne haben. Und das ist eben kostengünstiger.
1: Trotzdem versuchen viele Menschen wegen des Irankriegs im Alltag Energie zu sparen.
2: Ja, das zeigt eine neue Umfrage des Vergleichsportals Verivox. Demnach lässt jeder Zweite häufiger mal das Auto stehen und steigt aufs Fahrrad, den Bus oder die Bahn um. Fast genauso viele reduzieren gezielt ihren Stromverbrauch, drehen die Heizung runter oder sparen beim Warmwasser. Bei technischen Geräten vermeiden viele auch den Standby-Modus. Also das zeigt, das Bewusstsein zum Energiesparen ist da und das ist auch genau richtig, sagt die Bundesnetzagentur. Mit Blick auf die steigenden Preise rät sie, gerade mit Gas sorgsam umzugehen.
1: Danke, Danny. Und jetzt weitere Themen kurz und kompakt. Die Praxis- und Klinikärzte machen Front gegen das Sparpaket von Gesundheitsministerin Waken. Ärztepräsident Reinhardt sagte, die geplanten Einsparungen seien nicht abstrakt. Sie würden sich unmittelbar auf die Versorgung auswirken. Waken will die Krankenkassen mit dem Paket nächstes Jahr um 16,3 Milliarden Euro entlasten. Nach dem tödlichen Hunter-Virus-Ausbruch auf dem Kreuzfahrtschiff Hondius sind die ersten evakuierten Passagiere und Besatzungsmitglieder in ihre Heimatländer zurückgekehrt. Sie wurden von Teneriffa aus mit Sondermaschinen nach Spanien, Frankreich, Großbritannien und Kanada gebracht. 4 Deutsche landeten gemeinsam mit weiteren Betroffenen in einer niederländischen Maschine in Eindhoven. In der Fußball-Bundesliga hat Heidenheim durch einen 3:1-Sieg in Köln die Chance auf den Klassenerhalt gewahrt. Die Heidenheimer sind als Tabellen-17. Punktgleich mit St. Pauli und Wolfsburg. Außerdem hat der HSV 3:2 gegen Freiburg gewonnen und Mainz unterlag Union Berlin mit 1:3. Wenn ihr für das lange Himmelfahrtswochenende einen Ausflug machen wollt, dann solltet ihr für die Fahrt mit dem Auto mehr Zeit einplanen. Der ADAC warnt vor einem der staureichsten Tage des Jahres. Besonders am Mittwoch müssten Autofahrer in NRW viel Geduld mitbringen, heißt es. Vor allem zwischen 13 und 18 Uhr würden dann im Großraum Köln und im Ruhrgebiet massive Staus drohen, weil sich Pendler und Kurzurlauber die Straße teilen müssen. Soweit die Meldungen mit Thorsten Adolfs.
3: Danke dir, Thorsten. Weiter geht's mit dem Radio Lippe Wetter. Und da ist heute Regen, Regen und nochmal Regen angesagt. Es kommt ganz schön gut was runter. Vor allem so über den Morgen und Vormittag. Gerade bei etwa 6 Grad in Sonneborn und Haustenbeck. Zum Nachmittag hin wird der Regen dann langsam weniger. Und zum Abend hin ist auch ein bisschen Sonne möglich. So um die 9 Grad werden es heute. Morgen auch erst Regen, nachmittags dann ein Sonne-Wolken-Mix. Und insgesamt sind die kommenden Tage erstmal recht unbestimmt.
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3: Der schnellste Verkehrs- und Blitzerservice für die ganze Region. Vor allem mit Blitzern, denn so sieht's gut aus auf den Straßen. Ihr kommt gut durch. Bei starkem Regen nur immer an Aquaplaning denken. Blitzer stehen in Augustdorf auf der Piefezeider Straße, in Blomberg-Großenmarpel, Neustadt, in Oerlinghausen-Hellpupp, Detmolder Straße, Oerlinghausen-Werentrupp, Werentrupper Straße und zwischen Schmedissen und Schönemark auf der B239 ist auch noch einer. Und euch unterwegs immer eine gute Fahrt. Wenn ihr was seht, sagt mir Bescheid. Unsere kostenlose Verkehrshotline 0800 3x die 0 38 18 oder einfach über die Radio Lippe App melden.
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3: Judith Brentrup bin ich und heute, da haben wir was für euch.
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0: zusammen. Radio Lippe hört ihr um 6:45. Und ja, es hat Corona-Vibes zugegeben, aber die sind unbegründet. Hantavirus-Ausbruch auf einem Kreuzfahrtschiff. 6 bestätigte Fälle, 2 Verdachtsfälle, 3 Menschen sind gestorben. Das ist erstmal die Faktenlage. Die 4 deutschen betroffenen Passagiere, die wurden gestern erst in die Niederlande geflogen und dann per Spezialtransport nach Deutschland gebracht. Und für sie heißt es jetzt erstmal Quarantäne. Und Lars Schade, der Chef des Robert-Koch-Instituts, der, ja, sieht erstmal keine Gefahr jetzt für die Bevölkerung.
1: Ja, das ist ein ganz anderes Virus und die Gefahr ist überhaupt nicht vergleichbar. Das ist ein Virus, das wir schon sehr lange kennen und deshalb auch sehr gut einschätzen können. Der Unterschied ist, dass das Coronavirus, das es damals die Pandemie ausgelöst hat, ein neues Virus war mit spezifischen Eigenschaften. Hier haben wir ein Virus, das wir seit 31 Jahren kennen.
0: Also, auch wenn TikTok euch was anderes glauben lassen will, Experten sind sich da alle sehr einig, dass wir keine neuen Lockdowns kriegen. Also ihr müsst euch kein neues Strickhobby suchen. Krass, jetzt geht's irgendwie schnell, ne? Heute ist es noch genau ein Monat bis zum Eröffnungsspiel der Fußball-Weltmeisterschaft. Am 11. Juni spielt Mexiko gegen Südafrika in Mexiko-Stadt. Eröffnungspartys gibt's in allen 3 WM-Ländern, also Mexiko, USA und Kanada. Und das unter anderem hier mit Katy Perry. Und aber auch mit Michel Bublé. Und das erste Spiel der deutschen Nationalmannschaft, das ist dann am 14. Juni gegen Curaçao. Und ja, auch noch zu einer guten Zeit. 19 Uhr unserer Zeit ist da Anstoß. In Sachen Musikwettbewerb, da wird es dann diese Woche schon spannend. Die ESC-Woche in Wien ist gestartet. Morgen und Donnerstag stehen die 2 Halbfinale an. Samstag dann der Eurovision Song Contest. Für Deutschland tritt Sarah Engels an. Und für sie wird dann ein riesengroßer Traum wahr.
2: Ich hätte niemals gedacht, wenn ich jetzt so zurückdenke an die kleine Sarah, die irgendwie mit 3 Jahren mit ihrem Mikro im Zimmer stand, dass ich mal für Deutschland beim ESC dabei sein werde. Und es ist total verrückt.
0: Ja, Fire heißt ihr Song, mit dem sie natürlich möglichst gut abschneiden will. Und hey, vielleicht glauben wir auch einfach mal mit dran und supporten statt zu nörgeln. Radio Lippe hier.

0: 25 Jahre gibt's Blue jetzt. Hier ist Radio Lippe. Ja, und das feiern die ja gerade ordentlich. Neues Album, fette Tour. Am Wochenende haben sie schon ein Konzert in Köln gespielt. Freundin war da und meint, es wäre mega gewesen. Und es gibt auch noch Konzerte, unter anderem in Bonn. Und dafür gibt's auch noch Tickets. Also, wenn ihr noch Lust habt, dabei zu sein, dann holt's euch.
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2: Wisst ihr, wer das mit den Eisheiligen erfunden hat? Menschen, die Smalltalk mögen. Ja, kennen wir doch alle. Stehst du im Büro an der Kaffeemaschine, kommt die Annette aus der Buchhaltung, mit der du noch nie gesprochen hast. Das kann an ihren ganzen Pullis mit den Katzenmotiven liegen, vielleicht aber auch einfach so. Und du weißt nicht, was du sagen sollst. Und dann kommt sowas wie Wetter, oder? Ja, soll ja erstmal so bleiben. Das ist Profi-Smalltalk, Freunde. Und wer solche Gespräche schon mag, der kommt jetzt richtig auf seine Kosten. Nachts ist aber kalt, oder? Ja, Eisheiligen, das kommt vor. Mit solchen raffinierten Details wird aus unserem täglich gleichen Gesprächsgulasch ein würziger Smalltalk-Eintopf mit Wursteinlage. Wusstet ihr eigentlich, dass die Eisheiligen alle so feine lateinische Namen haben? Bis auf die letzte. Die heißt Kalte Sophie. Ja, klingt irgendwie nach einer Nachspeise aus der DDR. Und immer dran denken, es gibt schlechtes Wetter und schlechte Kleidung.
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2: Hallo, guten Morgen. Im Klinikum Lippe geht heute eine Navi-App an den Start. Wer sich die App runterlädt und Bluetooth auf dem Handy aktiviert, kann dann in den beiden Standorten Detmold und Lemgo sein Ziel eingeben, zum Beispiel eine Station, und wird dann dahin gelotst. Sichtbar wird das auch durch die neuen Sensoren im Klinikum, erklärt Digitalchef Dr. Georg Lange-Bartels im Radio Lippe-Interview.
3: Die hängen an der Wand und an der Decke und sehen aus wie so WLAN-Transponder und so weiter. Oder wie so Feuermelder. Die haben wir mit der Firma im ganzen Gebäude halt eingerichtet, damit genau diese Wegeführung, dieses wirklich Live-Tracking, also dass man wirklich genau sagen kann, Patient befindet sich jetzt exakt an einer bestimmten Stelle, geht einen bestimmten Weg.
2: Das Klinikum hat dafür mit dem gleichen Anbieter zusammengearbeitet, der so eine App schon für die Berliner Charité entwickelt hat. Finanziert wurde die Navi-App über Fördermittel des Bundes. In Ostwestfalen-Lippe mussten zuletzt deutlich mehr Kinder in der Grundschule eine Klasse wiederholen. Laut Bezirksregierung Detmold sind es im laufenden Schuljahr knapp 500 und damit über 20% mehr als im Vorjahr. Das ist der höchste Stand seit dem Corona-Jahr 2021. Damals wurden Versetzungen vielerorts großzügiger gehandhabt. Danach schwankten die Zahlen stark bis zum aktuellen Spitzenwert. Bei den weiterführenden Schulen gab es dagegen in den vergangenen Jahren keine großen Veränderungen bei den Wiederholern. Nur das erste Jahr nach Beginn der Pandemie zeigte einen Ausreißer nach oben. Ansonsten waren pro Jahr um die 3600 Kinder und Jugendliche betroffen. Ein 15-jähriger Fußballschiedsrichter aus Kalletal ist mit dem Sonderpreis zum Lippischen Ehrenring ausgezeichnet worden. Janis Hartwig erhielt die Ehrung im Jugendbereich für sein außergewöhnliches Engagement. Seit 2023 hat er bereits mehr als 40 Spiele geleitet, auch im Herrenbereich und in hochklassigen Verbandsspielklassen. Sein Großvater wurde ebenfalls schon mit dem Ehrenring ausgezeichnet.
0: Das Radio Lippe Wetter ist heute ein sehr regnerischer Tag, vor allem heute Morgen und am Vormittag. Kommt da noch ordentlich was an Regen runter? Gerade haben wir etwa 6 Grad bei euch in Distelbruch und Meierberg. So 9 werden das dann heute, und im Laufe des Nachmittags zieht das Regengebiet durch und dann bleibt es auch länger trocken und sogar ein bisschen Sonne ist so Richtung Abend hin dabei. Auch die kommenden Tage sind dann eher wechselhaft, müssen wir immer wieder mit Regen rechnen, und es bleibt auch jetzt ähnlich kühl. Der schnellste Verkehrs- und Blitzerservice für die ganze Region auf der A33 in Richtung Bielefeld. Zwischen dem Kreuz Bielefeld und Bielefeld Zentrum haben wir 2 Kilometer stockenden Verkehr, braucht da so ungefähr 10 Minuten länger. Die müsst ihr auch einplanen, wenn ihr über die Hornsche Straße in Detmold rein wollt. Auch da etwa 10 Minuten on top. Und auch auf der Bielefelder Straße in Detmold, sowohl stadtein- als auch stadtauswärts, plant etwas mehr Zeit ein. Ja, wir merken es, es geht los. Berufsverkehr und Schulverkehr auch in Lemgo auf der Richard-Wagner-Straße bis in mehr Zeit, in Lage an der McDonalds-Kreuzung und am Zubringer in Bad Salzuflen. Dann habt ihr uns Blitzer gemeldet in Augustdorf, Piewitzheider Straße, in Blomberg-Großenmarpe Neustadt, Oerlinghausen-Hellpupp, Detmolder Straße, Oerlinghausen-Währentrupp, Währentrupper Straße und zwischen Schmedissen und Schönemark auf der B239. Euch unterwegs, gute Fahrt. Wenn ihr noch was seht, sagt Bescheid. Unsere kostenlose Verkehrshotline 0800 3x die 0 38 18.
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0: Judith Brennstrup bin ich. Guten Morgen, wünsche ich.

0: 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Schönen guten Morgen wünsche ich euch an diesem verregneten Montag. Aber bei uns, da gibt's ja den Regen, der Spaß macht.
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0: Mhm. Und damit rüber zu Thomas Wagner mit der ersten Runde.
2: Guten Morgen und hallo an Veronika. Hi.
3: Hallo, grüßt euch.
2: So, und dein Plan ist ganz besonders und zwar alleine dieses Jahr noch in den Urlaub.
3: Richtig.
2: Wie kommt's dazu?
3: Ja, wenn man Single ist und die viele Freunde sind halt mit Partner, mit Familie. Ich bin alleinstehend, habe keine Kinder. Da bietet sich das halt an.
2: Okay, das kann aber nicht jeder. So wirklich völlig alleine irgendwo am Strand liegen, mit sich alleine beschäftigen und so weiter. Das muss man schon können.
3: Also ich bin vor ein paar Jahren das erste Mal in die Türkei geflogen. Hatte natürlich auch erstmal ein bisschen Bedenken. Oh, wie ist das alleine? Vor allen Dingen das Essen alleine am Tisch.
2: Ja.
3: Aber da braucht man keine Angst haben. Man findet sofort Anschluss.
2: Ja, und vor allem, man muss sich halt, also die Vorteile, man muss sich nicht absprechen irgendwie so. Ne? Was machen wir heute? Man kann einfach so sein Ding durchziehen. Das kann natürlich phasenweise auch irgendwie mal langweilig werden, aber das Gute ist, man hat auch keinen, der einen auf den Sack geht. Ehrlich gesagt, oder?
3: Das stimmt. Ja, das stimmt. Da gebe ich dir recht.
2: So, Veronika, bevor es dann für dich vielleicht alleine wieder in den Urlaub geht, musst du jetzt erstmal alleine durch den Geldregen. Schaffst du das?
3: Mit deiner Hilfe schaffe ich das.
1: 200 Euro.
3: Weiter.
1: 900 Euro.
3: Weiter.
1: 1.000 Euro.
3: Weiter.
1: 2.000 Euro.
2: Jawohl, dann wünsche ich dir viel Spaß im Urlaub und 2000 Euro gibt's von uns dazu.
3: Das ist ja der Hammer, ich danke euch. So kann der Tag super starten.
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0: 42. Und es gibt einen Grund, warum diese Woche fantastisch wird. Die Feiertagsinsel.
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0: Ja, Donnerstag ist Christi Himmelfahrt, Vatertag. Und da darf man sich auch mal ein Getränk gönnen. Besonders, wenn man aus Bad Meinberg kommt, weil die sind ja wirklich die größten Pechvögel. Lippe ist mit ihrem CO2-bedingt gesperrten Kurpark. Sogar das Weinfest fällt deswegen flach. Aber es gibt Ersatz. Ein paar pfiffige Ehrenamtliche aus Bad Meinberg haben sich da zusammengetan, ein Alternativ-Weinfest auf die Beine gestellt, die Weinzeit. Und die findet diese Woche einmalig statt am Bad Meinberger Badehaus. Da gibt es also Vino und lecker Essen und das von Donnerstag bis Sonntag. Stromberg in Bad Salzuflen.
2: Hallo!
0: Ja, fast. Christoph Maria Herbst ist diesmal auch als er selbst hier in Lippe zusammen mit Moritz Netten Jakob. Der ist Autor und Kabarettist und die zwei liefern uns am Samstag, Zitat, Kostproben der satirischen Schreibkultur. Christoph Maria Herbst, Moritz Netten Jakob in der Konzerthalle Bad Salzuflen am Samstagabend. Und dann ist immer noch nicht Schluss mit lustig. Am Sonntag kommt noch Kristall.
2: Ich sag hola, Senor. Der guckt mich an.
3: Hola, Senor.
2: Und ich war... Kennt ihr das, wenn Spanier so tief reden? Die machen mich rattig. Ich weiß auch nicht, warum.
0: Ja, dann soll er erstmal die Kerning Lipper kennenlernen. Der Kristall live in Lemgo in der Phoenix Kontakt Arena am Sonntagabend. 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
1: Mit Thorsten Adolfs. Guten Morgen. Wer in der Not schon mal die 110 gewählt hat, der kennt die Situation vielleicht. Man ist gestresst und weiß gar nicht, wo man gerade genau ist. Das soll in Zukunft bei uns in NRW gar kein Problem mehr sein, denn die Polizei kann jetzt bei Notrufen den Standort bestimmen. Danny Hopper aus dem News-Team. Die Polizei in NRW beteiligt sich seit kurzem an einem bundesweiten Pilotbetrieb.
2: Genau, möglich macht das die sogenannte Advanced Mobile Location Technologie. Die ist in modernen Smartphones eingebaut. Wenn du damit die 110 wählst und nicht genau sagen kannst, wo du dich gerade befindest, kannst du so im Ernstfall schneller Hilfe bekommen. Denn das Gerät übermittelt schon während des Rufaufbaus automatisch deine Standortdaten an einen zentralen Speicherort. Die Polizeileitstellen können diese Daten dann bis zu 60 Minuten nach Eingang des Notrufs abrufen. Danach werden sie automatisch wieder gelöscht. Und das kann eben wertvolle Zeit sparen, wenn es wirklich schnell gehen muss, sei es bei Raub, Einbruch oder Gewalttaten. NRW-Innenminister Reul ist jedenfalls überzeugt von der Technik. Wenn jemand in Not sei, helfe das System, das Handy auf den Meter genau zu orten, sagt er. Die Leitstellen könnten die Streifen dann sofort hinschicken, wo es brenne, und zwar ohne Umwege die Zeit kosten. Und das alles, auch das ist Reul wichtig, ohne den Datenschutz dabei über Bord zu werfen.
1: Danke, Danny. Und jetzt weitere Meldungen im Überblick. Verteidigungsminister Pistorius ist überraschend in die Ukraine gereist. Gemeinsam mit Kiew will Deutschland den Bau neuer Waffensysteme vorantreiben. Im Fokus stehe die Entwicklung modernster, unbemannter Systeme in allen Reichweiten, gerade im Bereich Deep Strike, sagte Pistorius. Als Deep Strike wird die Fähigkeit bezeichnet, wichtige Angriffsziele weit im Hinterland eines gegnerischen Landes zu zerstören. US-Präsident Trump hat die iranischen Bedingungen für Friedensgespräche zurückgewiesen. Sie seien völlig inakzeptabel. Nach Medienberichten fordert der Iran, die Kämpfe an allen Fronten einzustellen. Außerdem erwartet Teheran, dass die USA ihre Seeblockade gegen den Iran beenden und alle Sanktionen aufgehoben werden. In der Fußball-Bundesliga hat Köln sein Heimspiel gegen Heidenheim mit 1:3 verloren. Dadurch hat Heidenheim die Chance gewahrt, vielleicht doch noch erstklassig zu bleiben. Außerdem gewann der Hamburger SV mit 3:2 gegen Freiburg und Mainz verlor zu Hause gegen Union Berlin mit 1:3. Popstar Dua Lipa zieht gegen den Elektronikkonzern Samsung vor Gericht. Nach Informationen des Branchenblattes Variety geht es um 15 Millionen Dollar Schadenersatz. Der Grund: Samsung soll ein Foto der Sängerin ohne ihre Erlaubnis für die Verpackung von TV-Geräten genutzt haben. Das Bild entstand 2024 hinter den Kulissen eines Festivals. Dua Lipa wirft dem Konzern deshalb vor, ihre Markenidentität einfach ausgenutzt zu haben. Sie hatte Samsung bereits im vergangenen Jahr aufgefordert, das Bild zu entfernen. Laut Klageschrift reagierte das Unternehmen darauf aber nicht. Soweit die Meldungen mit Thorsten Adolfs.
3: Das Radio Lippe Wetter ist heute wirklich verregnet. Vor allem am Vormittag kommt da noch ordentlich was runter. Zum Nachmittag hin, da wird es dann langsam trocken und Richtung Abend ist auch noch mal ein bisschen Sonne möglich. Dann bei bis zu 9 Grad. Um die 6 Grad haben wir gerade bei euch in Vissenknick, etwa 5 sind in Osterhagen. Ja, auch morgen gibt es erstmal Regen, später dann Sonne-Wolken-Mix und die kommenden Tage sind insgesamt eher unbeständig.
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3: Der schnellste Verkehrs- und Blitzerservice für die ganze Region. Und da ist ein bisschen was los. Bei uns auf den Straßen A2 in Richtung Dortmund zwischen Bielefeld-Ost und im Kreuz Bielefeld haben wir 1 Kilometer Stau. So 5 bis 10 Minuten länger braucht ihr da. 10 Minuten länger dauert es auf der A33 in Richtung Bielefeld zwischen dem Kreuz Bielefeld und Bielefeld-Zentrum. Da haben wir nämlich 3 Kilometer Stau. Und dann so rund um Lemgo seid ihr länger unterwegs. Vor allem über die Hamelner Straße reinkommt und auch auf der Richard-Wagner-Straße müsst ihr mehr Zeit einplanen. Genauso in Detmold, da vor allem auf der Lagischen Straße stadteinwärts und dann in Bad Salzuflen am Zubringer ist es gerade auch etwas voller. Blitzer habt ihr uns gemeldet. In Augustdorf auf der Piewitzheider Straße, in Blomberg Großenmarpe Neustadt, in Oerlinghausen Helpup Detmolder Straße, Oerlinghausen Währentrupper Straße, dann noch zwischen Schmedissen und Schönemark auf der B239. Und wenn ihr unterwegs auch was seht, sagt mir gerne Bescheid. Unsere kostenlose Verkehrshotline 0800 3x die 0 38 18.
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3: Judith Brennstrup bin ich. Guten Morgen zusammen. Veronika, die hat sich gerade 2000 Euro aus dem Geldring geholt.
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0: Wunderschönen guten Morgen wünsche ich euch. Startet gut rein in den Montagmorgen mit einer Erleichterung fürs Krankenhaus. Ja, Google Maps gibt's jetzt im Klinikum Lippe. Heute ist der offizielle Start der neuen Navi-App da. Und damit sollen sich nicht nur die Patienten und Angehörigen besser im Wirrwarr der Krankenhausgänge dieses großen Krankenhauses zurechtfinden, sagt Digitalchef Dr. Georg Lange-Bartels.
1: Ich persönlich bin jetzt erst seit einem Jahr am Klinikum Lippe, aber ich weiß zum Beispiel nicht, wo jedes Sekretariat und sich jede Ambulanz befindet, und ich nutze das also auch.
0: Ja, technisch funktioniert das Ganze über Bluetooth. Das muss man also aktivieren, wenn man die App runtergeladen hat, und dann kann man mal im Klinikum drauf achten. Da hängen jetzt so Dinger an der Wand, die aussehen wie kleine Feuermelder oder sowas, und die tracken euch dann.
1: Wir haben das ganze Haus mit entsprechenden Sensoren ausgestattet, also nicht nur das Klinikum hier in Detmold, sondern auch unseren Standort in Lemgo. Wir wissen natürlich, wo die allermeisten PatientInnen hin möchten. Die suchen und wählen das einfach aus in der App und gehen los.
0: Ja, wie Google Maps, nur halt indoor.
1: Das Gerät sagt dann so, jetzt rechts abbiegen, Fahrstuhl in den zweiten Stock nehmen, nach rechts gehen, und dann haben sie ihr Ziel erreicht.
0: Ja, und wie gut das fluppt, das hat Dominik Tegeler von Doppelt Wach ausprobiert. Gleich also der Navi-Test im Detmolder Krankenhaus in gut 6 Minuten bei Radio Lippe.

0: Wo bin ich und wenn ja, wie viele? Radio Lippe hört ihr um 20 Minuten nach 8 und ja, auch ich habe mich schon im Klinikum Lippe in Detmold heillos verlaufen. Hände hoch, wem ist das auch schon passiert oder habt ihr einen super Orientierungssinn? Also es gibt jetzt eine Verbesserung, denn an den beiden Klinikumstandorten gibt es ab heute eine Navi-App. Runterladen, Ziel eintippen und los geht's. Dominik Tegeler von Doppelt Wach hat in Detmold schon mal den Test gemacht mit der App vom Eingang zur Dermatologie.
1: Route wird angezeigt. Ich gehe auf Start. Ach guck mal, die redet ja sogar.
2: In Richtung Südosten.
1: Ja, also die App sieht eigentlich ziemlich ähnlich aus wie so eine ganz normale Navigations-App, die man sonst kennt auf dem Handy. Man kriegt einen Weg angezeigt und oben steht in 45 Metern links abbiegen. Ich habe ein gutes Gefühl. Okay, in 5 Metern links abbiegen ist damit der Fahrstuhl gemeint? Ah, begeben Sie sich auf OG5. Das heißt, es geht in den Fahrstuhl. Und die App hat Humor, man kann auch einen Weg per Fahrrad oder per Auto ausprobieren. Da wäre ich immer gespannt, wie gut das funktioniert. So.
2: Gleich links abbiegen.
1: Ach so, ich bin nicht falsch, oder was? Aber das war jetzt nicht meine Doofheit, oder?
3: Nein, nein,
1: also ich merke, manchmal kommt dann

0: für Doofe steht es hier auch. Genau. Anmeldungssekretariat. Bin ich hier in der Dermatologie gelandet?
1: Ja, richtig.
0: Dann hat das ja geklappt mit der App. Super. Wie hat Ihnen die Navigation gefallen? Sehr gut. Sehr gut. Absenden.
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3: Schönen guten Morgen. Patienten und Besucher sollen sich im Klinikum Lippe nicht mehr so leicht verlaufen. Dafür geht heute eine neue Navigations-App an den Start. Wenn ihr die auf dem Handy und Bluetooth eingeschaltet habt, führt sie euch zu dem gewünschten Ziel im Krankenhaus, zum Beispiel eine bestimmte Station. Grundlage des Systems sind Sensoren, die im gesamten Gebäude angebracht wurden und ein präzises Live-Tracking ermöglichen. Entwickelt wurde die App von demselben Anbieter, der bereits die Berliner Charité mit einer vergleichbaren Lösung ausgestattet hat. Das Geld kommt aus Fördermitteln des Bundes. Die IG Metall Detmold sieht den Ausbildungsmarkt in Lippe auf einem historischen Tiefpunkt. Die Gewerkschaft warnt vor den fatalen Folgen für die Jugend- und die Fachkräftesicherung. Mehr zum Thema hat Frank Schröder für euch.
4: Noch nie in den vergangenen 40 Jahren seien in Lippe so wenige neue Ausbildungsverträge abgeschlossen worden wie im vergangenen Jahr. Es seien nur 1.851 gewesen, 300 weniger als im Jahr davor. Vor allem Industrie und Handel seien stark betroffen. Nur ein Arbeitsmarktbezirk in ganz Deutschland schneide noch schlechter ab als der Detmolder. Mit rund 86 Ausbildungsstellen pro 100 Bewerber bleibe Lippe deutlich unter dem Bundesdurchschnitt. Die Entwicklung sei alarmierend. Lippe brauche dringend mehr Ausbildungsplätze.
3: Ein betrunkener Mann hat am Samstagabend in Blomberg für einen Polizeieinsatz gesorgt. Gegen 17.30 Uhr bekam die Leitstelle die Meldung, dass jemand im Bereich der Istrupper Straße Gegenstände auf vorbeifahrende Fahrzeuge werfen soll. Die Beamten konnten den Tatverdächtigen schnell finden. Weil bereits ein Haftbefehl gegen ihn vorlag, nahmen sie ihn direkt fest. Die Polizei bittet jetzt Zeugen oder mögliche Geschädigte, sich zu melden.
1: Das Radio Lippe Wetter. Schaltet mal kurz wieder auf Herbst gefühlt. Da haben wir einen sehr verregneten Morgen und Vormittag bei gerade knapp 6 Grad in Hörste und Wöbbel. Höchstens 9 Grad sind dann heute drin. Im Laufe des Nachmittags lässt der Regen nach und zum Abend hin ist auch noch mal ein bisschen Sonnenschein dabei. Morgen geht es auch erst wieder regnerisch los. Nachmittags haben wir dann einen Mix aus Sonne und Wolken. Und insgesamt ist es in den kommenden Tagen eher unbeständig. Der schnellste Verkehrs- und Blitzerservice für die ganze Region auf der A2 in Richtung Dortmund zwischen Bielefeld-Ost und im Kreuz Bielefeld haben wir 2 Kilometer stockenden Verkehr, braucht ihr so 5 Minuten länger. Auf der A33 in Richtung Bielefeld zwischen dem Kreuz Bielefeld und Bielefeld-Zentrum 2 Kilometer Stau, da braucht ihr etwa 10 Minuten länger. Und dann haben wir einen neuen Blitzer.
5: Moin, ich wollte einmal einen Blitzer melden und zwar steht der schwarze Caddy in Frohneulendorf auf der Hollenhorner Straße und sitzt hinter der Brücke bei 30. Ciao.
1: Ciao und danke dir fürs Bescheid geben. Also Detmold Horn-Oldendorfer Straße, da steht der Caddy und blitzt. Außerdem wird in Augustdorf auf der Piewitzheider Straße geblitzt, in Blomberg-Großenmarpe Neustadt, in Oerlinghausen-Währentrupp auf der Währentrupper Straße, in Oerlinghausen-Hellpup auf der Bielefelder Straße und zwischen Schmedissen und Schönemark auf der B239. Habt ihr auch einen entdeckt? Und wenn ihr auch noch was seht, sagt gerne Bescheid. Unsere kostenlose Verkehrshotline ist die 0800 3x die 0 38 18 oder ihr meldet es über die Radio Lippe App.
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1: Mit Judith Brenthof. Guten Morgen zusammen. Jo, wenn du montags morgens um 8:30 schon Bock auf Eintopf hast, ne, dann ist irgendwie Uselwetter draußen angesagt. Wir machen es uns zusammen gemütlich.
6: Viel

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0: Ja, kurze Woche und dann gibt's auch noch die Kohle von uns oben drauf. Ab in die nächste Spielrunde bei Thomas Wagner im landesweiten Geldregenstudio.
2: Guten Morgen, ich spiele mit Jens als nächstes.
3: Hallo erstmal.
2: Jens, dann wünsche ich dir viel Erfolg, es geht los.
1: 400 Euro.
3: Weiter.
1: 600 Euro.
3: Weiter.
1: 1.000 Euro.
3: Weiter.
1: 2.000 Euro.
3: Stopp.
2: 2.000 Euro. Herzlichen Glückwunsch.
3: Ja, super. Vielen, vielen Dank. Katze, ich liebe dich.
2: Sehr schön. Ja, so können wir doch in eine neue Woche starten hier mit garantierten 2.000 Euro. 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

0: Guten Morgen zusammen. Radio Lücke hat ihr. Das Wetter hat ja auch was für sich, ne? Also Fenster putzen, das brauchen wir nun wirklich gar nicht.
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3: Ja, nee, ist klar.
4: Fensterputzen ist doch wirklich die schlimmste Sisyphus-Arbeit, wo gibt. Du putzt die Dinger, kaufst den halben DM leer. Die Nachbarn nennen dich schon Graf Sidolin der Erste. Und eine halbe Stunde später sehen die Butz wieder aus, als hätte eine komplette Schulklasse dran geleckt. Jetzt höre ich schon wieder die ersten Trolle. Schröder, du Pinkel, als wenn du schon mal ein Fenster geputzt hättest. Ja, zugegeben. Ich bin in meinem Leben durch wesentlich mehr Fenster abgehauen, als ich geputzt habe. Aber einmal habe ich es wirklich versucht. Ich hatte damals, 2014 muss er gewesen sein, für ein paar Monate eine Bude in München. Ich habe erst gedacht, das liegt an der Stadt, dass es im Juni schon wieder so früh dunkel wird im Wohnzimmer. Aber da war einfach mal Fensterputzen angesagt. 5 Minuten später stand ich mit einem Putzeimer und einer Flitsche auf der Fensterbank. Und da war ich überrascht, dass es nur eine kleine Handbewegung braucht, um den Putzeimer komplett übers eigene Bett zu kippen. Und dann zeigt sich da der wahre Profi. Schon 15 Minuten später stand ich an der Rezeption vom Bayerischen Hof. Was soll ich sagen? Wunderschönes Doppelzimmer mit Blick auf die Anlieferung. Und die Fenster. Ah, blitzeblank.
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1: Mit Thorsten Adolfs. Guten Morgen. Seitdem Gesundheitsministerin Warken ihr Sparpaket vorgelegt hat, um die gesetzlichen Kassen zu entlasten, gibt es Kritik von allen Seiten. Und auch morgen darf sie sich wahrscheinlich wieder einiges anhören bei der Eröffnung des Deutschen Ärztetags in Hannover. Die Verbände der Praxis- und Klinikärzte machen im Vorfeld auf jeden Fall schon mal Druck. Danny Hopper aus dem News-Team, sie sagen, das alles werde sich auf die Versorgung auswirken.
2: Genau, nach Ansicht der Ärzte könnte das für Patientinnen und Patienten längere Wartezeiten, weniger Behandlungsangebote und mehr Druck auf Praxen und Kliniken bedeuten. Ärztepräsident Reinhardt sagt, Einsparungen treffen die Versorgung direkt und er warnt, langfristig könne das sogar zu steigenden Kosten in der Versorgung führen. Geplant sind ja auch noch Ausgabenbremsen bei der Pharmabranche, höhere Zuzahlungen für Medikamente und Einschränkungen der kostenlosen Mitversicherung von Ehepartnern. Und Reinhardt sagt, es sei wichtig, die Lasten breit zu verteilen. Und hier hat er eine direkte Forderung an Finanzminister Klingbeil. Der müsse sich auch beteiligen, indem der Bund die Kassen von versicherungsfremden Leistungen für Bürgergeldbezieher befreie.
1: Es ist aber nicht die einzige Forderung vor dem Ärztetag. Gefordert wird auch, Kinder besser vor den Folgen von Social Media zu schützen.
2: Ja, auch das ist ein Punkt. Auch hier warnt Reinhardt nochmal vor zu viel Medienkonsum und Folgen wie Depressionen, Angststörungen und Konzentrationsproblemen. Vor allem junge Männer seien gefährdet, sagt er. Wer den Alltag nicht mehr ohne Smartphone, Screaming und Scrollen bewältigen könne, verliere den Anschluss ans reale Leben. Auch hier sieht Reinhardt die Politik am Zug. Sie müsse die Internetriesen und Plattformbetreiber stärker in die Pflicht nehmen. Man brauche vor allem zwei Dinge. Erstens verlässliche Altersüberprüfungen und zweitens Anpassungen der Algorithmen, um Kinder und Jugendliche vor gefährlichen Inhalten und suchtfördernden Mechanismen zu schützen.
1: Dankeschön, Danny. Und jetzt weitere Meldungen in der Zusammenfassung. Jeder 9. Internetnutzer ist in Deutschland im vergangenen Jahr Opfer von Cyberkriminalität geworden. Das steht in einem Bericht des Bundesamtes für Sicherheit in der Informationstechnik. Darin heißt es, besonders oft würden Kriminelle beim Online-Shopping zuschlagen. Auch fremde Zugriffe auf Online-Accounts, Betrugsfälle beim Online-Banking und Phishing-Angriffe seien weit verbreitet. Ein Flugzeug der Turkish Airlines aus Istanbul mit fast 280 Menschen an Bord ist bei der Landung in Nepal in Brand geraten. Bei dem Zwischenfall am Flughafen Kathmandu sei niemand verletzt worden, sagen die Behörden. Das Feuer sei durch einen Funken im rechten Triebwerk der Maschine ausgelöst worden, heißt es. Ex-Bayern-Vorstandschef Rummenigge fordert, den Videoschiedsrichtern in der Fußball-Bundesliga mehr Macht zu geben. Rummenigge schlägt im Kicker vor, dass die finale Entscheidung direkt von den Videoassistenten getroffen werden sollte. Das würde den Schiedsrichter auf dem Platz entlasten und Zeit sparen, sagt er. Im Moment müssen sich die Schiedsrichter strittige Szenen abseits des Platzes anschauen. Eine Abschaffung des Videobeweises lehnt Rummenigge ab. Er sagt, der Videobeweis mache den Fußball fairer. Das waren die Nachrichten mit Thorsten Adolfs.
3: Das Radio Lippe Wetter, ja, ist heute so ein bisschen zum Wegrennen. Es regnet und regnet und regnet und da kommt auch noch ordentlich was runter. Aber naja, müssen wir heute durch und schließlich gibt es heute Nachmittag auch wieder trockene Phasen und sogar noch ein bisschen Sonnenschein. Im Moment haben wir etwa 7 Grad in Lima und um die 6 in Lippareihe und so 9 werden das dann heute noch. Morgen früh gibt es auch erst etwas Regen, dann aber nachmittags ein Sonne-Wolken-Mix. Die Woche ist jetzt mal eher etwas unbeständig.
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3: Der schnellste Verkehrs- und Blitzerservice für die ganze Region. A33 in Richtung Bielefeld. Zwischen dem Kreuz Bielefeld und Bielefeld-Zentrum haben wir noch 2 Kilometer Stau. Braucht ihr so etwa 10 Minuten länger. Blitzer stehen in Augustdorf auf der Piewitzheider Straße, Blomberg-Großenmarpe-Neustadt, Detmoldhorn-Oldendorf auf der Horn-Oldendorfer Straße, habt ihr den Caddy entdeckt, in Oerlinghausen-Währentrupp-Währentrupper Straße und zwischen Schmedissen und Schönemark auf der B239 ist noch einer. Falls ihr auch noch was entdeckt habt, sagt gern Bescheid. Das geht auch immer per WhatsApp oder über die Radio Lippe App.
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3: Morgen zusammen. Eine Runde haben wir noch. 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

Guten Morgen wünsche ich euch. 8:50 haben wir es. 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Und heute starten übrigens die Eisheiligen. Dann ist es die Woche vom Eurovision Song Contest. Morgen und Donnerstag Halbfinale, Samstag dann die große Show in Wien. Und diese Woche ist Vatertag. Das hier ist mein friendly Reminder für euch. Meine beiden Mädels, die haben mir gestern einen wirklich super schönen Muttertag bereitet. Ganz süße Sachen gebastelt. Wir haben viel gekuschelt und abends haben wir dann kurz über Vatertag gesprochen eben. Und meine große Tochter meinte so, hey, ihr beide, ihr habt's echt gut. Heute Muttertag, Donnerstag, Vatertag. Warum gibt's eigentlich keinen Kindertag? Und ich so, ja, den gibt's doch. Aber wir sagen euch das halt nicht, damit wir nicht noch mehr Geschenke kaufen müssen. Zum Glück, die versteht schon ironisch. Also Leute, 1. Juni, ne? Da ist Internationaler Kindertag. Ich werde dann auch was für die Mädels basteln. Am Klinikum Lippe, da startet heute eine neue App und die lotst euch dahin, wo ihr hin müsst. Ob als Patient oder Besucher, vom Eingang bis zum Ziel. Denn seien wir mal ehrlich, sich in so einem großen Krankenhaus zurechtzufinden, das ist ganz schön tricky. Dazu ist man ja vielleicht auch noch aufgeregt. Also die Navi-App fürs Klinikum Lippe, die könnt ihr euch runterladen und euch dann durch die Krankenhausgänge in Detmold und Lemgo lotsen lassen. Wir haben sie getestet und das hat gut funktioniert. Ja, krass, ne? Jetzt geht's irgendwie schnell. Heute, da ist es noch genau ein Monat bis zum Eröffnungsspiel der Fußball-Weltmeisterschaft. Am 11. Juni spielt Mexiko gegen Südafrika in Mexiko statt. Eröffnungspartys gibt es in allen drei WM-Ländern, also in Mexiko, in den USA, Kanada, unter anderem mit Katy Perry. Und das erste Spiel der deutschen Nationalmannschaft, das ist dann am 14. Juni gegen Curaçao und das auch noch zu einer ganz guten Zeit. 19 Uhr unserer Zeit ist Anstoß. 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

0: Ja, also es passt auf jeden Fall zu 100%. Eisheilige starten heute, direkt ist es kühler. Radio Lippe hört ihr um 19 Minuten nach 9.
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2: Wisst ihr, wer das mit den Eisheiligen erfunden hat? Menschen, die Smalltalk mögen. Ja, kennen wir doch alle. Stehst du im Büro an der Kaffeemaschine, kommt die Annette aus der Buchhaltung, mit der du noch nie gesprochen hast. Das kann an ihren ganzen Pullis mit den Katzenmotiven liegen, vielleicht aber auch einfach so. Und du weißt nicht, was du sagen sollst. Und dann kommt sowas wie Wetter, oder? Ja, soll ja erstmal so bleiben. Das ist Profi-Smalltalk, Freunde. Und wer solche Gespräche schon mag, der kommt jetzt richtig auf seine Kosten. Nachts ist aber kalt, oder? Ja, Eisheiligen, das kommt vor. Mit solchen raffinierten Details wird aus unserem täglich gleichen Gesprächsgulasch ein würziger Smalltalk-Eintopf mit Wursteinlage. Wusstet ihr eigentlich, dass die Eisheiligen alle so feine lateinische Namen haben? Bis auf die letzte. Die heißt Kalte Sophie. Ja, klingt irgendwie nach einer Nachspeise aus der DDR. Und immer dran denken, es gibt schlechtes Wetter und schlechte Kleidung.
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0: alle Mamas so, ich kann dieses Lied eigentlich nicht mehr hören. Aber es ist immer noch schön. Sarah Larsen, Lush Life bei Radio Lippe. Wir haben es 9:30. Wissen, was wichtig ist, mit Matthias Lehmann.
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2: Schönen guten Morgen. Das Hallenbad vom Olé in Lemgo ist ab heute für eine umfassende Sanierung geschlossen. Im Rahmen der Modernisierung werden die Schwimmbecken sowie die technischen Anlagen erneuert. In dieser Woche laufen laut den Stadtwerken zunächst die Vorbereitungsarbeiten. Ab der kommenden beginnen dann die eigentlichen Abbruch- und Demontagearbeiten. Die Saunalandschaft, das Außenbecken und der Freibadbetrieb bleiben während der Bauzeit geöffnet. Die Wiedereröffnung des Hallenbades ist für 2027 geplant. Im Klinikum Lippe geht heute eine neue Navi-App an den Start. Wer sich diese App runterlädt und Bluetooth auf dem Handy aktiviert, kann dann in den beiden Standorten Detmold und Lemgo sein Ziel eingeben, zum Beispiel eine Station, und wird dorthin gelotst. Sichtbar wird das auch durch die neuen Sensoren im Klinikum, erklärt Digitalchef Dr. Georg Lange-Bartels im Radio Lippe-Interview.
3: Die hängen an der Wand und an der Decke und sehen aus wie so WLAN-Transponder und so weiter. Oder wie so Feuermelder. Die haben wir mit der Firma im ganzen Gebäude halt eingerichtet, damit genau diese Wegeführung, dieses wirklich Live-Tracking, also dass man wirklich genau sagen kann, Patient befindet sich jetzt exakt an einer bestimmten Stelle, geht einen bestimmten Weg.
2: Das Klinikum hat dafür mit dem gleichen Anbieter zusammengearbeitet, der so eine App auch schon für die Berliner Charité entwickelt hat. Finanziert wurde die Navi-App über Fördermittel des Bundes. In Ostwestfalen-Lippe mussten zuletzt deutlich mehr Kinder in der Grundschule eine Klasse wiederholen. Laut Bezirksregierung Detmold sind es im laufenden Schuljahr knapp 500 und damit über 20% mehr als im Vorjahr. Das ist der höchste Stand seit dem Corona-Jahr 2020/21. Damals wurden Versetzungen vielerorts großzügiger gehandhabt. Danach schwankten die Zahlen stark bis zum aktuellen Spitzenwert. Bei den weiterführenden Schulen gab es dagegen in den vergangenen Jahren keine großen Veränderungen bei den Wiederholern. Nur das erste Jahr nach Beginn der Pandemie zeigte einen Ausreißer nach oben. Ansonsten waren pro Jahr um die 3600 Kinder und Jugendliche betroffen.
0: Das Radio Lippe Wetter ist heute ziemlich verregnet. Heute Morgen und auch am Vormittag kommt da noch ein bisschen was runter, also auch mal ein bisschen mehr. Das Ganze bei gerade etwa 7 Grad in Krentrup und Sabbenhausen, so 9 Grad kriegen wir dann heute. Und zum Nachmittag hin verzieht sich das Regengebiet, dann bleibt es auch länger trocken und zum Abend hin ist sogar noch ein bisschen Sonnenschein drin. Auch morgen erstmal etwas Regen, Nachmittags Sonne-Wolken-Mix und insgesamt ist die Woche eher unbeständig und wir müssen immer mal wieder mit Regen rechnen. Der schnellste Verkehrs- und Blitzerservice für die ganze Region. Da blitzt es in Augustdorf auf der Piewitzheider Straße, in Blomberg-Großenmarpe. Neustadt habt ihr einen Blitzeranhänger entdeckt. In Detmold auf der Detmold-Horn-Oldendorf auf der Horn-Oldendorfer Straße steht der Caddy. In Erlinghausen-Währentrupp auf der Währentrupper Straße und zwischen Schmedissen und Schönemark auf der B239 nochmal jeweils ein Blitzeranhänger. Euch eine gute Fahrt. Habt ihr auch noch was gesehen? Sagt Bescheid. Unsere kostenlose Verkehrshotline 0800 3x die 0 3818 oder ihr meldet es über die Radio Lippe App.
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0: bei uns. I want it that way. 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
0: Auch gerne mal die Großen. Ab zu Thomas Wagner ins landesweite Geldregen-Studio.
2: Hallo von mir und liebe Grüße an Sarah ins Homeoffice.
3: Hallo.
2: Du hast auch schon eine Idee, was du mit einem Gewinn machen würdest. Und zwar brauchst du neue Schuhe.
3: Genau, ich möchte mir gerne neue Bergschuhe kaufen, weil wir in den Wanderurlaub fahren.
2: Jetzt über Pfingsten, ne? Wo geht's hin?
3: Genau, nach Oberstdorf. Wir waren da schon vor 15 Jahren einmal. Und jetzt wollen wir einmal mit den Kindern dahin und ja.
2: Okay.
3: Mal wieder schauen.
2: Einfach mal durch die Gegend die Berge erklimmen da.
3: Genau.
2: Ja, Sarah, dann tu mal was dafür. Jetzt vielleicht hier mit dem Geldregen.
1: 200 Euro.
3: Weiter.
1: 500 Euro.
3: Weiter.
1: 900 Euro.
3: Weiter.
1: 1000 Euro.
3: Weiter.
1: 2000 Euro.
3: Stopp.
2: Ja, also da kannst du aber jetzt deine ganze Family mit neuen Schuhen ausstatten, ne?
3: Ja, auf jeden Fall.
2: Herzlichen Glückwunsch zu 2000 Euro.
3: Ja, danke schön.
2: Macht was Schönes von dem Geld, lasst es euch gut gehen.
3: Das machen wir, danke schön.
2: So, das waren also nochmal hier versprochene 2000 Euro, die von uns garantiert waren. Und jetzt drehen wir aber mal ein bisschen auf, ne, zum Start in diese neue Woche hier. Und ich sage, es geht nicht um 2000 Euro, sondern um 10.000 Euro. Die sind jetzt drin in dieser oder in der nächsten Spielrunde. Also holt euch jetzt sichere 10.000 Euro. Diese oder nächste Spielrunde.
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0: Montagmorgen bei Radio Lippe. Hier ist Doppelt wach mit Judith Brentrup. Und ich muss ja sagen, ich finde ja manchmal 600 Kilometer im Auto schon echt anstrengend. Aber 600 Kilometer laufen, das hat der Extremsportler Ada Sachi jetzt geschafft. Der ist einmal quer durch die Wüste in den USA gerannt. Wollte er in 96 Stunden schaffen. Er hat 123 Stunden dafür gebraucht. Aber er hat es geschafft, Marvin Kreimer.
1: Moin. Wie krass ist das? Das ist wirklich bitte? Irre. Also sind die Füße noch... Überhaupt kann man noch irgendwas sehen außer Blasen, das ist ja irre.
0: Ja, wahrscheinlich. Da denken wir mal gar nicht drüber nach. Nein, aber ja, was ich ganz süß fand, war, er hatte gesagt, er muss Sonntag auf jeden Fall ankommen. Ne? Und weil dann will er Muttertag mit seiner Mama feiern und mit ihren Eis essen.
1: Ja, das ist
0: gehen.
1: Süß.
0: Und das hat er jetzt gemacht.
1: Sehr schön. Hat das dann geschafft? Er hat ja ein bisschen länger gebraucht, aber.
0: Ja, 123 Stunden hat er gebraucht. Statt 96, aber er ist gestern angekommen.
1: Sehr
0: also spätestens
1: gut.
0: Sonntag muss er da sein,
1: perfekt.
0: Hat er gesagt. Ja. Auf jeden Fall super, super gut. Bisschen entspannter lässt du gleich angehen.
1: Ja, auf jeden
0: Nach
1: Fall.
0: 10. Da geht's hier weiter gleich. Mit Marvin Kreimeier. Ich sag tschö und bis morgen.

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1: Mit Thorsten Adolfs. Guten Morgen. Wir kennen das mittlerweile schon. Kaum gibt es Rückschläge im Ringen um eine Friedenslösung im Irankrieg, zieht der Ölpreis direkt wieder an. Das ist auch diesmal der Fall. Nachdem US-Präsident Trump den iranischen Vorschlag als völlig inakzeptabel bezeichnet hat, stieg der Ölpreis für das Barrel der Sorte Brent auf fast 106 Dollar. Den Sprung dürften wir bald auch wieder an der Tankstelle merken. Danny Hopper hat mehr dazu.
2: Es ist ein Auf und Ab. Noch am Donnerstag in der letzten Woche lag der Ölpreis bei 96 Dollar. Da gab es noch Hoffnung auf eine diplomatische Lösung in Nahost. Nachdem die sich erstmal wieder zerschlagen hat, geht es wieder rauf mit den Preisen. Und zwar nicht nur beim Öl. Die Bundesnetzagentur geht davon aus, dass auch die Gaspreise steigen können. Allerdings wohl alles eher in einem moderaten Rahmen. Das sagte der Chef der Bundesnetzagentur Müller jetzt dem RND. So dramatisch wie nach dem Ausbruch des Ukraine-Kriegs wird es aus seiner Sicht nicht. Privathaushalte werden das sowieso nicht sofort merken, denn für die meisten gelten ja Preisgarantien für 12 Monate oder länger. Bei Anschlussverträgen könnte es dann aber teurer werden. Anders sieht's momentan beim Strom aus, da sinken die Preise momentan sogar. Das hängt auch mit der Jahreszeit zusammen. Denn im Frühjahr und Sommer ist der Anteil der erneuerbaren Energien, zum Beispiel Solarenergie, höher und das ist kostengünstiger. Trotzdem versuchen viele Menschen momentan beim Energieverbrauch zu sparen, das zeigt eine Verivox-Umfrage. Und jeder Zweite lässt demnach häufiger mal das Auto stehen, dreht die Heizung runter, spart beim Warmwasser oder reduziert gezielt den Stromverbrauch.
1: Und jetzt weitere Nachrichten, kurz und kompakt. Deutschland und die Ukraine wollen gemeinsam Drohnen und andere Waffensysteme bauen. Verteidigungsminister Pistorius hat das bei einem Besuch in Kiew angekündigt. Besonders im Fokus Drohnen, die Ziele weit hinter der Front treffen können. Ein Bereich, in dem die Ukraine durch den Krieg gegen Russland weltweit führend ist. Außerdem soll privates deutsches Kapital in die Ukraine fließen, um das Land für mögliche Friedensverhandlungen zu stärken. 4 deutsche Passagiere des vom Hunter-Virus-Ausbruch betroffenen Kreuzfahrtschiffs sind nach Deutschland gebracht. Alle zeigen bis jetzt keine Symptome, trotzdem kommen sie in Quarantäne. Die zuständigen Gesundheitsämter entscheiden dann über weitere Maßnahmen. Der Chef des Robert-Koch-Instituts beruhigt, das Virus verbreite sich nicht leicht und sei weder eine Gefahr für die Bevölkerung noch ein Pandemierisiko. Ärzte schlagen Alarm. Sie sagen, das Sparpaket von Gesundheitsministerin Wagen könnte die medizinische Versorgung in Deutschland gefährden. Verbände von Praxis- und Klinikärzten wehren sich gegen geplante Obergrenzen bei der Vergütung und dagegen, dass mehrere Sonderzahlungen wegfallen sollen. Nach den Plänen sollen die gesetzlichen Krankenkassen nächstes Jahr um rund 16 Milliarden Euro entlastet werden. Wenn ihr über das lange Himmelfahrtswochenende einen Ausflug machen wollt, dann solltet ihr für die Fahrt mit dem Auto mehr Zeit einplanen. Der ADAC rechnet am Mittwoch mit einem der staureichsten Tage des Jahres. Dann müssten Autofahrer in Nordrhein-Westfalen viel Geduld mitbringen, heißt es. Vor allem zwischen 13 und 18 Uhr würden dann im Großraum Köln und im Ruhrgebiet massive Staus drohen, weil sich Pendler und Kurzurlauber die Straßen teilen müssen. Die Experten raten deshalb, erst am Mittwochabend oder Donnerstag loszufahren. Soweit die Meldungen mit Thorsten Adolfs.
3: Danke dir. Und das Wetter, es bleibt heute regnerisch mit rund 10 Grad. Heute Nachmittag, da kann es mal Regenpausen geben, meist nur bewölkt, aber auch da können immer noch Tropfen runterkommen stellenweise. Morgen müssen wir auch immer wieder mit Schauern rechnen. Nachmittags kommt dann aber auch die Sonne nochmal raus. Morgen so um die 10, 11 Grad.
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3: Hallo Autofahrer, geblitzt wird auf der B239 zwischen Schmedissen und Schönemark, Augustdorf, Pievelzeider Straße, Blomberg, Großmarpe, Neustadt, Detmold, Horn-Oldendorf auf der Horn-Oldendorfer Straße und in Oerlinghausen-Währentrup auf der Währentrupper Straße. Wenn ihr auch noch Staus und Blitzer gesehen habt, meldet euch gerne 0800 3x die 03818. Ich wünsche eine gute Fahrt, kommt gut durch.
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3: Mit Marvin Kreimeier. Ich wünsche euch einen schönen Montagmorgen. Und der ging schon gut los. Den ganzen Morgen gab es hier garantierte 2.000 Euro im Geldregen. Und jetzt legen wir eine ordentliche Schippe drauf. Jetzt gibt es 10.000 Euro in dieser oder der nächsten Runde. Mitmachen könnt ihr unter der Geldregen-Hotline. Das ist die 01379 36 5000. Geht ab 18 Jahren, kostet 50 Cent pro Anruf. 10.000 Euro in dieser oder der nächsten Runde.

Ich habe die ersten Straßenbemalungen zum Stadtradeln gesehen, die auf den Radwegen zu finden sind. Es geht bald los mit dem Stadtradeln. Vom 17. Mai bis 6. Juni wird gestrampelt hier bei uns in Lippe. Also los geht es jetzt schon am Sonntag. Und das passt eigentlich ganz gut. Jetzt haben wir noch ein paar Tage Regen und am Wochenende soll dann auch die Sonne wieder rauskommen. Perfekt, um das Fahrrad zu nutzen. Die Aktion soll einfach motivieren, sich mal aufs Rad zu schwingen und das Auto stehen zu lassen. Vor allem so Wege im Alltag mit Bike zurückzulegen und dabei einerseits was für die Gesundheit zu machen und natürlich auch weniger CO2 auszustoßen. Die Strecken, die man fährt, können auch in so einer App getrackt werden und dann kann geguckt werden, welche Radwege werden viel benutzt und wo sind vielleicht viele Schäden, die dann die Gemeinde reparieren muss. Ich muss sagen, ich habe letztes Jahr das erste Mal mitgemacht. Vorher bin ich nie mit Fahrrad zur Arbeit gefahren. Seitdem ich mitgemacht habe, habe ich gesehen, ey, das ist total angenehm, den Arbeitsweg einfach mit Fahrrad zurückzulegen. Hab mir nach der Aktion direkt ein neues Fahrrad gekauft und seitdem habe ich jetzt fast 4000 Kilometer gefahren. Nur Arbeitswege. Also genau das, was die Aktion will, hat sie bei mir komplett geschafft. Ich finde es eine total coole Aktion, mal auszuprobieren, die Alltagswege mit dem Fahrrad anstatt dem Auto zu fahren. Und am meisten Spaß macht es auch noch, wenn man sich als Team anmeldet und dann Kilometer sammelt. Das ist ja dann auch so ein kleiner Wettstreit. Kann man alles in der Stadtradel-App oder auf der Homepage sehen. Im Kreis Lippe sind es auch schon 2057 Radelnde, die sich angemeldet haben. Im Nachbarkreis Herford sind es nur 361. Also das ist schon mal sehr cool, dass so viele von euch mitmachen. Am Sonntag geht es los. Und dann werden Kilometer gesammelt, alleine oder als Team beim Stadtradeln.

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0: Montagmorgen, 10:30, alles was wichtig ist jetzt in den News.
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2: Mit Matthias Lehmann, hallo. Das Hallenbad des Olé in Lemgo ist ab heute für eine umfassende Sanierung geschlossen. Die Schwimmbecken und technischen Anlagen werden modernisiert. Die Wiedereröffnung ist für nächstes Jahr geplant. Sauna, Außenbecken und Freibad bleiben geöffnet. Eine neue Navigations-App soll ab heute Patienten und Besuchern den Weg durchs Klinikum Lippe in Lemgo und Detmold weisen. Sie können darin ihr gewünschtes Ziel eingeben und sich zum gewünschten Ort im Klinikum leiten lassen. Finanziert wurde die App durch Fördermittel des Bundes. Mehr dazu auf radiolippe.de. Die IG Metall Detmold klagt über einen historischen Tiefpunkt auf dem Ausbildungsmarkt in Lippe. Noch nie in den vergangenen 40 Jahren seien so wenige Ausbildungsverträge abgeschlossen worden wie im vergangenen Jahr. Nur gut 1.800 und rund 300 weniger als im Vorjahr. Die Gewerkschaft fordert dringend mehr Ausbildungsplätze. Das Wetter. Heute und morgen immer wieder Regen und dazu Höchstwerte um 9 Grad. Erst zum Wochenende wird's trockener.
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0: Hallo Autofahrer, geblitzt wird auf der B239 zwischen Schmedesen und Schönemark, Augustdorf, Pieveltzheider Straße, Blomberg, Großmarpe, Neustadt, Detmold, Horn-Oldendorf auf der Horn-Oldendorfer Straße und in Oerlinghausen-Währentrupp auf der Währentrupper Straße. Und wenn ihr auch noch Straßenblitzer gesehen habt, meldet euch gerne 0800 3x0 3818. Ich wünsche eine gute Fahrt, kommt gut durch.

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1: 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Es geht rüber. Ab in die nächste Runde.
2: Hallo von mir und Nicole ist als Nächste dran im Geldregen. Hi.
3: Ja, guten Morgen.
2: Du bist noch zu Hause, gleich auf dem Weg zur Arbeit und dein Job ist es ja, mit anderen Menschen deren Küche zu planen.
3: Genau, mein Traumjob ist, Familien, jungen Menschen eine neue Küche zu planen.
2: Was sind denn so die größten Themen, wo du immer einschreiten musst und dann sagen musst, nee, Leute, so funktioniert das nicht und wir planen das jetzt hier mal anders. Was hast du da schon alles so erlebt?
3: Ich hatte ein junges Pärchen, die wollten zusammenziehen, die haben frisch geheiratet. Dann haben die sich so gestritten in der Küchenplanung, dass sie dann gesagt haben, okay, hier erstmal Cut. Und ich glaube, 6 Monate später kam dann der Mann mit einer neuen und die haben die neue Küche geplant.
2: Ach je, oh Gott, ja, auch nicht schlecht. Man lernt fürs Leben dann offenbar beim Thema Küchenplanung.
3: Genau.
2: Okay, ja, da hast du also schon einiges erlebt. Nicole, dann bin ich mal gespannt, wie souverän du jetzt den Geldregen meisterst hier.
3: Ja, toll, toll, toll.
2: Viel Erfolg.
0: 200 Euro.
3: Weiter.
0: 400 Euro.
3: Weiter.
0: 600 Euro.
3: Stopp.
2: Ja, dann sind das ganz souverän erspielte 600 Euro für dich.
3: Super. Ich freue mich total.
2: Herzlichen Glückwunsch.
3: Danke, danke, danke. Ihr seid echt mega. Es macht so viel Spaß, euch immer zu hören. Und nach so vielen Jahren bin ich echt glücklich, 600 Euro erspielt zu haben.
2: Sehr schön. Danke. Schön gesagt. Das kann ich nur zurückgeben. Macht auch mir Spaß.
3: Danke, danke.
2: So, und da könnt ihr euch ja jetzt quasi bei Nicole bedanken, dass sie bei 600 Euro Stopp gesagt hat. Denn damit sind die versprochenen 10.000 Euro weiterhin drin. Und jetzt in dieser Runde auf jeden Fall von uns garantiert. Also 10.000 Euro sind drin in dieser neuen Runde Geldregen jetzt.
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2: Hallo aus dem landesweiten Geldregenstudio, hier ist Thomas Wagner. 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
1: Mit Thorsten Adolfs. Guten Tag. Der Alltag wird immer digitaler. Wir zahlen und überweisen mit dem Smartphone, bestellen vieles online und schreiben Mails. Aber dabei lauern auch Fallen und Gefahren. Das zeigt der neue Cybersicherheitsmonitor. Das Bundesamt für Sicherheit in der Informationstechnik, kurz BSI, hat ihn jetzt vorgelegt. Demnach ist im vergangenen Jahr jeder 9. Internetnutzer in Deutschland Opfer von Cyberkriminalität geworden. Danny Hopper aus dem News-Team, worauf sind die meisten denn reingefallen?
2: Also ganz vorne ist der Betrug beim Online-Shopping. Da hat es jeden 4. der Betroffenen schon mal erwischt. Danach kommen unberechtigte Fremdzugriffe auf Online-Accounts, Betrug beim Online-Banking und Phishing-Angriffe. Also Angriffe, bei denen du per Mail, Messenger oder SMS gefälschte Nachrichten bekommst, um dich auf eine falsche Seite zu locken oder dich dazu zu bringen, deine Daten einzugeben. Das sind so die Klassiker. Und was der Monitor auch zeigt, viele gehen im Netz immer noch leichtfertig mit ihren Daten um und schützen sich auch nicht richtig, weil sie sich auch gar nicht mit dem Thema beschäftigen. Mehr als die Hälfte der Befragten glaubt nicht, dass ihnen so etwas passieren kann, und nur 14% beschäftigen sich regelmäßig mit dem Thema Cybersicherheit.
1: Der Bericht zeigt ja auch, dass viele gar nicht wissen, wie sie sich gut schützen können.
2: Nee, überhaupt nicht. Insgesamt gibt es 19 vorgeschlagene Schutzmaßnahmen. Die meisten Befragten kennen davon aber oft nur zwei, nämlich starke Passwörter und Antivirenprogramme. Aber selbst die werden nicht mal von der Hälfte der Befragten genutzt. Von Zwei-Faktor-Authentifizierung, Passwortmanagern oder Biometrie zur Gerätesperrung haben viele dagegen noch nie gehört. Also hier gibt es viel Nachholbedarf. Und das sei gefährlich, sagt das BSI, denn Cyberkriminalität sei eben längst in der Mitte der Gesellschaft angekommen.
1: Danke, Danny. Und jetzt weitere Meldungen im Überblick. IG Metall Chefin Benner wirft der Regierung eine Politik der Verunsicherung vor. Sie sagte im ZDF, es gebe keinen klaren Kurs nach vorne, wie das Land mit einer guten Industrie- und Sozialpolitik demokratisch zusammengehalten werden könne. Auf die Frage, ob sie Massenproteste ausschließen könne, sagte Benner, die Regierung habe es noch in der Hand, das zu verhindern. Eine Lösung im Iran-Krieg ist weiter nicht in Sicht, und das sorgt dafür, dass der Ölpreis wieder steigt. Knapp 106 Dollar kostete das Barrel im frühen Handel. Das sind fast 10 Dollar mehr als noch vor einigen Tagen. Der Iran hat am Wochenende auf ein Angebot der USA mit neuen Forderungen reagiert, und Israel will den Krieg so lange fortsetzen, bis wichtige Fragen zu Irans Atomprogramm geklärt sind. Der Tourismus in Deutschland meldet weiter gute Geschäfte. Im März wurden laut Statistischem Bundesamt 33,6 Millionen Übernachtungen gezählt. Das waren gut 3% mehr als im Vorjahresmonat. Während Buchungen aus Deutschland deutlich zulegten, gab es bei Buchungen aus dem Ausland einen leichten Rückgang. Für uns in Deutschland besteht nach Einschätzung des Robert-Koch-Instituts keine Gefahr durch das Hunter-Virus. Es sei zum Beispiel nicht mit dem Coronavirus vergleichbar, heißt es. Auch die EU-Gesundheitsbehörde stuft das Risiko für die Bevölkerung als sehr gering ein. 4 Bundesbürger, die an Bord des betroffenen Schiffes waren, sind mittlerweile zurück in Deutschland. Sie wurden mit Spezialtransporten in die Uniklinik Frankfurt gebracht, um sie dort weiter zu beobachten. An der Aktion waren unter anderem die Feuerwehren aus Essen und Dortmund beteiligt. Das waren die Nachrichten mit Thorsten Adolfs.
3: Danke dir. Und das Wetter, ja, es hat sich so ein bisschen eingeregnet. Es bleibt erstmal regnerisch. Heute Vormittag, heute Mittag mit rund 10 Grad. Heute Nachmittag, da soll es dann auch mal ein paar Regenpausen geben, und nur stellenweise gibt es noch einen Schauer. Morgen, ja, auch da müssen wir wieder mit Schauern rechnen. Nachmittags kommt dann aber auch die Sonne mal raus. Morgen so um die 10, 11 Grad.
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3: Jetzt der schnellste Verkehrs- und Blitzerservice, und es wird geblitzt auf der B239 zwischen Schmedissen und Schönemark in Augustdorf, Piewitzheider Straße, Blomberg, Großenmarpe an der Neustadt und in Oerlinghausen-Währentrupp auf der Währentrupper Straße. Und wenn ihr unterwegs auch noch einen frischen Stau oder Blitzer gesehen habt, meldet euch gerne hier bei mir kostenlos unter der 0800 3x die 0 38 18. Ich wünsche euch eine gute Fahrt und kommt gut durch.
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3: Marvin hier, ich wünsche euch einen schönen Montagmorgen. Nicole war eben mit 600 Euro zufrieden, die hat sie eben im Geldregen geschnappt. Und das heißt, jetzt in dieser Runde sind 10.000 Euro drin. Garantiert in dieser Runde, ohne Blitz, mitmachen könnt ihr ab 18 für 50 Cent unter der Geldregen-Hotline. Das ist die 01379 36 5000.
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3: Holt ihr euch jetzt in dieser Runde.

0: Google Maps fürs Krankenhaus. Ja, das gibt's jetzt im Klinikum in Lippe. Heute ist der offizielle Start der neuen Navi-App da. Dominik Tegler von Doppeltbach hat sie getestet.
1: Die App zeigt einem sogar an, in welche Richtung man guckt. Das heißt, das hilft einem natürlich auch, wenn man dann sieht, ich bin schon da. Für Dove steht's hier auch. Anmeldungssekretariat. Bin ich hier in der Dermatologie gelandet?
2: Ja, richtig.
1: Dann hat das ja geklappt mit der App. Super. Wie hat Ihnen die Navigation gefallen? Sehr gut. Sehr gut. Absenden.
0: Einfach App runterladen, Bluetooth an und los geht's. Könnt ihr auch nochmal nachhören im Studioblog auf radiolippe.de. Und Doppeltwach hört ihr dann morgen früh wieder von 6 bis 10. Ich bin Marvin Kreimeier, wünsche euch einen schönen Montag.

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2: Mit Matthias Lehmann. Hallo. Seit dem Wochenende kann die Polizei Lippe bei Notrufen den genauen Standort des Anrufers sehen. Das sei eine große Verbesserung, sagte uns ein Sprecher. Denn gestresste Anrufer könnten ihren Standort oft nur schwer beschreiben und das koste unnötig Zeit. Außerdem dürfte die neue Ortung auch den Missbrauch der 110 verringern. In OWL mussten im laufenden Schuljahr knapp 500 Grundschulkinder eine Klasse wiederholen. Über 20% mehr als im Vorjahr. Das ist der höchste Stand seit dem ersten Corona-Jahr. An weiterführenden Schulen blieb die Zahl der Wiederholer dagegen weitgehend stabil. Das Landgericht Detmold muss heute erneut über einen Kindesmissbrauchsfall entscheiden. Der Bundesgerichtshof hat das ursprüngliche Urteil gegen einen Mann aus Lemgo beanstandet. Im ersten Verfahren hatte der Angeklagte eine 2-jährige Freiheitsstrafe bekommen. Das Wetter. Heute und morgen immer wieder Regen bei Werten um die 10 Grad. Erst Richtung Wochenende wird es wieder merklich schöner.
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0: Hallo Autofahrer, es wird geblitzt auf der B239 zwischen Schmiedissen und Schönemark in Oerlinghausen-Währendrup, Währendrupper Straße, Blomberg, Großenmarpe, Neustadt und in Augustdorf steht ein Blitzer auf der Piewitz-Heider Straße. Wenn ihr auch noch frische Staus oder Blitzer habt, meldet euch gerne hier 0800 3x die 0 38 18 oder gebt Bescheid in der Radio Lippe App. Ich wünsche euch eine gute Fahrt, kommt gut durch.
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0: einmal im Geldregen so richtig absahen, das wär's doch. Mitmachen könnt ihr unter der Geldregen-Hotline und dann werdet ihr vielleicht mit etwas Glück angerufen von Thomas Wagner.
1: Ich hab die Petra jetzt bei mir dran. Gerade erwische ich dich noch auf dem Supermarktparkplatz.
2: Ja, richtig, genau. Hallo.
1: Hallo. Was muss alles eingekauft werden? Der große Wocheneinkauf für einen Feiertag, oder?
2: Nee, der große Wocheneinkauf bis Mittwoch, weil am Feiertag geht's dann mit den Freunden an die Mosel.
1: Oh, was habt ihr vor? Lass mich raten, eine Weinwanderung, oder?
2: Ja, genau. 22 Winzer, die wir besuchen dürfen am Wochenende.
1: Uiuiui, da habt ihr aber was Schönes vor. Okay.
2: Ja, auf jeden Fall.
1: Petra, dann schicke ich dich direkt rein in den Geldregen.
2: Okay.
3: 200 Euro.
2: Weiter.
3: 450 Euro.
2: Weiter.
3: 700 Euro.
2: Weiter.
3: 750 Euro.
2: Stopp.
1: Dann sind das 750 Euro und ich wünsche euch viel Spaß damit an der Mosel.
2: Geil. Ja, super. Danke.
1: Herzlichen Glückwunsch. Eine schöne Tour
2: Dankeschön.
1: Euch.
2: Dankeschön. Ja, wunderbar. Klasse.
1: Ja, mit 750 Euro Taschengeld lässt sich so eine Weinwanderung natürlich sehr viel mehr genießen. Aber wie wäre das denn mit 10.000 Euro? Dann muss es doch auch gar nicht mehr an der Mosel bleiben, oder? Man könnte ganz woanders hin und wandern gehen oder es sich einfach gut gehen lassen. 10.000 Euro sind weiterhin von uns versprochen, jetzt für euch drin in dieser neuen Spielrunde hier.
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13: Einen schönen Montag euch aus dem landesweiten Geldregenstudio. 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
1: Mit Thorsten Adolfs. Guten Tag. Dass Europa sich nicht mehr so wie früher auf die USA verlassen kann, da sind sich in der Bundesregierung alle einig. Und auch, dass Deutschland deshalb mehr auf eigenen Beinen stehen muss, was die Verteidigung angeht. Der Rüstungskonzern Rheinmetall und die Deutsche Telekom wollen deshalb zusammenarbeiten, um einen Anti-Drohnen-Abwehrschirm zu entwickeln. Das haben beide Firmen heute bestätigt. Danny Hopper aus dem News-Team. Wie muss man sich dieses System vorstellen?
2: Das System soll feindliche Drohnen frühzeitig erkennen und dann aufhalten, entweder durch Störsignale, eigene Abfangdrohnen oder auch Laserschüsse. Die Telekom steuert ihr Wissen zu Handynetzen und digitalen Inhalten bei, zum Beispiel Konnektivität, Cloud oder Datenanalyse. Rheinmetall ist dagegen für die Sensorik und die Laser zuständig, baut ja auch selbst Drohnen. Man wolle die Drohnenabwehr so auf ein neues Level hieven, sagt die Telekom. Der Abwehrschirm könnte dann zum Schutz von Kraftwerken, Industrieanlagen, Brücken und anderer kritischer Infrastruktur eingesetzt werden.
1: Um das Thema Verteidigung geht es heute auch in Kiew. Verteidigungsminister Pistorius ist dort am Morgen zu einem Besuch eingetroffen.
2: Ja, Deutschland und die Ukraine wollen ja bei der Verteidigung in Zukunft enger zusammenarbeiten. Da geht es auch um die Produktion und Entwicklung von Waffen. Die Ukraine ist ja durch ihre jahrelange Kriegserfahrung inzwischen weltweit gesehen der Spezialist, was den Drohnenkampf angeht. Und deshalb hat auch die Bundesregierung inzwischen großes Interesse an ukrainischen Abfangdrohnen. Aber auch an Präzisionsraketen mit großer Reichweite, um Angriffsziele weit im Hinterland eines möglichen Feindes zu zerstören. Hier ist die NATO nicht perfekt aufgestellt und deshalb sagt auch Pistorius, dass man diese Lücke schnell schließen müsse. Man will also von der Kriegserfahrung der Ukraine profitieren und lernen.
1: Dankeschön, Danny. Und jetzt weitere Meldungen im Überblick. Jeder 9. Internetnutzer ist in Deutschland im vergangenen Jahr Opfer von Cyberkriminalität geworden. Das steht in einem Bericht des Bundesamtes für Sicherheit in der Informationstechnik. Darin heißt es, besonders oft würden Kriminelle beim Online-Shopping zuschlagen. Auch fremde Zugriffe auf Online-Accounts, Betrugsfälle beim Online-Banking und Phishing-Angriffe seien weit verbreitet. Der beliebteste Wohnort von Deutschen im europäischen Ausland bleibt die Schweiz. Dort lebten Anfang vergangenen Jahres rund 330.000 Bundesbürger. Die Deutschen sind damit nach den Italienern die zweitgrößte Gruppe ausländischer Staatsangehöriger in der Schweiz. Auf den Plätzen 2 und 3 der beliebtesten Wohnorte folgen Österreich und Spanien. In Köln werden mehr als 4.000 Menschen in Sicherheit gebracht. Dort soll im Laufe des Tages eine Weltkriegsbombe entschärft werden. Im Stadtteil Lindenthal, wo der Blindgänger liegt, müssen unter anderem Schulen, Kitas und ein Krankenhaus evakuiert werden. Die wirtschaftliche Lage bleibt angespannt, besonders im Einzelhandel. Laut einer aktuellen Umfrage des IFO-Instituts fürchtet mittlerweile jeder sechste Händler um seine Existenz. Das sind so viele wie noch nie. Als Hauptgründe nennen die Unternehmen die Zurückhaltung der Kunden beim Einkaufen und die Konkurrenz durch Online-Anbieter und Billigshops aus dem Ausland. Auch in anderen Branchen wie der Zeitarbeit oder der Werbebranche ist die Stimmung gedrückt. Experten warnen, dass die Krise durch wegbrechende Aufträge immer weiter durch die Lieferketten wandert. Deshalb geben die Fachleute davon aus, dass in den nächsten Monaten noch mehr Unternehmen Insolvenz anmelden müssen. Das waren die Nachrichten mit Thorsten Adolfs.
3: Danke dir. Und das Wetter, es bleibt heute bewölkt und teilweise regnerisch mit rund 10 Grad. Heute nachmittags meist nur bewölkt, aber stellenweise kann da auch noch ein bisschen Regen runterkommen. Und auch morgen müssen wir wieder mit Schauern rechnen. Nachmittags kommt dann aber auch die Sonne mal raus. Morgen so um die 10, 11 Grad.
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3: Jetzt der schnellste Verkehrs- und Blitzerservice. Ihr kommt aktuell gut durch. Geblitzt wird auf der B239 zwischen Schmedissen und Schönemark, in Blomberg, Großenmarpe, Neustadt, Oerlinghausen, Währentrup auf der Währentrupper Straße und in Augustdorf wird geblitzt auf der Piewitz-Heider Straße. Wenn ihr noch einen frischen Stau oder Blitzer gesehen habt, meldet euch gerne hier bei mir kostenlos unter der 0800 3x die 03818. Ich wünsche euch eine gute Fahrt und kommt gut durch.
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3: Marvin hier. Diese Woche wieder eine kurze Woche. Petra freut sich auch schon gewaltig drauf.
4: Weil am Feiertag geht's dann mit den Freunden an die Mosel. 22 Winzer, die wir besuchen dürfen am Wochenende.
3: Wir unterstützen das mit einem kleinen Taschengeld. Petra hat sich im Geldregen 750 Euro erspielt. Damit sind aber für euch jetzt 10.000 Euro im Geldregen garantiert. Ohne Blitz. Mitmachen könnt ihr ab 18 Jahren für 50 Cent pro Anruf. Holt ihr euch unter der 01379 36 5000.

0: Marvin hier um 13 nach 12. Ich habe hier eben gegoogelt, wie oft der die Deutsche so im Durchschnitt das Fenster putzt im Jahr. Ja, Google sagt 2 bis 6 Mal. Also bitte ganz ehrlich, wer putzt denn 6 Mal im Jahr das Fenster? Das kann wirklich nicht stimmen. Und ich glaube, Atze ist auch nicht in diesen Daten.
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3: Ja, nee, ist klar.
4: Fensterputzen ist doch wirklich die schlimmste Sisyphus-Arbeit, wo gibt. Du putzt die Dinger, kaufst den halben DM leer. Die Nachbarn nennen dich schon Graf Sidolin der Erste. Und eine halbe Stunde später sehen die Butz wieder aus, als hätte eine komplette Schulklasse dran geleckt. Jetzt höre ich schon wieder die ersten Trolle. Schröder, du Pinkel, als wenn du schon mal ein Fenster geputzt hättest. Ja, zugegeben. Ich bin in meinem Leben durch wesentlich mehr Fenster abgehauen, als ich geputzt habe. Aber einmal habe ich es wirklich versucht. Ich hatte damals, 2014 muss er gewesen sein, für ein paar Monate eine Bude in München. Ich habe erst gedacht, das liegt an der Stadt, dass es im Juni schon wieder so früh dunkel wird im Wohnzimmer. Aber da war einfach mal Fensterputzen angesagt. 5 Minuten später stand ich mit dem Putzeimer und einer Flitsche auf der Fensterbank. Und da war ich überrascht, dass es nur eine kleine Handbewegung braucht, um den Putzeimer komplett übers eigene Bett zu kippen. Und dann zeigt sich da der wahre Profi. Schon 15 Minuten später stand ich an der Rezeption vom Bayerischen Hof. Was soll ich sagen? Wunderschönes Doppelzimmer mit Blick auf die Anlieferung. Und die Fenster. Ah, blitzeblank.
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0: Nickelback mit Photograph. Wir bringen euch auf den aktuellen Stand um 12:30. Hier sind die News.
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2: Mit Frank Schröder, Mahlzeit. Die IG Metall Detmold hat einen historischen Tiefpunkt auf dem Ausbildungsmarkt in Lippe ausgemacht. Die Gewerkschaft warnt jetzt vor fatalen Folgen für die Jugend und die Fachkräftesicherung. Nur ein Arbeitsmarktbezirk in ganz Deutschland schneide noch schlechter ab als der Detmolder. Mit rund 86 Ausbildungsstellen pro 100 Bewerber bleibe Lippe deutlich unter dem Bundesdurchschnitt. Am Donnerstag ist Vatertag. In Lemgo rechnen Ordnungsamt und Polizei auch in diesem Jahr wieder mit viel Arbeit an diesem Tag. Nach einigen ausgearteten Feiern gibt es in der Stadt seit Jahren strikte Regeln. Der Parkplatz Bleiche ist für die Feiernden da. Der Abteigarten beispielsweise bleibt aus Sicherheitsgründen gesperrt. Mehr Infos gibt's auf radiolippe.de. Seit heute Morgen fahren wieder Züge zwischen Lage und Herford über Bad Salzuflen. Die wochenlange Streckensperrung wegen Sanierungsarbeiten ist beendet. Mehr Infos auch dazu auf radiolippe.de. Und das Wetter meist bewölkt diese Woche und auch häufiger mal mit Schauern.
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0: Hallo Autofahrer, Vorsicht auf der A33 Richtung Brilon. Zwischen Paderborn, Mönkelo und Borchen liegen Fahrzeugteile auf der Fahrbahn. Fahrt da bitte vorsichtig. Und geblitzt wird in Augustdorf, Pieveceider Straße, Blomberg, Großenmarpe, Neustadt, Detmold, Horn-Oldendorf auf der Horn-Oldendorfer Straße und in Oerlinghausen, Währentrup auf der Währentrupper Straße. Wenn ihr auch noch Staus und Blitze habt, meldet euch gerne 0800 3x die 0 38 18. Gute Fahrt!
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1: Mit Weiter holt ihr immer mehr Geld aus diesen dicken Geldregenwolken raus. 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
2: Ja, jetzt als nächstes hier mit Michaela, die gerade ihren freien Tag genießt. Hallo.
3: Hallo.
2: Wir spielen eine Runde Geldregen mit einem Gewinn. Du hast noch gar keine Ahnung, was du damit machen willst. Du willst einfach mal ganz locker abwarten, was passiert.
3: Ja, genau. Also da fällt mir mit Sicherheit was ein.
2: Ja. Michaela, dann würde ich mal sagen, wir gucken einfach mal, was passiert und dann sprechen wir gleich nochmal weiter.
3: Ja.
0: 200 Euro.
3: Weiter.
0: 600 Euro.
3: Weiter.
0: 800 Euro.
3: Weiter.
0: 1.000 Euro.
3: Weiter.
0: 1.400 Euro.
3: Weiter.
0: 2.000 Euro.
3: Weiter.
0: 5.000 Euro.
3: Weiter.
0: 10.000 Euro.
3: Stopp. Stopp.
2: Liebe Michaela, dann gewinnst du in diesem Moment hier bei uns 10.000 Euro.
3: Oh, das ist, ja, keine Ahnung, ich bin sprachlos. Ja, Wahnsinn, genial.
2: Total cool gemacht hier von der Michaela. Ihr könnt euch ja eure Strategie dann jetzt für die neue Spielrunde schon mal überlegen, weil wir machen nochmal genauso weiter. 10.000 Euro sind in dieser oder in der nächsten Spielrunde drin. Macht mit.
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14: Der Montag im landesweiten Geldregenstudio mit Michaela als 10.000 Euro Gewinnerin gerade.
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1: Mit Christian Böder, guten Tag. Wer in einer Notsituation die 110 anruft, kann in NRW künftig schneller gefunden werden. Das gilt auch dann, wenn der eigene Standort nicht genau bekannt ist. Die Polizei nutzt dafür jetzt eine Technik, um Daten, die von Smartphones übertragen werden, auszulesen. Feuerwehr und Rettungsdienst arbeiten mit diesem System bei der 112 schon länger. Für die Polizei war die digitale Ortung bislang wegen datenschutzrechtlicher Bedenken nur teilweise möglich. Einzelheiten aus dem Landtagsstudio hat José Nasiandi.
2: Die Polizei nutzt dafür die AML-Technik. Das steht für Advanced Mobile Location. Technisch gesehen nutzt das System GPS und weitere Sensoren im Handy, um den Standort möglichst genau zu bestimmen. Die Leitstellen dürfen diese Daten aber nur in bestimmten Fällen abrufen. Zum Beispiel bei konkreter Gefahr für Leib, Leben oder Freiheit oder wenn schnelle Hilfe bei schweren Straftaten nötig ist. Das gilt auch, wenn Zeugen einer schweren Straftat die Polizei anrufen, sie aber nicht genau wissen, wo sie sich gerade befinden. Die Nutzung ist allerdings an klare Regeln gebunden. Laut Landesamt für zentrale polizeiliche Dienste können die Daten bis zu 60 Minuten nach dem Notruf genutzt werden. Danach werden sie automatisch gelöscht. Der Datenschutz war bisher Grund für Diskussionen. Diese datenschutzrechtlichen Bedenken hatten dafür gesorgt, dass bisher nur die Rettungsdienste der 112 diese Technik nutzen dürfen. NRW-Innenminister Herbert Reul spricht von schnellerer Hilfe in Notfällen, ohne den Datenschutz aufzugeben.
1: Und jetzt weitere Nachrichten in der Zusammenfassung. Rund 2/3 der Menschen in Deutschland wollen künftig sparsamer mit Energie umgehen. Das zeigt eine Umfrage für das Vergleichsportal Verivox. Grund sind selbstverständlich die steigenden Energiepreise aufgrund des Iran-Kriegs. Um Kosten zu sparen, lässt fast die Hälfte der Befragten häufiger das Auto stehen. Mehr noch vermeiden den Standby-Betrieb von Elektrogeräten. Kreml-Chef Putin hat Altkanzler Schröder als Vermittler in den Friedensverhandlungen mit der Ukraine ins Spiel gebracht. Die EU-Außenbeauftragte Kallas sieht den Vorschlag skeptisch. Der Altkanzler würde auf beiden Seiten des Verhandlungstisches sitzen, sagte sie. Schröder war Lobbyist für russische Staatsunternehmen und gilt als persönlicher Freund von Putin. Vor der Westküste Norwegens haben Suchmannschaften 3 ausländische Touristen tot im Meer gefunden. Das Trio war am Wochenende von einem Angelausflug mit dem Boot nicht zurückgekehrt. Ihr Boot war laut norwegischen Behörden vermutlich gekentert. Was genau passiert ist, ist noch unklar. Mehr Menschen in Deutschland machen Urlaub im eigenen Land. Im März hat die Zahl der Übernachtungen von Gästen aus dem Inland in deutschen Hotels und anderen Beherbergungsbetrieben deutlich zugelegt und lag zuletzt bei rund 28 Millionen Übernachtungen. Nach Angaben des Statistischen Bundesamtes ist das ein Plus von fast 4% gegenüber dem März vor einem Jahr. Dafür übernachteten etwas weniger Ausländer bei uns. Mit Blick auf die kommenden Monate ist die Tourismusbranche skeptisch, vor allem was Urlaub im Ausland angeht. Der Iran-Krieg wirkt sich negativ auf die Reiselust der Deutschen aus, so reichen schon Berichte über einen Kerosinmangel aus, um Touristen von längeren Flugreisen abzuhalten, heißt es. Das waren die Nachrichten mit Christian Böder.
3: Danke dir, Christian. Das Wetter: nach dem schönen Wetter am Wochenende bleibt es jetzt erstmal grau und nass zum Wochenstart. Heute und morgen viele Wolken, immer mal wieder Schauer und um die 10 Grad. Stellenweise kommt morgen Nachmittag mal die Sonne raus, aber auf so richtig schönes Wetter müssen wir erst wieder bis zum Wochenende warten.
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3: Jetzt der schnellste Verkehrs- und Blitzerservice und geblitzt wird in Augustdorf auf der Piewitzheider Straße, Blomberg, Großenmarpe, Neustadt, in Detmold auf der Orbka Straße und in Oerlinghausen-Währentrupp auf der Währentrupper Straße. Wenn ihr auch noch Straßenblitzer gesehen habt, meldet euch gerne 0800 3x die 0 38 18. Ich wünsche euch eine gute Fahrt, kommt gut durch.
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3: Marvin hier. Ich wünsche euch einen schönen Montag. Heute Morgen gab es schon 2.000 Euro garantiert in jeder Runde Geldregen. Jetzt hat sich Michaela eben 10.000 Euro geholt und jetzt sind nochmal 10.000 Euro drin in dieser oder der nächsten Runde. Mitmachen geht ab 18 für 50 Cent pro Anruf und die Nummer ins Geldregenstudio ist die 01379 36 5000. Ich wünsche euch viel Glück.

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0: Hoffentlich hattet ihr einen schönen Start in die Woche heute Morgen. Gerne ja immer mit Doppelbach und Judith Prentrop.
1: Donnerstag ist Vatertag, ne? Mein friendly reminder für euch. Ich hatte gestern super Muttertag. Meine Mädels haben mir super süße Sachen gebastelt. Wir haben gekuschelt und abends dann über Vatertag gesprochen. Und meine große Tochter so, ey, ihr beiden habt's echt gut. Heute Muttertag, Donnerstag Vatertag. Warum gibt's eigentlich keinen Kindertag? Und ich so, ja, Tilda, den gibt's ja. Wir sagen euch das nur nicht, damit wir nicht noch mehr Geschenke kaufen müssen. Zum Glück versteht die schon. Komplett ironisch. Also, 1. Juni, da ist internationaler Kindertag und ich werde dann wohl auch was basteln.
0: Judith hat also die Termine für euch im Blick. Doppelt wach auch morgen wieder.

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0: Das ist Hoja mit Take Me to Church, gleich bei uns im besten Mix Purple Disco Machine mit Substitution. Außerdem Depeche Mode, Enjoy the Silence, Sido ist noch mit dabei. Außerdem spielen wir noch eine Runde Geldregen. Vorher bringen wir euch auf den aktuellen Stand. Alles, was wichtig ist, jetzt in den News.
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2: Mit Frank Schröder, Mahlzeit. Die IG Metall Detmold hat einen historischen Tiefpunkt auf dem Ausbildungsmarkt in Lippe ausgemacht. Die Gewerkschaft warnt jetzt vor fatalen Folgen für die Jugend und die Fachkräftesicherung. Nur ein Arbeitsmarktbezirk in ganz Deutschland schneide noch schlechter ab als der Detmolder. Mit rund 86 Ausbildungsstellen pro 100 Bewerber bleibe Lippe deutlich unter dem Bundesdurchschnitt. Am Donnerstag ist Vatertag. In Lemgo rechnen Ordnungsamt und Polizei auch in diesem Jahr wieder mit viel Arbeit an diesem Tag. Nach einigen ausgearteten Feiern gibt es in der Stadt seit Jahren strikte Regeln. Der Parkplatz Bleiche ist für die Feiernden da. Der Abteigarten beispielsweise bleibt aus Sicherheitsgründen gesperrt. Mehr Infos gibt's auf radio-lippe.de. Seit heute Morgen fahren wieder Züge zwischen Lage und Herford über Bad Salzuflen. Die wochenlange Streckensperrung wegen Sanierungsarbeiten ist beendet. Mehr Infos auch dazu auf radio-lippe.de. Und das Wetter meist bewölkt diese Woche und auch häufiger mal mit Schauern.
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0: Hallo Autofahrer, wir schauen auf die Straßen und da kommt ihr aktuell gut durch. Ich habe ein paar Blitzer. In Augustdorf wird geblitzt auf der Piebezeiler Straße, Blomberg, Großenmarpe, Neustadt, in Detmold auf der Orbkar Straße und in Oerlinghausen, Währentrupp auf der Währentrupper Straße. Wenn ihr auch noch Staus und Blitzer gesehen habt unterwegs, meldet euch gerne 0800 3x die 03818. Ich wünsche euch eine gute Fahrt und kommt gut durch.
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1: Für euch gibt's jetzt noch eine Runde Geldregen bei Thomas Wagner im Geldregen-Studio.
2: Ich spiele mit dem Olaf als nächstes hier. Hi Olaf.
3: Hallo.
2: Du hast gute Aussichten. Du bist nämlich kurz vor Feierabend, kann man sagen.
3: Das ist richtig.
2: Als LKW-Fahrer gerade die letzte Tour gemacht. Was hast du abgeliefert beim Kunden?
3: Zäune, Pfosten, die wir selbst verzinkt haben und beschichtet haben. Die kriegt der Kunde dann wieder. Das ist immer so eine Rundlauf.
2: Okay, und jetzt geht's eigentlich nur noch zurück in die Firma und dann so langsam mal an Feierabend denken, oder?
3: Richtig, ich denke so 14 Uhr Feierabend.
2: Ja, mega, guck mal. Und dann kommt hier kurz vorher der Geldregen noch um die Ecke.
3: Ja, ich bin echt mal gespannt jetzt.
2: Ich auch, dann liefer hier auch mal ab.
3: Alles klar.
0: 300 Euro.
3: Weiter.
0: 400 Euro.
3: Weiter.
0: 600 Euro.
3: Stopp.
2: Jo, 600 Euro kriegst du von uns.
3: Yes.
2: Herzlichen
3: Super,
2: Glückwunsch.
3: Freue mich.
2: Kannst du damit was anfangen?
3: Ja, auf jeden Fall. Der Urlaub steht vor der Tür.
2: Okay, dann ein bisschen für die Urlaubskasse. Viel Spaß, eine schöne Reise.
3: Vielen Dank.
2: So, der Olaf macht also dann gleich Feierabend mit 600 Euro mehr in der Tasche. Und für euch hätte ich den nächsten Job, und zwar euch um 10.000 Euro kümmern. Die könnt ihr euch jetzt in dieser Runde ja einfach nur abholen. 10.000 Euro sind garantiert drin.
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Ihr hört bei der Arbeit mit Marvin Kreimeier, beziehungsweise gleich übernimmt hier Lars Niermann. Ich bin raus für heute, wir hören uns morgen wieder. Lasst euch noch die Pointer Sisters da mit I'm So Excited. Bis morgen.

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1: Mit Christian Böder, guten Tag. Ihre Atlantikkreuzfahrt hat unfreiwillig länger gedauert als geplant. Jetzt sind 4 deutsche Passagiere der Hondius wieder zurück in Deutschland. In der Nacht kamen sie in Frankfurt an. Sie waren gemeinsam mit Hantavirus-Infizierten an Bord des Kreuzfahrtschiffes gewesen. Die Rückkehrer haben aber alle keine Symptome, heißt es aus dem Bundesgesundheitsministerium. Die weiteren Infos hat Malte Albrecht.
2: Die 4 Deutschen waren gestern gemeinsam mit weiteren Kontaktpersonen in die Niederlande ausgeflogen worden. Von dort ging es weiter in die Uniklinik Frankfurt. Dort werden sie jetzt untersucht. Danach müssen die Rückkehrer in häusliche Quarantäne in ihren jeweiligen Bundesländern. Wegen der langen Inkubationszeit könnte die Quarantäne bis zu 45 Tage dauern, also länger als 6 Wochen. In dieser Zeit werden die Betroffenen regelmäßig auf mögliche Symptome überprüft. Gleichzeitig gibt das Robert-Koch-Institut ein Stück weit Entwarnung. Es gebe keine Pandemiegefahr, sagte RKI-Chef Schade im ZDF. Das Virus könne zwar sehr krank machen, verbreite sich aber nicht so stark wie Corona. Unterdessen wurde auch bei einer Passagierin aus Frankreich das Hantavirus nachgewiesen. Nach Angaben der WHO gibt es damit aktuell 6 bestätigte Infektionen und 2 Verdachtsfälle.
1: Und hier haben wir weitere Nachrichten in der Zusammenfassung. Bundesjustizministerin Hubig will unverheirateten Paaren das Leben erleichtern und Konflikte zwischen getrennt lebenden Eltern entschärfen. Sie plant dazu, das Kindschaftsrecht zu reformieren. Demnach sollen getrennte Eltern mit gemeinsamem Sorgerecht in der Zeit, in der sie das Kind betreuen, allein über die Angelegenheiten des täglichen Lebens entscheiden dürfen. Eine Lösung im Iran-Krieg ist weiter nicht in Sicht. Und das sorgt dafür, dass der Ölpreis wieder steigt. Knapp 106 Dollar kostete das Barrel im frühen Handel. Das sind fast 10 Dollar mehr als noch vor einigen Tagen. Der Iran hatte am Wochenende auf ein Angebot der USA mit neuen Forderungen reagiert. Und Israel will den Krieg so lange fortsetzen, bis wichtige Fragen zu Irans Atomprogramm geklärt sind. In genau einem Monat startet die Fußball-WM in Nordamerika. Die FIFA plant ein Turnier der Superlative. Der Run auf die WM-Tickets sei schon jetzt beispiellos, heißt es von dort. Mehr als 5 Millionen Tickets sind demnach schon verkauft worden. Danny Hoppe aus der Sportredaktion, die Ticketpreise sorgen aber weiter für viel Kritik.
3: Ja, auf jeden Fall. FIFA-Chef Gianni Infantino hat die Preispolitik zuletzt zwar noch als marktgerecht bezeichnet. 25% der Tickets für die Gruppenspiele würden unter 300 Dollar kosten. Aber selbst US-Präsident Trump zeigte sich zuletzt überrascht über die hohen Preise. Die New York Post hatte ihn darauf hingewiesen, dass Zuschauer für das erste Spiel der USA am 12. Juni in L.A. gegen Paraguay mehr als 1.000 Dollar für eine Eintrittskarte zahlen müssten. Das wäre ihm zu viel, sagt er. Auf einer Wiederverkaufsseite der FIFA waren zuletzt sogar 4 Tickets für das Finale für jeweils fast 2,3 Millionen Dollar angeboten worden. Dazu sagte Infantino, sollte jemand das zahlen, werde er ihm persönlich einen Hotdog und eine Cola vorbeibringen. Uli Hoeneß findet das alles nicht lustig. Der Ehrenpräsident des FC Bayern hat in der Frankfurter Allgemeinen Sonntagszeitung deutlich gegen die Preispolitik der FIFA gewettert. Er lehne das total ab. Das habe nichts mit dem Fußball zu tun, den er sich wünsche.
1: Das waren die Nachrichten mit Christian Böder.
4: Danke dir, Christian. Und hier kommt das Radio Lippe Wetter. Da zieht der Regen ab, nur noch einzelne Schauer später und mit etwas Glück noch so ein bisschen Sonne zum Abend. Das Ganze bei 7 Grad in Kappel, 8 in Lockhausen. Schon frisch geworden. In den nächsten Tagen zwar etwas milder, 10 bis 12 Grad, aber weiter wechselhaft mit Wind und Schauern.
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4: Der schnellste Verkehrs- und Blitzerservice für die ganze Region. Da haben wir eine Sperrung. Die B1 ist gesperrt. In Höhe Abfahrt Belle in beiden Richtungen wegen eines Unfalls hier und wegen einer Ölspur. Geblitzt wird in Augustdorf weiter an der Piebitzheider Straße, dann in Blomberg-Großenmarpe, Neustadt, in Detmold an der Orbker Straße habt ihr gemeldet und in Erlinghausen-Währentrupp hier in der Ortsdurchfahrt Währentrupper Straße. Unsere Hotline ist kostenlos fürs Blitzer- oder Staumelden 0800 dreimal die 0 38 18.
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4: Das wird ein sehr gelungener Montag hier mit uns. 10.000 Euro. Jetzt im Geldregen.
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4: Macht mit 01379 36 5000. Das ist die landesweite Hotline für alle ab 18. Und für 50 Cent pro Anruf. Alle Infos haben wir auf unserer Homepage auf radiolippe.de. Ich bin Lars Niermann. 01379 36 5000. Drückt euch die Daumen. Schönen Montagnachmittag.

0: Hammer-Song. Alex Warren ist das mit Ordinary. Hier im besten Mix bei Radio Lippe. Also der Hermannslauf ist ja schon krass, ne, mit seinen 31 Kilometern. Aber 600 Kilometer? Mein Gott, dann nehme ich das Auto oder die Bahn. Ada Sachi aus Berlin, der macht das zu Fuß alles. In 5 Tagen einmal quer durch die Wüste in den USA. Habt ihr vielleicht mitbekommen? Das Online-Phänomen des Wochenendes. Viele Millionen haben es im Livestream gesehen. Das sind so Quoten, ja, die viele Shows auch gerne hätten. Angefeuert da vor Ort in Santa Monica. Was eine Leistung, 600 Kilometer laufen. Thomas Bremser aus dem Radio Lippe-Team. Wie hat der Mann das durchgehalten?
1: Ja, zum einen ist Ada Sachi einfach eine Maschine, was den Körper, aber auch den Kopf angeht. Und er hat natürlich ein Riesenteam. Ein Physio war immer dabei, Freunde haben ihn moralisch unterstützt. Mhm. Und das war nötig. Schlafmangel, körperliche Schmerzen und vor allem die Hitze haben dem 28-Jährigen zu schaffen gemacht. Dennoch wirkte er im Ziel irgendwie fit, aber auch sprachlos.
2: Wir haben es geschafft. Wir haben es einfach geschafft, ja. Ich muss ehrlich sagen, ich weiß nicht, was ich sagen soll.
1: Als erstes hat er im Ziel seine Mama in den Arm genommen und das am Muttertag.
0: Ja, Vatertag macht er das Ganze dann mit Bollerwagen.

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0: Hallo am Montag, Radio Lippe hört ihr, 14.30 Uhr, Frank Schröder ist dran jetzt. Wissen, was wichtig ist?
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2: Einen schönen guten Tag. Seit heute Morgen fahren wieder Züge zwischen Lage und Herford über Bad Salzuflen. Die wochenlange Streckensperrung wegen Sanierungsarbeiten ist beendet.

0: Reibungslos lief es zum Start allerdings nicht. Weil noch ein Bahnübergang repariert werden musste, gab es große Verspätungen und Ausfälle am Morgen und am Vormittag. Einzelne Zugausfälle zwischen Detmold und Herford wird es auch in den nächsten 2 Monaten geben. Morgens und abends wird weiter saniert, deswegen ist für diese Zeiten Schienenersatzverkehr geplant. Vom 23. Mai bis zum 20. Juli. Am Donnerstag ist Vatertag. In Lemgo rechnen Ordnungsamt und Polizei auch in diesem Jahr wieder mit viel Arbeit an diesem Tag. Nach einigen ausgearteten Feiern gibt es in der Stadt seit Jahren strikte Regeln. Der Parkplatz Bleiche ist beispielsweise für die Feiernden da. Der Abteigarten bleibt aus Sicherheitsgründen gesperrt. Mehr Infos gibt's auf radiolippe.de. In Ostwestfalen-Lippe mussten im laufenden Schuljahr knapp 500 Grundschulkinder eine Klasse wiederholen. Gut ein Fünftel mehr als im letzten Schuljahr. Das ist der höchste Stand seit dem Corona-Jahr 2020-21. An weiterführenden Schulen blieb die Zahl der Wiederholer dagegen mit rund 3600 pro Jahr weitgehend stabil. Und das Wetter, die Wolken halten sich recht hartnäckig diese Woche. Nass wird's auch immer mal wieder und die Sonne zeigt sich nur ganz selten mal. Oft ziemlich windig, am Mittwoch auch mal Gewitter.
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2: Die B1 ist gesperrt. In Höhe Abfahrt Belle, da in beiden Richtungen, weil die Feuerwehr eine Ölspur beseitigen muss nach einem Unfall. Geblitzt wird in Augustdorf weiter an der Piwitzheider Straße, dann in Blomberg-Großenmarpe, Neustadt, in Detmold hier ein Blitzer an der Obkerstraße und einer weiter in Oerlinghausen-Währentrupp in der Ortsdurchfahrt. Danke, dass ihr Bescheid sagt. Kostenlos einfach alles in unsere App eintragen oder hier anrufen im Radio Lippe Studio. 0800 3x die 0 38 18. Kostenlos. Ich bin Lars Niermann.
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0: Stay, The Kid LAROI und Justin Bieber zusammen. Hier bei Radio Lippe im besten Mix. Daniela will gleich die Füße hochlegen, holt aber gerade noch kurz ihren Sohn aus der Kita ab. Und nebenbei macht sie noch einen Schlenker durchs landesweite Geldregenstudio bei Thomas Wagner.
1: Da musst du jetzt noch ein bisschen aktiv werden einmal.
2: Okay.
1: Und da wünsche ich dir auch viel Erfolg.
2: Danke, danke.
3: 250 Euro.
2: Weiter.
3: 600 Euro.
2: Weiter.
3: 900 Euro.
2: Weiter.
3: 1.000 Euro.
2: Weiter.
3: 1.500 Euro.
2: Weiter.
3: 2.000 Euro.
2: Weiter.
3: 5.000 Euro.
2: Weiter.
3: 10.000 Euro.
2: Stopp, stopp, stopp, stopp, stopp.
1: Ich tippe mal, du hast doch auf dem Weg in die Kita im Auto gerade Radio gehört, oder?
2: Ja.
1: Und du wusstest natürlich, dass hier 10.000 Euro drin sind.
2: Ja.
1: Die hast du in diesem Moment gewonnen.
2: Gibt's nicht. Ist der Knaller. Super. Vielen, vielen Dank.
1: Herzlichen Glückwunsch zu 10.000 Euro.
2: Danke, danke, danke.
1: Was fällt dir als erstes ein? Was passiert mit dem Geld?
2: Wir fahren in Urlaub. Wir gehen essen. mein Kind kriegt gleich einen dicken Knutscher.
1: Ja, alles. Gerne alles. Genau. Viel Spaß mit dem Geld.
2: Super. Vielen, vielen, vielen, vielen Dank.
1: Und somit haben wir auch die Daniela hier glücklich gemacht mit dem Geldregen. Und eine Runde spielen wir jetzt ja auch noch. Und da möchte ich euch doch genauso glücklich machen. Also macht mit beim Geldregen. Versucht euch jetzt hier zu bewerben und mit ein bisschen Glück rufe ich euch gleich auch noch zurück.
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16: Der Montagnachmittag mit dem Geldregen bei uns. Hier ist Thomas Wagner im landesweiten Geldregenstudio. Das hier ist Daniela. Die hat gerade eben 10.000 Euro gewonnen.
17: Gibt's nicht. Das ist der Knaller. Super. Vielen, vielen Dank.
16: Und euch will ich gleich auch jubeln hören. Eine Runde Geldregen für heute spielen wir noch. Versucht euch jetzt dafür zu bewerben.
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1: Mit Christian Böder, guten Tag. Der Sozialstaat in Deutschland steht vor einem großen Umbruch. Die Bundesregierung plant mehrere Reformen, aber die Gewerkschaften halten weiter dagegen. Beim DGB-Kongress in Berlin gab es heute deutliche Ansagen in Richtung Schwarz-Rot. Malte Albrecht aus dem News-Team, die wiedergewählte DGB-Chefin Fahimi hat den Sozialstaat verteidigt und vor Kürzungen gewarnt.
2: Ja, genau. In ihrer Grundsatzrede hat Fahimi ganz klar gesagt, der Sozialstaat sei kein Luxus. Das Sozialstaatsprinzip stehe im Grundgesetz. Entscheidend sei deshalb nicht, ob sich Deutschland einen Sozialstaat leisten könne, sondern welche Leistungen möglich seien. Besonders deutlich wurde Fahimi beim Thema Rente. Wer das Renteneintrittsalter beliebig nach oben setzen wolle, riskiere massiven Widerstand der Gewerkschaften. Man sei bereit, einen Rentenklau abzuwehren. Und ebenso deutlich wandte sie sich gegen Versuche, den 8-Stunden-Tag aufzuweichen.
1: Auch von der IG Metall gibt es Kritik an der Regierung.
2: Ja, IG Metall-Chefin Benner hat der schwarz-roten Koalition vorgeworfen, in der Wirtschafts- und Sozialpolitik keinen klaren Kurs zu haben. Stattdessen sorge sie für Verunsicherung, sagte sie dem ZDF. Viele Beschäftigte fühlten sich durch Diskussionen über Teilzeit, Krankheitsstände und längere Arbeitszeiten angegriffen. Auch Benner warnte deshalb vor deutlichem Widerstand. Statt Sozialabbau forderte sie, mehr Geld in die Zukunft zu stecken, zum Beispiel in künstliche Intelligenz oder Elektromobilität. Was die Regierung dazu sagt, dürfte sich später zeigen. Heute Abend kommt noch Bundesfinanzminister Klingbeil zum DGB-Kongress und morgen reden dann Bundeskanzler Merz und Arbeitsministerin Baas.
1: Vielen Dank, Malte. Und das sind weitere Nachrichten in der Zusammenfassung. Teurere Ticketpreise ja, komplett Ausfälle des Flugverkehrs nein. So sieht Bundeswirtschaftsministerin Reiche die Folgen des angespannten Kerosinmarktes. Die Kerosinreserven seien bisher noch keineswegs aufgebraucht, sagte sie bei einem Besuch der Ölraffinerie PCK im brandenburgischen Schwedt. Der Irankrieg hatte die Preise für Treibstoff in die Höhe schnellen lassen. In den 12 vergangenen Monaten sind etwa 35.000 Menschen direkt an der Grenze oder bei illegalen Grenzübertritten nach Deutschland zurückgewiesen worden. Das geht aus Zahlen des Bundesinnenministeriums hervor. Im vergangenen Mai hatte Innenminister Dobrindt die bestehenden Kontrollen an den deutschen Außengrenzen verschärfen lassen. 2 Monate nach der Landtagswahl in Baden-Württemberg haben Grüne und CDU ihren gemeinsamen Koalitionsvertrag unterzeichnet. Der stellt unter anderem die wirtschaftliche Entwicklung des Bundeslands in den Mittelpunkt. Am Mittwoch soll dann der Grünen-Spitzenkandidat Özdemir zum neuen Ministerpräsidenten gewählt werden. Kaffee wird etwas billiger. Die großen Lebensmittelunternehmen wollen die Preise für ihre Kaffee-Eigenmarken senken, einschließlich die für Pads und Kapseln. Es geht um insgesamt 25 Produkte. Das hat eine Umfrage der Deutschen Presseagentur ergeben. Demnach kostet die Kilopackung Kaffeebohnen ab dieser Woche 10 bis 50 Cent weniger als bisher. Das klassische gemahlene Pfund Kaffee gibt es schon ab 4,80 Euro. Es ist mittlerweile die 3. Senkung der Kaffeepreise seit Oktober. Grund für die Entwicklung sind nach Angaben des Discounters Lidl die sinkenden Rohstoffpreise. Unterm Strich ist Kaffee trotzdem immer noch deutlich teurer als in den vergangenen Jahren. Die Experten des Statistischen Bundesamtes haben ausgerechnet, dass Kaffeepreise seit 2020 sich mehr als veranderthalbfacht haben. Das waren die Nachrichten mit Christian Böder.
3: Danke dir. Und hier kommt das Radio Lippe Wetter. Der Dauerregen ist weg. Teilweise lockern die Wolken noch auf heute. Einzelne Schauer sind aber auch noch drin. Bei 8 Grad in Bösingfeld, 9 in Mosebeck. Die nächsten Tage sind auch eher durchwachsen. Nur wenig Sonne, oft Schauer, auch mal ein Gewitter dabei. Aber zumindest so ein bisschen milder. 10 bis 12 Grad.
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3: 4 nach 3 gleich der schnellste Verkehrs- und Blitzerservice für die ganze Region. Eine Sperrung, die B1 ist dicht, weiter in Höhe Abfahrt Belle, da in beiden Richtungen, weil da die Feuerwehr eine Ölspur beseitigen muss. Geblitzt wird in Erlinghausen-Währentrupp, habt ihr gemeldet, in der Ortsdurchfahrt Währentrupper Straße. In Detmold hier ein Blitzer an der Obker Straße. Dann Blomberg-Großenmarpe, Neustadt und in Augustdorf an der Piepitzheider Straße. Wenn euch noch was auffallen sollte, ja, gerne kurz hier Bescheid sagen. Kostenlos anrufen 0800 3x die 0 38 18.
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3: Das wird Sommerurlaub Deluxe für Daniela.
0: 10.000 Euro.
4: Stopp. Gibt's nicht. Ist der Knaller. Super.
3: Ja, jetzt bin ich gespannt, was ihr rausholt hier aus unserem Geldregen. Ruft an. 01379 36 5000. Geht landesweit ab 18. Für 50 Cent pro Anruf. Alle Infos auf radiolippe.de. Ich bin Lars Niermann. Schönen Nachmittag. Assere.

0: yes or nein.
1: Google Maps fürs Krankenhaus. Klingt doch sehr praktisch. Gibt's jetzt im Klinikum Lippe in Detmold und in Lemgo. Eine neue Navi-App, die heute offiziell an den Start gegangen ist. Und Dominik Tegeler hat sie getestet in Radio Lippe doppelt wach.
2: Die App zeigt einem sogar an, in welche Richtung man guckt. Das heißt, das hilft einem natürlich auch, wenn man dann sieht, ach, bin ich schon da? Für Dove steht's hier auch. Genau. Anmeldungssekretariat. Bin ich hier in der Dermatologie gelandet?
3: Ja, richtig.
2: Dann hat das ja geklappt mit der App. Super. Wie hat Ihnen die Navigation gefallen? Sehr gut. Sehr gut. Absenden.
1: Jo, App runterladen, Bluetooth an und los geht's. Das Krankenhaus Navi in Lippe. Alle Infos haben wir online auf radiolippe.de.
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0: Dido mit Thank You hier bei Radio Lippe um 15.30 Uhr. Wissen, was wichtig ist jetzt mit Frank Schröder.
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2: Guten Tag, schönen Start in die Woche. Seit dem Wochenende kann die Polizei Lippe bei Notrufen den genauen Standort des Anrufers sehen. Das sei eine große Verbesserung, sagt uns ein Sprecher, denn gestresste Anrufer könnten ihren Standort oft nur schwer beschreiben und das koste unnötig Zeit. Außerdem dürfte die Ortung auch den Missbrauch der Notrufnummer 110 verringern. Das Hallenbad in Lemgo ist ab heute für eine umfassende Sanierung geschlossen. Im Rahmen der Modernisierung werden die Schwimmbäder

0: Becken und die technischen Anlagen erneuert. In dieser Woche laufen Vorbereitungsarbeiten. Ab der kommenden Woche beginnen dann die eigentlichen Abbruch- und Demontagearbeiten. Die Saunalandschaft, das Außenbecken und der Freibadbetrieb bleiben während der Bauzeit geöffnet, heißt es von den Limburger Stadtwerken. Die Wiedereröffnung des Hallenbades ist dann für 2027 geplant. In Bad Salzuflen soll ein Netzwerk aus sogenannten Notinseln für Kinder entstehen. Nach Angaben der Stadt geht es darum, dass sich Geschäfte, Arztpraxen, Apotheken und andere Einrichtungen als Anlaufstelle registrieren lassen. Wenn Kinder dann Angst haben, sich verfolgt fühlen, von anderen Kindern geärgert werden oder einfach nur den Schlüssel vergessen haben, können sie sich an die Notinseln wenden. Zu erkennen sind die an einem Aufkleber an der Tür. Mehr Infos zu diesen Notinseln auch auf radiolippe.de. Und das Wetter meist bewölkt und so um die 10 bis 12 Grad in der Spitze diese Woche.
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3: Wir haben immer noch die Sperrung der B1. In Höhe Abfahrt Belle, da in beiden Richtungen, weil da eine Ölspur beseitigt wird. Dann eine Meldung aus Lüchte, gerade reingekommen von euch von der Höxter Straße.
4: Hallo Radio Lippe. In Lüchte steckt ein LKW am Kreisel, wo jetzt eine Baustelle ist, fest. Der steckt unter der Brücke fest. Nur zur Info.
3: Jo, danke für die Info. Dann Stau in Detmold auf der Klingenbergstraße, da in beiden Richtungen, und in Lage auf der Bielefelder Straße stadteinwärts. Geblitzt wird in Willberg neu an der B239, in Oerlinghausen-Währentrupp auf der Währentrupper Straße, in Blomberg-Großenmarpe Neustadt und in Augustdorf auf der Piwitzheider Straße. Das hier ist unsere kostenlose Verkehrshotline, die 0800 3x die 0 38 18. Wenn was ist, gerne anrufen. Ich bin Lars Niermann.
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0: Donnerstag ist Vatertag. Und der Christoph freut sich schon drauf, ist Kandidat jetzt bei Thomas Wagner in unserem landesweiten Geldregenstudio.
1: Ihr habt eine Tour vor.
2: Genau, wir wollen so ein bisschen mit dem Bollerwagen um die Straßen ziehen, auch mit meinem Vater. Die Kinder dürfen natürlich auch gerne mit dabei sein und ja, dann hoffen wir mal, dass wir einen schönen Tag haben werden.
1: Ja, prima, der Klassiker natürlich. Und die Väter dürfen aber auch sich ein, zwei, drei Bierchen genehmigen.
2: Ja, aber das auf jeden Fall.
1: Aber der Bollerwagen muss ja auch noch gezogen werden, ne?
2: Genau, richtig.
1: Christoph, hast du eine schöne Sache, auf die du dich freuen kannst? Vielleicht umso mehr, wenn das jetzt hier erfolgreich im Geldregen für dich abläuft.
2: Ja, das hoffen wir doch mal.
1: Viel Erfolg.
2: Dankeschön.
3: 300 Euro.
2: Weiter.
3: 600 Euro.
2: Weiter.
3: 700 Euro.
2: Weiter.
3: 900 Euro.
2: Weiter.
1: Ach, shit.
2: Nein.
1: Christoph, es tut mir leid.
2: Alles gut.
1: Wir beenden diesen Geldregen-Montag leider mit einem Blitz, aber für euch geht's ja jetzt dann in den Feierabend-Deal. 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
1: Mit Christian Böder. Guten Tag. Dass Europa sich nicht mehr so wie früher auf die USA verlassen kann, da sind sich in der Bundesregierung alle einig. Und auch, dass Deutschland deshalb mehr auf eigenen Beinen stehen muss, was die Verteidigung angeht. Der Rüstungskonzern Rheinmetall und die Deutsche Telekom wollen deshalb zusammenarbeiten, um einen Antidrohnenabwehrschirm zu entwickeln. Das haben beide Firmen heute bestätigt. Danny Hoppe aus dem News-Team, wie muss man sich denn dieses System vorstellen?
2: Das System soll feindliche Drohnen frühzeitig erkennen und dann aufhalten, entweder durch Störsignale, eigene Abfangdrohnen oder auch Laserschüsse. Die Telekom steuert ihr Wissen zu Handynetzen und digitalen Inhalten bei, zum Beispiel Konnektivität, Cloud oder Datenanalyse. Rheinmetall ist dagegen für die Sensorik und die Laser zuständig, baut ja auch selbst Drohnen. Man wolle die Drohnenabwehr so auf ein neues Level hieven, sagt die Telekom. Der Abwehrschirm könnte dann zum Schutz von Kraftwerken, Industrieanlagen, Brücken und anderer kritischer Infrastruktur eingesetzt werden.
1: Um das Thema Verteidigung geht es heute auch in Kiew. Verteidigungsminister Pistorius ist dort zu einem Besuch eingetroffen.
2: Ja, Deutschland und die Ukraine wollen ja bei der Verteidigung in Zukunft enger zusammenarbeiten. Da geht es auch um die Produktion und Entwicklung von Waffen. Die Ukraine ist ja durch ihre jahrelange Kriegserfahrung inzwischen weltweit gesehen der Spezialist, was den Drohnenkampf angeht. Und deshalb hat auch die Bundesregierung inzwischen großes Interesse an ukrainischen Abfangdrohnen. Man will also von der Kriegserfahrung der Ukraine profitieren und lernen.
1: Vielen Dank, Danny. Und das sind weitere Nachrichten in der Zusammenfassung. 4 deutsche Urlauber, die auf dem Kreuzfahrtschiff Hondius unterwegs waren, sind wieder zurück in Deutschland. Nach einer Untersuchung in der Uniklinik Frankfurt geht es für sie dann zurück nach Hause, allerdings in eine mehrwöchige Quarantäne. Alle 4 zeigten keine Symptome des Hunter-Virus, das auf dem Kreuzfahrtschiff ausgebrochen war, heißt es vom Bundesgesundheitsministerium. Spezialkräfte der Polizei Hamburg haben einen 17-jährigen Jugendlichen aus Syrien festgenommen, der wohl einen Sprengstoffanschlag in Hamburg vorbereitet hatte. Nach Angaben der Generalstaatsanwaltschaft Hamburg hatte der junge Mann bereits Ziele ausgespäht, darunter ein Einkaufszentrum und eine Polizeiwache. Zu dem Anschlag inspiriert wurde der Jugendliche demnach durch die Dschihadistenmiliz Islamischer Staat. Eine Betreiberin von mehreren Corona-Testzentren in Düsseldorf, Leverkusen und Solingen muss mehr als 4 Millionen Euro zurückzahlen. Das hat das Verwaltungsgericht Düsseldorf entschieden. Die Betreiberin konnte demnach nicht ausreichend dokumentieren, dass die Tests in ihren Zentren auch stattgefunden hatten. Mehr Infos zum Fall hat's Marc Pesch.
3: Vor Gericht ging es nicht um Betrug, sondern um einen bürokratischen Vorgang. Ab Juli 21 mussten die Betreiber von Testzentren nämlich durch die jeweils getestete Person schriftlich bestätigen lassen, dass der Test auch stattgefunden hat. Im vorliegenden Fall ist mit der Dokumentationspflicht offenbar schlampig umgegangen worden und das wird nun richtig teuer. Die Betreiberin der Testzentren muss an die Kassenärztliche Vereinigung als Abrechnungsstelle mehr als 4 Millionen Euro zurückzahlen. Rund 50 Testzentren sollen ebenfalls zur Kasse gebeten werden. Die Kassenärztliche Vereinigung fordert weitere insgesamt 23 Millionen Euro zurück.
1: Das waren die Nachrichten mit Christian Böder.
4: Danke dir. Gucken wir aufs Radio Lippe Wetter jetzt. Da haben wir es meistens weiter wolkig. Ganz kurz kann die Sonne mal rausgucken. Einzelne Schauer sind aber auch noch drin. Bei 9 Grad in Wendlinghausen, 10 in Schlangen. So ähnlich geht's auch weiter. Diese Woche wechselhaft. Nicht sonderlich warm, so 10 bis 12 Grad. Teilweise Schauer, etwas Sonne und ziemlich windig.
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4: 3 nach 4, der schnellste Verkehrs- und Blitzerservice für die ganze Region. Das staut sich in Detmold auf der Klingenbergstraße wegen Bauarbeiten. Stau in beiden Richtungen, mindestens 10 Minuten plus. Stau haben wir auch auf der Lagerschen Straße, stadtauswärts, und auf der Piwitzheider Straße Richtung Bielefelder Straße. Dann Blitzer von euch gemeldet. Einer an der B239 in Wilberg. In Oerlinghausen-Währentrup hier in der Ortsdurchfahrt. In Blomberg-Großenmarpe, Neustadt. Und einer noch in Augustdorf an der Piwitzheider Straße. Wenn noch mehr aufgebaut werden sollte, sagt uns gerne Bescheid. Kostenlos hier anrufen im Radio Lippe Studio 0800. 3x die 0 38 18.
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4: Wir hoffen ja alle, dass wir die Polizei möglichst nicht brauchen. Aber wenn, dann muss es schon meistens schnell gehen. Und da hilft es, dass die Polizei euch jetzt bei einem Notruf orten kann. Läuft in Lippe seit dem Wochenende. Was die Polizei da genau darf und was nicht, besprechen wir gleich hier bei mir in 10 Minuten. Ich bin Lars Niermann.

0: I Just Might. Das ist Bruno Mars. Hier im besten Mix bei Radio Lippe. Zwischen Lage und Detmold, B239, gerade Strecke. Ja, wenn man da unterwegs ist, kann man relativ gut sagen, wo man genau ist. Wenn man aber irgendwo so richtig auf dem Land rumkurft, ja, wird's schon schwieriger. Wenn da irgendwas ist und man die Polizei braucht, ist das hier super praktisch. Die Polizei kann euch ab sofort orten bei Notrufen. Funktioniert in Lippe seit dem Wochenende. In ganz NRW kann das jetzt genutzt werden. José Nasiandi aus der Redaktion, wie genau läuft das?
1: Ja, die Polizei in NRW hat die Technik eine Zeit lang erprobt. Wenn jemand jetzt die 110 mit dem Smartphone anruft, können die Polizeileitstellen in bestimmten Fällen automatisch den genauen Standort abrufen. Dabei werden zum Beispiel die GPS-Daten sehr genau übermittelt. Das durfte bisher schon der Rettungsdienst oder die Feuerwehr, und zwar schon lange bei der 112. Aber bei der 110, also im Fall des Polizeinotrufs, gab es lange Zeit datenschutzrechtliche Bedenken. Jetzt ist klar geregelt, die Polizei darf die Daten nur bei konkreter Gefahr für Leib, Leben oder Freiheit abrufen oder wenn es um schwere Straftaten geht und schnelle Hilfe nötig ist.
0: Das heißt also, die Polizei bekommt nicht dauerhaft Zugriff auf Handydaten.
1: Ja, das ist ein sehr wichtiger Punkt und genau das war der entscheidende Punkt in der Diskussion. Die Standortdaten werden nur beim Notruf übertragen, auch nicht dauerhaft gespeichert. Die Leitstellen der Polizei können sie bis zu 60 Minuten nach dem Gespräch abrufen. Sie werden danach automatisch gelöscht. NRW-Innenminister Reul sagt, dass man den Menschen in Not damit deutlich schneller helfen und sie finden kann, ohne den Datenschutz auszuhebeln. Bisher konnte das die Polizei schon, aber nur mit der Ortung über Funkzellen und diese Ortung war sehr, sehr ungenau.
0: Jetzt geht's auf so ein paar Meter genau. Ortung bei Notfällen, sinnvolle Sache. Danke dir, José.

Vorhang auf für den Theatersommer. Von Mai bis September heißt es auf der Freilichtbühne Bellenberg: Bühne frei für Und es hat Zoom gemacht, Außer Kontrolle und

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0: Radio Lippe, Dua Lipa gleich für euch im besten Mix. Und jetzt die Infos hier mit Frank Schröder. 16.30 Uhr, wissen, was wichtig ist.
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2: Ja, angenehmen Nachmittag noch. Seit heute Morgen fahren wieder Züge zwischen Lage und Herford über Bad Satzuflen. Die wochenlange Streckensperrung wegen Sanierungsarbeiten ist also beendet. Reibungslos lief es zum Start allerdings nicht. Weil noch ein Bahnübergang repariert werden musste, gab es Verspätungen und Ausfälle am Morgen und am Vormittag. Einzelne Zugausfälle zwischen Detmold und Herford wird es auch in den nächsten 2 Monaten geben. Morgens und abends wird weiter saniert. Deswegen ist für die Zeit ein Schienenersatzverkehr geplant. Vom 23. Mai bis 20. Juli. Am Donnerstag ist Vatertag und in Lemgo rechnen Ordnungsamt und Polizei auch in diesem Jahr wieder mit viel Arbeit an diesem Tag. Nach einigen ausgearteten Feiern gibt es in der Stadt seit Jahren strikte Regeln für den Vatertag. Der Parkplatz Bleiche beispielsweise ist wieder für die Feiernden da. Der Abteigarten bleibt aus Sicherheitsgründen gesperrt. Mehr Infos gibt's auf radiolippe.de. Und es gibt jetzt

0: Platz eine Kinder- und Jugendvertretung der Lippischen Landeskirche. Das hatte das Kirchenparlament schon beschlossen. Jetzt am Wochenende ist die Vertretung eingeführt worden, hieß es heute von der Lippischen Landeskirche. Das Gesetz gibt den jungen Leuten mehr Mitspracherechte, hieß es aus dem Leitungsteam des schon seit Jahrzehnten bestehenden Jugendkonvents der Lippischen Landeskirche. Und das Wetter, das bleibt jetzt erstmal ein paar Tage so wie heute oder so ähnlich, bewölkt, nass und kalt.
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2: Es staut sich in Detmold an einigen Stellen, auf der Klingenbergstraße vor allem, in beiden Richtungen mindestens 10 Minuten plus. Stau auch auf der Paulinenstraße und auf der Lagischen Straße stadtauswärts. Geblitzt wird dann in Augustdorf, habt ihr gemeldet, an der Pewitzheider Straße. In Blomberg-Großenmarpe, Neustadt. In Oerlinghausen-Währentrupp, hier in der Ortsdurchfahrt. Und in Willberg auf der B239. Wenn euch noch mehr begegnen sollte, Staus, Blitzer, Behinderungen, gerne her damit, kurz anrufen, kostenlos. 0800 3x die 0 38 18. Oder in unsere App eintragen, geht auch. Ich bin Lars Nier.
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1: Mit Christian Böder, guten Tag. Ob Betrug beim Online-Shopping oder gehackte Nutzerkonten, in Deutschland werden immer mehr Menschen Opfer von Cyberkriminalität. So steht es im neuen Cybersicherheitsmonitor. Das Bundesamt für Sicherheit in der Informationstechnik, kurz BSI, hat ihn jetzt vorgelegt. Demnach wurde jeder 9. Internetnutzer im vergangenen Jahr Opfer von Cyberattacken und Experten sagen, das Problem wird eher größer als kleiner. Malte Albrecht aus dem News-Team, jetzt kommt auch noch künstliche Intelligenz als mögliche Cyberwaffe dazu.
2: Ja, genau davor warnt das Bundesfinanzministerium. Hintergrund ist das neue KI-Programm Claude Mythos vom US-Unternehmen Anthropic. Eine Ministeriumssprecherin sagte dem Handelsblatt, die Entwicklung verschärfe die Cyberbedrohung weiter mit Risiken für die Finanzstabilität. Das Tool sucht nämlich automatisch nach Schwachstellen in Betriebssystemen, Webbrowsern und anderer Software. Und das Gefährliche daran, es liefert auch gleich die passenden Angriffsmöglichkeiten mit. Experten vom BSI warnen deshalb vor einer Flut an Sicherheitslücken, auf die sich Wirtschaft und Behörden einstellen müssten. Das wichtigste Gegenmittel seien regelmäßige Software-Updates.
1: Aber das betrifft ja nicht nur Firmen und Behörden, sondern auch uns ganz privat zu Hause.
2: Ja, laut Cybersicherheitsmonitor wissen viele Menschen gar nicht genau, wie sie sich im Netz richtig schützen können. Insgesamt gibt es 19 vorgeschlagene Schutzmaßnahmen. Die meisten Befragten kennen davon aber oft nur zwei, und zwar starke Passwörter und Antivirenprogramme. Aber selbst die werden nicht mal von der Hälfte der Befragten genutzt. Von Zwei-Faktor-Authentifizierung, Passwortmanagern oder Biometrie zur Gerätesperrung haben viele dagegen noch nie gehört. Also hier gibt es viel Nachholbedarf. Das BSI nimmt aber auch die Hersteller und Anbieter in die Pflicht. Digitale Geräte und Anwendungen müssten standardmäßig sicherer werden.
1: Vielen Dank, Malte. Und das sind weitere Nachrichten in der Zusammenfassung. Im vergangenen Jahr sind in Deutschland erstmals mehr Wärmepumpen als Gasheizungen verkauft worden. Nach Daten der Deutschen Energieagentur waren es rund 299.000 Anlagen. Das bedeutet einen Marktanteil von mittlerweile 48%. Der Hochlauf der Wärmepumpen geht auch auf die staatliche Förderung zurück. In Köln ist die Entschärfung einer Weltkriegsbombe erfolgreich abgeschlossen worden. Laut einer Sprecherin des Ordnungsamtes können die insgesamt rund 4.400 evakuierten Anwohner wieder zurück in ihre Wohnungen. Für die Entschärfung musste auch ein Krankenhaus geräumt werden. Die amerikanische 10-Zentner-Fliegerbombe aus dem Zweiten Weltkrieg war am Freitag bei Bauarbeiten gefunden worden. Ein 17-jähriger Syrer soll einen Terroranschlag in Hamburg geplant haben und ist deshalb festgenommen worden. Das teilte die Generalstaatsanwaltschaft Hamburg mit. Die Einzelheiten zum Fall hat Ronny Thorau.
3: Der 17-Jährige soll von der Terrormiliz Islamischer Staat inspiriert worden sein, heißt es. Er habe geplant, eine unbestimmte Anzahl Ungläubiger zu töten. Als mögliche Anschlagsorte habe er ein Einkaufszentrum, eine Bar oder eine Polizeiwache im Blick gehabt. Laut Ermittlern wollte der 17-Jährige Syrer Sprengstoff, Molotow-Cocktails oder ein Messer verwenden und habe sich bereits Dünger, Grillanzünder, eine Sturmhaube und ein Messer beschafft. Bereits am Donnerstag hätten Spezialkräfte den Jugendlichen vorläufig festgenommen.
1: Soweit die Meldungen mit Christian Böder.
4: Danke dir. Wir gucken aufs Radio Lippe. Wetter, das ist nicht so in Form diese Woche. Windig und wolkig, oft auch Schauer, aber mit Glück noch so ein bisschen Sonne heute Abend. 9 Grad in Schieder, 10 in Hörste. Auch in den nächsten Tagen sind Schauer dabei. Gut für unsere Gärten auf jeden Fall. Eventuell mal ein Gewitter bei 10 bis 12 Grad.
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4: Der schnellste Verkehrs- und Blitzerservice für die ganze Region. Probleme gibt's in Lüchte an der Höxterstraße am Kreisel. Da hat sich ein LKW festgefahren, der geborgen werden muss. Wird wohl noch eine Stunde dauern. Dann Detmold, Stau auf der Klingenbergstraße, unter anderem wegen der Baustellenampel. Und es stockt auch in Lager auf der Bielefelder Straße stadteinwärts. Geblitzt wird in Augustdorf an der Piebitzheider Straße. In Bad Salzuflen hier ein Blitzer an der Leopoldshöher Straße, Höhe Daxer. In Blomberg-Großenmarpe, Neustadt, in Oerlinghausen-Währentrupp, Ortsdurchfahrt und in Willberg an der B239. Wenn ihr noch was entdeckt, gerne her damit, kurz anrufen, kostenlos. 0800 3x die 0, 38 und die 18.
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4: Mehr Musik bei uns, mehr Abwechslung, mehr Lippe. Gleich haben wir Michael Jackson hier zum Feierabend, Billie Jean. Und los geht's mit Loy, Red Eyes. Ich bin Lars Niermann.

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0: 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Das ist neu von Somber hier bei Radio Lippe im besten Mix. Montagnachmittag, ja, kurze Woche, ne? Für viele hier in Lippe, Donnerstag ist Christi Himmelfahrt, Vatertag. Im Prinzip hat jeder so seinen eigenen Feiertag im Frühjahr jetzt. Habt ihr heute Morgen in Doppelt wach gehört bei Judith Brentrup?
1: Donnerstag ist Vatertag, ne? Mein friendly reminder für euch. 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Und ich so, ja, Tilda, den gibt's ja. Wir sagen euch das noch nicht, damit wir nicht noch mehr Geschenke kaufen müssen. Zum Glück versteht die schon. Komplett ironisch. Also, 1. Juni, da ist internationaler Kindertag und ich werde dann wohl auch was basteln.
0: Ja, da hängt sie jetzt drin. Judith Brentrup, morgen früh wieder hier bei Radio Lippe ab 6.

0: Radio Lippe, 17.30 Uhr, rüber zu Frank Schröder. Wissen, was wichtig ist?
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2: Ja, angenehm Montag noch. Seit dem Wochenende kann die Polizei Lippe bei Notrufen den genauen Standort des Anrufers sehen. Das sei eine große Verbesserung, sagte uns ein Sprecher, denn gestresste Anrufer könnten ihren Standort oft nur schwer beschreiben und das koste unnötig Zeit. Außerdem dürfte die Ortung auch den Missbrauch der Notrufnummer 110 verringern. Das Hallenbad in Lemgo ist ab heute für eine umfassende Sanierung geschlossen. Im Rahmen der Modernisierung werden das Schwimmbecken und die technischen Anlagen erneuert. In dieser Woche laufen Vorbereitungsarbeiten. Ab der kommenden Woche beginnen dann die eigentlichen Abbruch- und Demontagearbeiten. Die Wiedereröffnung des Hallenbades ist für 2027 geplant. In Bad Salzuflen soll ein Netzwerk aus sogenannten Notinseln für Kinder entstehen. Nach Angaben der Stadt geht es darum, dass sich Geschäfte, Arztpraxen, Apotheken und andere Einrichtungen als Anlaufstelle registrieren lassen. Wenn Kinder dann Angst haben, sich verfolgt fühlen, von anderen Kindern geärgert werden oder einfach nur den Schlüssel vergessen haben, können sie sich an diese Notinseln wenden. Zu erkennen sind sie an einem Aufkleber an der Tür. Mehr Infos zu diesen Notinseln auch auf radiolippe.de. Und das Wetter, es bleibt windig diese Woche, meist bewölkt und auch ab und zu nass in den kommenden Tagen.
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0: Eine Sperrung habt ihr uns gemeldet. In Lüchte, da ist die Höxter Straße blockiert. Höhe Kreisel, Eisenbahnbrücke, weil sich da ein LKW festgefahren hat, der erstmal geborgen werden muss.

0: Geblitzt wird in Wilberg auf der B239, in Oerlinghausen-Währentrup, hier in der Ortsdurchfahrt, in Blomberg-Großenmarpe, Neustadt, dann in Bad Salzuflen, Leopoldshöher Straße, da Höhe Daxer, und in Augustdorf an der Piwitzheider Straße. Wenn euch noch mehr auffallen sollte, gerne hier kurz Bescheid sagen, kostenlos 0800 3x die 0 38 18.
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2: 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Das sind doch auch mal gute Meldungen, ne? 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Kurze Woche haben wir noch dazu. Es läuft. 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

0: gerade mal 10 Grad in Lippe. Ja gut, da müssen wir jetzt nicht durchdrehen, wegen Bodenfrost und so. Aber es ist schon spürbar, die Eisheiligen haben wir ab heute bis Freitag. Laut Bauernregeln sind das oft die letzten Tage mit Nachtfrostgefahr im Frühling. Also ich weiß nicht, die Eisheiligen. Kann denen nicht mal einer sagen, dass die unerwünscht sind? Mal umziehen auf März bitte. Fortschritt und so hier, ja. Naja. Hannes Höfer, der hat hier eh seine ganz eigene Theorie.
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2: Wisst ihr, wer das mit den Eisheiligen erfunden hat? Menschen, die Smalltalk mögen. Ja, kennen wir doch alle. Stehst du im Büro an der Kaffeemaschine, kommt die Annette aus der Buchhaltung, mit der du noch nie gesprochen hast. Das kann an ihren ganzen Pullis mit den Katzenmotiven liegen, vielleicht aber auch einfach so. Und du weißt nicht, was du sagen sollst. Und dann kommt sowas wie Wetter, oder? Ja, soll ja erstmal so bleiben. Das ist Profi-Smalltalk, Freunde. Und wer solche Gespräche schon mag, der kommt jetzt richtig auf seine Kosten. Nachts ist aber kalt, oder? Ja, Eisheiligen, das kommt vor. Mit solchen raffinierten Details wird aus unserem täglich gleichen Gesprächsgulasch ein würziger Smalltalk-Eintopf mit Wursteinlage. Wusstet ihr eigentlich, dass die Eisheiligen alle so feine lateinische Namen haben? Bis auf die letzte. Die heißt Kalte Sophie. Ja, klingt irgendwie nach einer Nachspeise aus der DDR. Und immer dran denken, es gibt schlechtes Wetter und schlechte Kleidung.
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0: 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Billie Eilish gleich hier bei uns noch vor den Nachrichten im besten Mix. Und danach empfängt euch Jule Hoppe mit offenen Armen, wie immer. Unsere Spätschicht nach 6. Viel Spaß. Lars Niermann ist mein Name. Ich bin raus für heute. Bis morgen. Ciao.
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1: Mit Christian Böder, guten Tag. Für die Friedensverhandlungen im Ukraine-Krieg hat der russische Präsident Putin Altkanzler Schröder als Vermittler vorgeschlagen. Das stößt bei vielen Politikern auf Skepsis. Unter anderem beim ukrainischen Botschafter in Deutschland, Makeyev. Er lehnt den Vorschlag strikt ab. Wegen seiner Verbindungen zum Kreml habe Schröder keine politische oder moralische Legitimität, als Vermittler zu fungieren, sagte er dem Magazin Spiegel. Schröder war Lobbyist für russische Staatskonzerne und gilt als persönlicher Freund von Putin. Unterdessen endet am späten Abend die dreitägige Waffenruhe zwischen Russland und der Ukraine. Unklar ist, wie es danach weitergeht. Aus Moskau berichtet Ulf Mauder.
2: Russland und die Ukraine haben auch am dritten und offiziell letzten Tag der US-vermittelten Waffenruhe weitgehend auf Luftangriffe verzichtet. Das gilt durchaus als kleiner Erfolg. Am Boden gab es nach Angaben beider Seiten aber viele Verstöße des Gegners, auf die jeweils reagiert worden sei. Dabei ging es vor allem um Artilleriefeuer und den Einsatz kleinerer Drohnen, hieß es sowohl in Kiew als auch hier in Moskau. Geplant ist bislang, dass die Waffenruhe um Mitternacht Ortszeit ausläuft. Danach droht ein Wiederaufflammen der Angriffe in vollem Umfang.
1: Und das sind weitere Nachrichten in der Zusammenfassung. Erstmals seit Anfang März kostet ein Liter Diesel an deutschen Tankstellen wieder unter 2 Euro. Nach Angaben des ADAC lag der Durchschnittspreis für Diesel zuletzt bei 1,98 Euro pro Liter und für E10 bei 1,97 Euro. Vom ADAC hieß es dazu weiter, die Preisentwicklung dürfte darauf hindeuten, dass die Energiesteuersenkung nun an den Zapfsäulen angekommen ist. Der ADAC erwartet allerdings, dass die Spritpreise wieder steigen werden, weil derzeit der Ölpreis zulegt. Ein 17-jähriger Syrer soll in Hamburg einen Sprengstoffanschlag auf Ziele wie ein Einkaufszentrum oder eine Polizeiwache geplant haben. Spezialkräfte der Polizei hatten den jungen Mann deswegen schon am Donnerstag verhaftet, teilte die Generalstaatsanwaltschaft Hamburg mit. Der Jugendliche sitzt aktuell in Untersuchungshaft. Laut Ermittler ist er durch die Dschihadist-Miliz Islamischer Staat inspiriert worden. In genau einem Monat startet die Fußball-WM in Nordamerika. Die FIFA plant ein Turnier der Superlative und der Run auf die WM-Tickets sei schon jetzt beispiellos, heißt es. Mehr als 5 Millionen davon seien schon verkauft worden. Danny Hoppe aus der Sportredaktion, die Ticketpreise sorgen aber weiter für viel Kritik.
3: Ja, auf jeden Fall. FIFA-Chef Gianni Infantino hat die Preispolitik zuletzt zwar noch als marktgerecht bezeichnet. 25% der Tickets für die Gruppenspiele würden unter $300 kosten. Aber selbst US-Präsident Trump zeigte sich zuletzt überrascht über die hohen Preise. Die New York Post hatte ihn darauf hingewiesen, dass Zuschauer für das erste Spiel der USA am 12. Juni in L.A. gegen Paraguay mehr als $1.000 für eine Eintrittskarte zahlen müssten. Das wäre ihm zu viel, sagt er. Auf einer Wiederverkaufsseite der FIFA waren zuletzt sogar 4 Tickets für das Finale für jeweils fast 2,3 Millionen Dollar angeboten worden. Dazu sagte Infantino, sollte jemand das zahlen, werde er ihm persönlich einen Hotdog und eine Cola vorbeibringen. Uli Hoeneß findet das alles nicht lustig. Der Ehrenpräsident des FC Bayern hat in der Frankfurter Allgemeinen Sonntagszeitung deutlich gegen die Preispolitik der FIFA gewettert. Er lehne das total ab. Das habe nichts mit dem Fußball zu tun, den er sich wünsche.
1: Das waren die Nachrichten mit Christian Böder.
4: Oh Mann, ey, was war das für ein verregneter Montag. Der Abend, der bleibt heute erstmal ja typisch wie dieser Mai 2026 ist. Grau, nass, frisch. Ja. Bei maximal 6 Grad in der Nacht zieht immer wieder Regen durch, bevor sich das Wetter dann langsam beruhigt. Die Wolken bleiben uns aber treu und morgen, ja der Dienstag, der startet ungemütlich. Natürlich mit Regen, mit dicken Wolken. Im Laufe des Tages wird es dann etwas milder bei maximal 12 Grad.
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4: Ich habe keine Staus für euch oder Behinderungen, aber es wird geblitzt am Montagabend. Sie stehen in Lemgo auf dem Detmolder Weg. Außerdem Lemgoer Straße in Detmold, auf der Höxter Straße in Lüchte, in Oerlinghausen-Währentrupp, auf der Währentrupper Straße, in Augustdorf, Piewitzheider Straße und in Blomberg-Großmarpe-Neustadt.
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4: Wir zünden den ersten Feierabend. Kurze Woche ist angesagt. Ich spiele euch viel Musik gleich mit den Toten Hosen, Madcom und der Sound hier aus 97. Mein Gott, habe ich den mit meinen Eltern rauf und runter gehört. Ich weiß noch, wie mein Vater Kassette im Auto vor, zurück gespult hat. Hier ist Neck und Laura Nonche. Ich bin Jule Hoppe. Hi! Laura Nonche.

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1: Ja, ich bin Frank Schröder und wünsche euch noch einen schönen Montagabend. Seit heute Morgen fahren wieder Züge zwischen Lage und Herford über Bad Salzuflen. Die wochenlange Streckensperrung wegen Sanierungsarbeiten ist beendet. Einzelne Zugausfälle zwischen Detmold und Herford wird es auch in den nächsten 2 Monaten geben. Morgens und abends wird weiter saniert. Deswegen ist für diese Zeiten Schienenersatzverkehr geplant vom 23. Mai bis 20. Juli. Am Donnerstag jetzt diese Woche ist Vatertag. In Lemgo rechnen Ordnungsamt und Polizei auch in diesem Jahr wieder mit viel Arbeit an diesem besonderen Tag. Nach einigen ausgearteten Feiern gibt es in der Stadt ja seit einigen Jahren strikte Regeln. Der Parkplatz Bleiche beispielsweise ist wieder für die Feiernden da. Der Abteigarten bleibt aus Sicherheitsgründen gesperrt. Mehr Infos gibt's auf radiolippe.de. In Bad Salzuflen soll ein Netzwerk aus sogenannten Notinseln für Kinder entstehen. Wenn Kinder Angst haben, können sie sich an diese Notinseln genannten Geschäfte wenden. Zu erkennen sind sie an einem Aufkleber an der Tür. Und die Nachrichten für Lippe gibt's auch auf radiolippe.de.
2: Den Regenschirm solltet ihr nicht zu weit weglegen. Heute Abend wird es nochmal ordentlich nass und ganz schön kalt, wie ich finde. Aber ich bin auch eine Frostbeule bei maximal 6 Grad. In der Nacht lässt der Regen dann so langsam nach. Richtig freundlich wird es aber noch nicht. Auch morgen starten wir grau und regnerisch in den Dienstag. Die Temperaturen schaffen es tagsüber immerhin so auf für 12 Grad. Und ab Nachmittag gibt es dann ein bisschen Hoffnung auf ein paar trocknere Abschnitte. Ich habe keine Staus für euch oder Behinderungen, aber es wird geblitzt am Montagabend. Sie stehen in Lemgo auf dem Detmolder Weg. Außerdem Lemgoer Straße in Detmold, auf der Höxter Straße in Lüchte, in Oerlinghausen Währentrupp, auf der Währentrupper Straße, in Augustdorf Piewitzheider Straße und in Blomberg Großmarpe Neustadt.
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2: Ganz ehrlich, es gibt so Songs, die darf man einfach nicht covern. Dazu gehört für mich Insomnia von Faithless. Und danach haben es Bibi Rexha geschafft, daraus ein ganz eigenes Ding zu machen. Jetzt für euch im Radio New Religion. Ich bin Jule Hoppe. Hi!

0: Es ist der erste Feierabend in dieser Woche. Montagabend, ihr hört die Spätschicht im Radio. Ich bin Jule Hoppe, wenn ihr Lust habt, noch bis 21 Uhr. Und ich verspreche euch, wenn es bei uns im Radio regnet, dann kann das eigentlich nur fantastisch gut ausgehen für euch. So wie für Janine.
1: Boah, ich habe gerade 20.000 Euro gewonnen. Ich kann das immer noch nicht glauben. Ehrlich, mega, ich freue mich riesig.
0: Unfassbar, 20.000 Euro, zack, hat sich Janine aus dem Geldregen geholt. Und das könnt ihr auch. Einfach jetzt registrieren auf der landesweiten Geldregen-Hotline 01379 36 5000 für 50 Cent aus allen deutschen Netzen. Ich drück euch die Däumchen.
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1: Mit Christian Böder, guten Abend. Wer in einer Notsituation die 110 anruft, der kann in NRW künftig schneller gefunden werden. Das gilt auch dann, wenn der eigene Standort nicht genau bekannt ist. Die Polizei nutzt dafür jetzt eine Technik, um Daten, die von Smartphones übertragen werden, auszulesen. Feuerwehr und Rettungsdienst benutzen dieses System schon länger. Für die Polizei war die digitale Ortung bislang wegen datenschutzrechtlicher Bedenken nur teilweise möglich. Die Einzelheiten dazu hat José Nasiandi.
2: Die Polizei nutzt dafür die AML-Technik. Das steht für Advanced Mobile Location. Technisch gesehen nutzt das System GPS und weitere Sensoren im Handy, um den Standort möglichst genau zu bestimmen. Die Leitstellen dürfen diese Daten aber nur in bestimmten Fällen abrufen. Zum Beispiel bei konkreter Gefahr für Leib, Leben oder Freiheit oder wenn schnelle Hilfe bei schweren Straftaten nötig ist. Das gilt auch, wenn Zeugen einer schweren Straftat die Polizei anrufen, sie aber nicht genau wissen, wo sie sich gerade befinden. Die Nutzung ist allerdings an klare Regeln gebunden. Laut Landesamt für zentrale polizeiliche Dienste können die Daten bis zu 60 Minuten nach dem Notruf genutzt werden. Danach werden sie automatisch gelöscht. Der Datenschutz war bisher Grund für Diskussionen. Diese datenschutzrechtlichen Bedenken hatten dafür gesorgt, dass bisher nur die Rettungsdienste der 112 diese Technik nutzen dürfen. NRW-Innenminister Herbert Reul spricht von schnellerer Hilfe in Notfällen, ohne den Datenschutz aufzugeben.
1: Und das sind weitere Nachrichten in der Zusammenfassung. Der beliebteste Wohnort der Deutschen im europäischen Ausland bleibt die Schweiz. Dort lebten Anfang vergangenen Jahres rund eine Drittelmillion Bundesbürger. Die Deutschen sind damit nach den Italienern die zweitgrößte Gruppe ausländischer Staatsangehöriger in der Schweiz. Auf den Plätzen 2 und 3 der beliebtesten Wohnorte folgen Österreich und Spanien. 6 Monate nach ihrer Verhaftung müssen sich 7 junge Männer seit heute vor dem Dortmunder Landgericht verantworten. Den zwischen 16 und 20 Jahre alten Männern wird unter anderem versuchter Totschlag vorgeworfen. Die mutmaßlichen Mitglieder einer Jugendbande sollen im vergangenen August mehrere andere Jugendliche brutal verprügelt und das auch gefilmt haben. Mehrere Opfer erlitten Verletzungen durch Schläge und Tritte gegen die Köpfe. Nach dem Hunter-Virus-Ausbruch auf dem Kreuzfahrtschiff Hondius hat sich der Kapitän erstmals öffentlich geäußert. In einer Videobotschaft dankte Kapitän Dobrogowski der Besatzung und den Passagieren für ihr Verhalten während der Krise. Das Schiff liegt derzeit vor Teneriffa, es sollen weitere Menschen von Bord gebracht werden. Die Einzelheiten hat Thomas Bleskin.
3: Der aus Polen stammende Kapitän sprach von extrem anstrengenden Wochen an Bord der Hondius. Gleichzeitig habe er aber erlebt, wie groß Fürsorge, Zusammenhalt und gegenseitiges Vertrauen selbst unter schwierigen Bedingungen sein können. Er wünschte allen Passagieren und Crewmitgliedern eine sichere Heimreise. Das Schiff war gestern an der spanischen Ferieninsel Teneriffa angekommen. Heute werden die restlichen Passagiere und ein Großteil der Besatzung evakuiert. Anschließend soll die Hondius nach Rotterdam fahren.
1: Das waren die Nachrichten mit Christian Böder.
4: Oh Mann, ey, was war das für ein verregneter Montag. Der Abend, der bleibt heute erstmal, ja, typisch wie dieser Mai 2026 ist. Grau, nass, frisch. Bei maximal 6 Grad in der Nacht zieht immer wieder Regen durch, bevor sich das Wetter dann langsam beruhigt. Die Wolken bleiben uns aber treu und morgen, ja, der Dienstag, der startet ungemütlich. Natürlich mit Regen, mit dicken Wolken. Im Laufe des Tages wird es dann etwas milder bei maximal 12 Grad.
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4: Ich habe heute Abend keine Staus oder Behinderungen für euch, aber nicht so schnell. Es wird geblitzt. Sie stehen in Oerlinghausen-Währendrupp auf der Währendrupper Straße, Augustdorf, Piewitzheider Straße und in Blomberg-Großen-Marpe, Neustadt.
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4: Kurz nach 7, Montagabend, Jule Hoppe mit euch im Radio und jetzt der Typ, ey wirklich, es gibt keinen, wirklich keinen Song, den ich von David Guetta nicht gut fand. Er ist der Mann der großen Banger, wie ich immer sage. Hier ist er zusammen mit Alphaville und Forever Young.

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0: Hello an eurem Montagfeierabend. Ihr hört die Spätschicht im Radio und ihr wisst ja, nach dem Muttertag ist vor dem Vatertag. Klar, der Mama schenkt man vielleicht ein paar Blumen oder lecker Schoki, aber ist es auch so, dass ihr dem Papa was schenkt?
1: Ich wünsche mir eigentlich nur Gesundheit, dass mein Sohn glücklich und wohlauf ist, und Geschenke brauche ich eigentlich nicht.
2: Es wird jedes Jahr Alkohol geschenkt.
3: Eine personalisierte Tasse.
4: Der bekommt klassisch Socken, kriegt er jedes Jahr, und ein Spiel von den Kindern, und dann basteln die immer noch was.
0: Ach, ich muss auch sagen, so eine kleine Aufmerksamkeit ist doch irgendwie was Nettes. Und Socken, ganz ehrlich, gehen immer.

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1: Ja, ich bin Frank Schröder und wünsche euch noch einen schönen Montagabend. Seit heute Morgen fahren wieder Züge zwischen Lage und Herford über Bad Salzuflen. Die wochenlange Streckensperrung wegen Sanierungsarbeiten ist beendet. Einzelne Zugausfälle zwischen Detmold und Herford wird es auch in den nächsten 2 Monaten geben. Morgens und abends wird weiter saniert. Deswegen ist für diese Zeiten Schienenersatzverkehr geplant vom 23. Mai bis 20. Juli. Am Donnerstag jetzt diese Woche ist Vatertag. In Lemgo rechnen Ordnungsamt und Polizei auch in diesem Jahr wieder mit viel Arbeit an diesem besonderen Tag. Nach einigen ausgearteten Feiern gibt es in der Stadt ja seit einigen Jahren strikte Regeln. Der Parkplatz Bleiche beispielsweise ist wieder für die Feiernden da. Der Abteigarten bleibt aus Sicherheitsgründen gesperrt. Mehr Infos gibt's auf radiolippe.de. In Bad Salzuflen soll ein Netzwerk aus sogenannten Notinseln für Kinder entstehen. Wenn Kinder Angst haben, können sie sich an diese Notinseln genannten Geschäfte wenden. Zu erkennen sind sie an einem Aufkleber an der Tür. Und die Nachrichten für Lippe gibt's auch auf radiolippe.de.
2: Den Regenschirm solltet ihr nicht zu weit weglegen. Heute Abend, ja, wird's nochmal ordentlich nass und, ja, ganz schön kalt, wie ich finde. Aber ich bin auch eine Frostbeule bei maximal 6 Grad. In der Nacht lässt der Regen dann so langsam nach. Richtig freundlich wird's aber noch nicht. Auch morgen starten wir grau und regnerig in den Dienstag. Die Temperaturen schaffen es tagsüber immerhin so auf für 12 Grad. Und ab Nachmittag gibt's dann ein bisschen Hoffnung auf ein paar trocknere Abschnitte. Ich habe heute Abend keine Staus oder Behinderungen für euch, aber nicht so schnell. Es wird geblitzt. Sie stehen in Oerlinghausen-Währendrup auf der Währendrupper Straße. Augustdorf, Piewitzheider Straße und in Blomberg-Großen-Marpe, Neustadt.
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2: Vielleicht war es nicht der perfekte Montag für euch. Morgen läuft's besser. Außerdem kurze Woche. Und wenn ihr alles richtig gemacht habt, habt ihr euch am Freitag noch den Brückentag gesichert. Ich bin Jule Hoppe und spiele euch garantiert für die gute Laune die meiste Musik im Best.

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1: Montagabend im Radio, ihr hört die Spätschicht und ich bin mir sicher, wenn so eure neue Woche startet, kann eigentlich nichts mehr schiefgehen.
2: Das ist super, vielen, vielen Dank.
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1: Ich bin Thomas Brockt. Ein 17-jähriger Syrer soll einen Terroranschlag in Hamburg geplant haben und ist deshalb festgenommen worden. Das teilte die Generalstaatsanwaltschaft Hamburg mit.
2: Der 17-Jährige soll von der Terrormiliz Islamischer Staat inspiriert worden sein, heißt es. Er habe geplant, eine unbestimmte Anzahl Ungläubiger zu töten. Als mögliche Anschlagsorte habe er ein Einkaufszentrum, eine Bar oder eine Polizeiwache im Blick gehabt. Laut Ermittlern wollte der 17-Jährige Syrer Sprengstoff, Molotow-Cocktails oder ein Messer verwenden und habe sich bereits Dünger, Grillanzünder, eine Sturmhaube und ein Messer beschafft. Bereits am Donnerstag hätten Spezialkräfte den Jugendlichen vorläufig festgenommen. Ronny Tochau, Nachrichtenredaktion.
1: Die letzten Passagiere des vom Hunter-Virus betroffenen Kreuzfahrtschiffes Hondius werden von Teneriffa aus in die Niederlande ausgeflogen. Mit dabei ist auch die letzte deutsche Person an Bord, ein Mitglied der Crew. Die Maschine soll am späten Abend in Eindhoven eintreffen. Bei den 4 deutschen Passagieren, die schon nach Frankfurt am Main gebracht wurden, gibt es nach Angaben der Uniklinik bislang keine Hinweise auf eine Erkrankung. Sie sollen bald in ihre Heimatbundesländer gebracht werden, wo sie sich wohl in Quarantäne begeben müssen. Die infolge des Iran-Kriegs gestiegenen Energiepreise führen bei vielen Menschen in Deutschland zu einem sparsameren Umgang mit Energie. Bei einer Umfrage im Auftrag des Vergleichsportals Verivox gaben rund 2/3 der Befragten an, ihren Energieverbrauch wegen der höheren Kosten bewusst einzuschränken.
3: Einsparbereich Nummer 1, die Heizkosten. 55% der Befragten gaben an, hier zu reduzieren. Fast genauso viele haben ihren Stromverbrauch runtergefahren, die meisten über das Vermeiden des Standby-Betriebs elektronischer Geräte. Auch beim Verkehr zeigen sich Veränderungen. Knapp die Hälfte lässt wegen höherer Spritpreise häufiger das Auto stehen. Etliche steigen öfter auf das Fahrrad oder den ÖPNV um. Thomas Bleskin, Nachrichtenredaktion.
1: In Namibia sind beim Absturz einer kleinen Propellermaschine alle 4 Insassen ums Leben gekommen. Das teilte die Fluggesellschaft Desert Air mit. An Bord seien der Pilot und 3 deutsche Staatsangehörige gewesen. Nach Angaben des Auswärtigen Amtes war auch der Pilot Deutscher. Die Touristen waren gestern mit einer Cessna vom Flughafen der Hauptstadt Windhoek abgeflogen. Sie wollten Namibias berühmte rote Sanddünen besuchen. Zur Unglücksursache ist noch nichts bekannt. Das waren die Nachrichten mit Thomas Brockt.
4: Oh Mann, ey, was war das für ein verregneter Montag. Der Abend, der bleibt heute erstmal ja typisch, wie dieser Mai 2026 ist. Grau, nass, frisch. Ja. Bei maximal 6 Grad in der Nacht zieht immer wieder Regen durch, bevor sich das Wetter dann langsam beruhigt. Die Wolken bleiben uns aber treu und morgen, ja der Dienstag, der startet ungemütlich. Natürlich mit Regen, mit dicken Wolken. Im Laufe des Tages wird es dann etwas milder bei maximal 12 Grad.
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4: Ich habe heute Abend keine Staus oder Behinderungen für euch, aber nicht so schnell, es wird geblitzt. Sie stehen in Oerlinghausen-Währendrupp auf der Währendrupper Straße, Augustdorf, Piewitzheider Straße und in Blomberg-Großen-Marpe, Neustadt.
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4: Es geht Richtung Feierabend und kurze Woche. Das macht so ein happy feeling, wie ich finde. Ich habe richtig gute Musik dabei. Oliver Heldens, Roxette und das hier Taylor Swift. Ich bin Jule Hoppe. Hi!

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0: Hier ist die Spätschicht im Radio. Ich bin Jule Hoppe und das ist schon crazy, wie die Zeit verfliegt. Ja? Heute in 4 Wochen geht's los. Dann startet die Fußball-WM in den USA, Kanada und Mexiko. Und an dieser WM habe ich so ein bisschen das Gefühl, scheiden sich so ein bisschen die Geister. Ich muss ganz ehrlich zugeben, ich habe schon mal geguckt, ey, wo ist denn eigentlich mein Deutschland-Trikot? Aber nicht alle Fans sind mega happy.
1: Die Uhrzeiten werden halt verschoben und das ist halt nicht so geil.
2: Die Tickets kosten ja schon sehr viel und es ist jetzt auch nicht so gut gemacht in den USA.
0: Aber hey, ich bin ja immer so ein positiver Mensch. Vielleicht sollte man dem Ganzen auch ein bisschen eine Chance geben. Hm? Also manche Spiele sind tatsächlich morgens um 6. Aber alle Eltern mit kleinen Kindern können es vielleicht nachvollziehen. Ich meine, wir sind morgens um 6 eh alle wach. Ich finde es gar nicht so schlecht. Eröffnungsspiel ist übrigens am 11. Juni. Dann heißt es Mexiko gegen Südafrika.

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1: Ja, ich bin Frank Schröder und wünsche euch noch einen schönen Montagabend. Seit heute Morgen fahren wieder Züge zwischen Lage und Herford über Bad Salzuflen. Die wochenlange Streckensperrung wegen Sanierungsarbeiten ist beendet. Einzelne Zugausfälle zwischen Detmold und Herford wird es auch in den nächsten 2 Monaten geben. Morgens und abends wird weiter saniert. Deswegen ist für diese Zeiten Schienenersatzverkehr geplant vom 23. Mai bis 20. Juli. Am Donnerstag jetzt diese Woche ist Vatertag. In Lemgo rechnen Ordnungsamt und Polizei auch in diesem Jahr wieder mit viel Arbeit an diesem besonderen Tag. Nach einigen ausgearteten Feiern gibt es in der Stadt ja seit einigen Jahren strikte Regeln. Der Parkplatz Bleiche beispielsweise ist wieder für die Feiernden da. Der Abteigarten bleibt aus Sicherheitsgründen gesperrt. Mehr Infos gibt's auf radiolippe.de. In Bad Salzuflen soll ein Netzwerk aus sogenannten Notinseln für Kinder entstehen. Wenn Kinder Angst haben, können sie sich an diese Notinseln genannten Geschäfte wenden. Zu erkennen sind sie an einem Aufkleber an der Tür. Und die Nachrichten für Lippe gibt's auch auf radiolippe.de.
2: Den Regenschirm solltet ihr nicht zu weit weglegen. Heute Abend wird es nochmal ordentlich nass und ja, ganz schön kalt, wie ich finde. Aber ich bin auch eine Frostbeule bei maximal 6 Grad. In der Nacht lässt der Regen dann so langsam nach. Richtig freundlich wird es aber noch nicht. Auch morgen starten wir grau und regnerisch in den Dienstag. Die Temperaturen schaffen es tagsüber immerhin so auf für 12 Grad. Und ab Nachmittag gibt es dann ein bisschen Hoffnung auf ein paar trocknere Abschnitte. Ich habe heute Abend keine Staus oder Behinderungen für euch, aber nicht so schnell. Es wird geblitzt. Sie stehen in Oerlinghausen-Währentrupp auf der Währentrupper Straße, Augustdorf, Piewitzheider Straße und in Blomberg-Rosenmarpe, Neustadt.
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2: Und zack, ist dieser Montag fast geschafft von unserer kurzen Woche. Ach, ist das Gefühl gut. Jule Hoppe mit euch im Radio, spielt euch gleich noch Texas nach Alex Warren und All the

0: 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Herzlich willkommen in eurem Feierabend. Ihr hört die Spätschicht im Radio. Ich bin Jule Hoppe und für alle, die es nicht auf dem Schirm haben, heute starten die Eisheiligen. Bedeutet, tagsüber Sonne, nachts plötzlich kurz vor Tiefkühltruhe. Und ja, ich nehme das mittlerweile ziemlich ernst, dieses ganze Gartenthema, und habe mal Gartenexpertin Diana Kramer gefragt, ey, ab wann kann ich denn welche Pflanzen, gibt es da irgendeine Regel?
1: Tomaten immer erst nach dem 15. Mai ins Freilandbeet.
0: Okay, Tomatenpflanzen erst ab Freitag raus in den Garten oder auf dem Balkon pflanzen, gilt übrigens auch für Sorini oder Gurkenpflanzen, denn dann sind die Eisheiligen vorbei.
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1: Ich bin Thomas Brock. Die Waffenruhe im Krieg mit dem Iran hängt nach den Worten von US-Präsident Trump nur noch am seidenen Faden. Grund dafür sei, so wörtlich, der dämliche Vorschlag aus Teheran zur Beendigung des Krieges. Das sagte Trump in Washington. Der Iran habe sich zunächst bereit erklärt, dass die USA das angereicherte Uran außer Landes schafften. Nun hätten sie ihre Meinung geändert. In dem aktuellen Papier stehe das nicht.
2: Nachdem ich diesen Müll, den sie uns geschickt haben, gelesen habe. Ich habe da gar nicht bis zum Schluss gelesen. Ich will ja nicht meine Zeit verschwenden. Die ganze Waffenruhe hängt an der Beatmungsmaschine. Jeder weiß, das ist nicht gut, wenn der Arzt reinkommt und sagt, der Patient hat eine 1%ige Überlebenschance.
1: US-Präsident Trump. Ein 17-Jähriger soll einen Terroranschlag in Hamburg geplant haben und ist deshalb festgenommen worden. Das teilte die Generalstaatsanwaltschaft Hamburg mit. Demnach sei der Syrer nach bisherigen Erkenntnissen von der Terrormiliz Islamischer Staat inspiriert gewesen. Er soll deshalb geplant haben, Ungläubige zu töten. Mögliche Anschlagsorte seien ein Einkaufszentrum, eine Bar oder eine Polizeiwache gewesen. Nach dem Hunter-Virus-Ausbruch auf dem Kreuzfahrtschiff Hondius hat sich der Kapitän jetzt erstmals öffentlich geäußert. In einer Videobotschaft dankte er der Besatzung und den Passagieren für ihr Verhalten während der Krise. Das Schiff liegt derzeit auf Teneriffa. Heute sollten weitere Menschen von Bord gebracht werden.
3: Der aus Polen stammende Kapitän sprach von extrem anstrengenden Wochen an Bord der Hondius. Gleichzeitig habe er aber erlebt, wie groß Fürsorge, Zusammenhalt und gegenseitiges Vertrauen selbst unter schwierigen Bedingungen sein können. Er wünschte allen Passagieren und Crewmitgliedern eine sichere Heimreise. Das Schiff war gestern an der spanischen Ferieninsel Teneriffa angekommen. Heute werden die restlichen Passagiere und ein Großteil der Besatzung evakuiert. Anschließend soll die Hondius nach Rotterdam fahren. Thomas Bleskin, Nachrichtenredaktion.
1: Die von Russlands Präsident Putin vorgeschlagene Einbindung von Altkanzler Schröder in Ukraine-Friedensverhandlungen stößt in der EU und in der Ukraine auf klare Ablehnung. Wenn wir Russland das Recht geben würden, in unserem Namen einen Verhandlungsführer zu benennen, wäre das nicht sehr klug, sagte die EU-Chefdiplomatin Kallas in Brüssel. Schröder sei hochrangiger Lobbyist für russische Staatsunternehmen gewesen, daher sei klar, warum Putin ihn haben wolle. Und das waren die Nachrichten mit Thomas Brockt.
4: Das Wetter.
5: Ja, das Wetter ist bäh. Es bleibt nämlich jetzt dabei, meistens dicht bewölkt. Auflockerungen so gut wie gar nicht mehr. Und auch morgen weiter Regenschauer, stellenweise auch Gewitter. In der Nacht jetzt fallen sogar in höheren Lagen noch ein paar Schneeflocken. Die Temperatur sinkt auf 5 bis 1 Grad. In den höheren Lagen wird sogar leicht frostig. Morgen geht's nochmal rauf auf 10 bis 14 Grad maximal.
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5: Kurz nach 9, wir haben eine Warnmeldung von der A33 Bielefeld Richtung Osnabrück. Passt bitte auf, zwischen Halle und Borkholzhausen, Gefahr durch Gegenstände auf der linken Spur. Und es staut sich noch auf der A2 Oberhausen Richtung Dortmund, zwischen Kreuz Oberhausen und Königshardt, 2 Kilometer, eine Viertelstunde plus. Und auf der A46 Düsseldorf Richtung Wuppertal, zwischen Elberfeld und Wichlinghausen, 1 Kilometer, 6 Minuten plus. Gute Fahrt!
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5: Mit Markus Steinacker habt ihr euch schon mal mit einer KI unterhalten? Ich habe es noch nicht selbst gemacht. Ich habe nur einem Kumpel dabei zugeguckt und ich fand es mega gruselig, weil das so menschlich wirkt, obwohl es ja nur ein Computer ist, der da spricht. Aber es macht auch einen großen Unterschied, wen du fragst. Junge Menschen nutzen Chatbots deutlich öfter. Und da muss man natürlich eine Person zu fragen, die schon lange nicht mehr junger Mensch genannt wird. Unsere Kollegin Laura Potting. Wir hören gleich, was sie dazu sagt. Aufgezeichnet natürlich, denn sie ist nicht mehr im Haus. Denn wenn sie im Haus wäre und das hier gehört hätte, hätte sie mich wahrscheinlich umgebracht. Liebe geht raus an Laura und an euch von Null auf Potting. Gleich hier.

0: Der Montagabend mit Markus Steinacker. Habt ihr euch schon mal mit einer KI unterhalten? Hier mit ChatGPT oder so? Wenn ihr jünger seid, dann werdet ihr jetzt wahrscheinlich sowas sagen wie sicher Digi oder irgendwas anderes, was ich nicht mehr verstehe. Es ist halt so, rund 40% der jungen erwachsenen KI-Nutzer plaudern lieber mit künstlicher Intelligenz als mit den Verwandten. Das sind Ergebnisse einer repräsentativen Umfrage der Krankenkasse Pronova BKK. Kollegin Laura Potting, die wie ich auch steinalt ist, kann das in Teilen schon irgendwie noch verstehen.
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3: Ich bin's, Laura.
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3: Die Frage ist, liegt es daran, dass die KI so gut ist oder die Verwandten so schlimm? Jetzt komm, nach dem 5. Weihnachten in Folge, wo du neben dem angetüdelten Onkel sitzen musstest, der spätestens nach dem 4. Bier anfängt, so Sachen zu sagen wie früher hat es sowas bei uns nicht gegeben. Da wünscht man sich schon ab und zu mal so einen neuen Gesprächspartner. Komm, wir haben alle diese eine Person im Familienkreis, die immer so ein klitzekleines bisschen unangenehm ist. Ne, Rainer? Was machst du so in den Sommerferien?
4: Wir haben schönes Campinggelände und das ist ein FKK-Gelände und da sind wir alle nackt.
3: Wow, danke. Mit der Familie zu kommunizieren, das kann sich manchmal schon so anfühlen, als würde man sich mit Glassplittern einreiben. Kein Wunder, dass manche da lieber die KI nehmen. Du, ich habe da eine tolle Abnehmmethode, erzähle ich dir gleich. Du hast da ja so Probleme. Aber ich muss echt sagen, du bist so mutig. Sowas zu tragen hätte ich mich ja nicht getraut. Auf deinem Profilfoto, ne? Da siehst du richtig gut aus. Man erkennt dich kaum wieder. Dann doch lieber alleine im Zimmer sitzen und mit ChatGPT so Fragen diskutieren wie, wenn ich ein Gespenst kaufe, ist das dann geistiges Eigentum? Übrigens die Antwort von ChatGPT darauf, nein. Naja, Humor kannst du halt nicht trainieren, ne? Dass also manche lieber mit KI sprechen, liegt also vielleicht gar nicht so sehr an der KI an sich, sondern an den komischen Leuten, mit denen wir so kommunizieren müssen. Und obwohl es diese seltsamen Leute gibt, ja, muss ich sagen, ich reibe mich trotzdem lieber mit Glassplittern ein, als nur noch mit einer KI zu sprechen. Das ist nämlich auf Dauer langweilig und außerdem vereinsamt man da auch. Sich mit echten Menschen zu unterhalten, ist einfach immer noch schöner.
5: Wenn du aussteckst, du musst auch einstecken können, weißt du? Und dann können viele nicht.
6: Ich glaube, wir haben einfach, ne? Das Wort auf die, also wir haben einfach, ne, die Zunge frei, Schnauze raus.
3: Okay, fast immer.
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0: Schönen Montagabend, den 11. Mai haben wir. Das heißt noch 4 Wochen, dann geht's los. Am 11. Juni startet ja die Fußball-Weltmeisterschaft in den USA, Kanada und Mexiko. Der Blick richtet sich dabei vor allem natürlich auf die USA. Mit 78 der 104 Partien steigt da ein Großteil der Spiele und der Party. Auch viele deutsche Fans werden erwartet, trotz teilweise extrem hoher Ticketpreise und verschärfter Einreisebestimmungen. Kollege Thorsten Ortmann aus dem News-Team, was braucht man denn aktuell für eine Einreise in die USA?
1: Also die gute Nachricht ist, man braucht kein Visum, sondern nur einen gültigen Reisepass und eine elektronische Einreisegenehmigung, kurz ESTA. Die kann man für rund 43 Euro online beantragen und sie wird meist innerhalb weniger Stunden erteilt. Sie muss aber mindestens 72 Stunden vor Abflug vorliegen. Problematisch könnte es für Urlauber werden, die seit 2021 auf Kuba waren oder Bezug zu Ländern wie dem Iran oder Syrien haben. Die brauchen ein Visum. Und Vorsicht, ein Fallstrick sind die Sicherheitsfragen im Antrag. Wenn man nur eine mit Ja beantwortet, dann wird der erste Antrag abgelehnt.
0: Worauf müssen sich die Fans denn bei der Einreise einstellen?
1: Ja, vor allem, dass eine genehmigte ESTA nicht automatisch eine Einreisegenehmigung ist. Denn ob man ins Land gelassen wird, das entscheidet am Ende allein der Grenzbeamte bei der Einreise am Flughafen. Denn die USA haben kürzlich die Einreisebestimmungen verschärft und da kann es passieren, dass man an der Grenzkontrolle abgewiesen wird, trotz Einreisegenehmigung, sagt Rechtsanwältin Sandra Navidi aus New York.
2: Ganz wichtig zu beachten ist, dass man das Telefon auch abgeben muss, also auf Nachfrage, und entsperren muss und die Behörden dann alles nachschauen können, zum Beispiel Fotos, Bankdaten, Bewegungsdaten, Social Media. Also da sollte man ganz vorsichtig sein und auch seine Fotos durchforsten und nichts mitbringen, was hier irgendeinen auch politischen Verdacht erregen könnte.
1: Also wenn ich mich zur US-Regierung kritisch auf Social Media geäußert habe oder falsche Angaben im ESTA-Antrag gemacht habe, dann kann das bei der Einreise problematisch werden.
0: Das ist schon krass. Jetzt hast du selbst so eine Einreise im Vorfeld der letzten US-Wahl selbst erlebt. Wie war das bei dir?
1: Ich musste bei der Einreise in der Tat etliche Fragen eines grimmig dreinblickenden Grenzbeamten beantworten und man hatte ständig das Gefühl, dass er im nächsten Moment sagt, sorry, aber wir lassen Sie nicht rein. Es wird gefragt, was man in den USA will, wo man sich wie lange aufhalten will, was man beruflich macht, auf welches Datum das Rückflugticket ausgestellt ist, ob man jemanden besuchen will. Also die Beamten wollen vor allem prüfen, ob man wirklich nur als Tourist kommt oder einwandern will, um zu arbeiten. Wenn man dann am Ende alle Fragen zur Zufriedenheit des Grenzbeamten beantwortet hat, dann kommt irgendwann das erlösende Welcome to the United States und man darf einreisen.
0: Okay, die USA haben auch zur WM harte Einreisebestimmungen. Ist die Frage, ob man sich das überhaupt geben will?
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1: Ich bin Jan-Henner Reitzer. Ein 17-jähriger Syrer soll einen Terroranschlag in Hamburg geplant haben. Er ist deshalb festgenommen worden.
2: Der 17-jährige soll von der Terrormiliz Islamischer Staat inspiriert worden sein, heißt es. Er habe geplant, eine unbestimmte Anzahl Ungläubiger zu töten. Als mögliche Anschlagsorte habe er ein Einkaufszentrum, eine Bar oder eine Polizeiwache im Blick gehabt. Laut Ermittlern wollte der 17-jährige Syrer Sprengstoff, Molotow-Cocktails oder ein Messer verwenden und habe sich bereits Dünger, Grillanzünder, eine Sturmhaube und ein Messer beschafft. Bereits am Donnerstag hätten Spezialkräfte den Jugendlichen vorläufig festgenommen. Ronny Tochau, Nachrichtenredaktion.
1: Auch eine letzte Person aus Deutschland hat das vom Ausbruch des Hunter-Virus betroffene Kreuzfahrtschiff auf Teneriffa verlassen. Das Crewmitglied wird in die Niederlande ausgeflogen. 4 deutsche Passagiere waren schon vorher von dem Schiff evakuiert worden. Sie stammen aus Berlin, Baden-Württemberg, Bayern und Sachsen, sind bisher symptomfrei und müssen erstmal voraussichtlich in häuslicher Quarantäne bleiben. Bei dem auf dem Schiff festgestellten Typ des Hunter-Virus können zwischen Ansteckung und Ausbruch der Krankheit bis zu 45 Tage vergehen. Die Waffenruhe im Krieg mit dem Iran hängt nach den Worten von US-Präsident Donald Trump am seidenen Faden. Rund um diplomatische Bemühungen, wie der Krieg beendet werden könnte, schimpfte Trump über einen neuen Vorschlag der Führung des Irans.
3: Es sei der größte Müll, dieser Vorschlag, sagte Trump. Er habe gar nicht zu Ende gelesen, denn er wolle ja nicht seine Zeit verschwenden. Ursprünglich habe der Iran zugestimmt, angereichertes Uran aus dem Land zu schaffen. Nun ist davon nichts mehr zu lesen. Trump verglich die Waffenruhe mit einem Patienten an der Herz-Lungen-Maschine, mit einer 1%igen Überlebenschance. Das sei nicht gut, meinte Trump. Aber immer noch glaubt er an eine diplomatische Lösung. Wie es aber jetzt weitergeht, ist völlig unklar. Tina Eck, USA.
1: In Namibia ist eine Propellermaschine mit 4 Menschen an Bord abgestürzt. Alle Insassen kamen ums Leben. Der Pilot und 3 Passagiere, alle waren deutsche Staatsangehörige. Die Ursache ist noch unklar. Die Cessna war vom Flughafen der Hauptstadt Windhoek abgeflogen. Ziel waren eigentlich Namibias berühmte rote Sanddünen.
4: Das Wetter ist leider nicht mehr schön. Es bleibt sehr wechselhaft, nass und kalt. In der Nacht gibt's weiter Schauer, stellenweise in höheren Lagen sogar nochmal Schneeregen. Die Werte sinken dazu auf 5 bis 1 Grad, im Bergland auch leicht frostig. Am Tag geht's dann mit vielen dichten Wolken weiter. Auflockerungen sind selten, aber immer wieder ziehen Schauer durch, auch mal ein Gewitter mit dabei. Dazu noch maximal 10 bis 14 Grad.
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4: Um kurz nach 10 haben wir jetzt keine Staus mehr drin, aber eine Warnmeldung. Fahrt bitte vorsichtig auf der A544, Autobahnkreuz Aachen in Richtung Aachen-Europaplatz. Und zwar in der Ausfahrt Würselen. Gefahrt durch eine Unfallstelle. Kommt gut durch.
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4: Mit Markus Steinacker und mit DNCE, Cake by the Ocean, und gleich mit neuer Musik von Miles Smith und Niall Horan. Macht's euch schön. Schönen Abend.

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Es ist kein Künstler gefragt worden, als das System aufgebaut worden ist. Und wir möchten, dass dieses System jetzt bitte schön mit uns besprochen wird. Zusatz: Dreckssystem. Das hat Herbert Grönemeyer über Streamingdienste gesagt, in dem Interview. Er und viele, viele andere Künstlerinnen und Künstler und Bands fordern, dass die Gesetze geändert werden, um eine faire Entlohnung zu gewährleisten. Mit Plattenverkäufen kann man heute leider kaum noch Geld machen, aber mit Konzerten. Und deshalb geht hin, guckt euch Konzerte an. Ganz aktuell übrigens, guckt euch Herbert Grönemeyer auch live an und auch andere Künstlerinnen und Künstler. Kauft Musik, statt sie zu streamen. Mach ich auch. Und ich spiele euch jetzt auch natürlich super gerne den Herbert hier für euch mit Bochum, übrigens noch live zu sehen am 5. Juni in Köln und am 19. Juni in Gelsenkirchen. Ja.

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Mit Markus Steinacker und wer Bauernregeln hat, braucht keine Wetterprognose mehr. Und wer keine Bauernregeln hat, der kann immerhin noch unserem Hannes Höfer zuhören. Was der zu den Eisheiligen auf Lager hat, hört ihr gleich von unserem Haus- und Hofkomedian. Schön.

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0: die Eisheiligen starten. Das sind die Gedenktage von katholischen Heiligen. Und die gelten ja laut Bauernregeln als letzte Tage mit Nachtfrostgefahr im Frühling. Für ambitionierte Gartenfreunde können also nach den Eisheiligen normalerweise auch die frostempfindlichen Pflanzen in die Erde. Unser Hannes bezweifelt allerdings, dass da was dran ist.
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2: Wisst ihr, wer das mit den Eisheiligen erfunden hat? Menschen, die Smalltalk mögen. Ja, kennen wir doch alle. Stehst du im Büro an der Kaffeemaschine, kommt die Annette aus der Buchhaltung, mit der du noch nie gesprochen hast. Das kann an ihren ganzen Pullis mit den Katzenmotiven liegen, vielleicht aber auch einfach so. Und du weißt nicht, was du sagen sollst. Und dann kommt sowas wie Wetter, oder? Ja, soll ja erstmal so bleiben. Das ist Profi-Smalltalk, Freunde. Und wer solche Gespräche schon mag, der kommt jetzt richtig auf seine Kosten. Nachts ist aber kalt, oder? Ja, Eisheiligen, das kommt vor. Mit solchen raffinierten Details wird aus unserem täglich gleichen Gesprächsgulasch ein würziger Smalltalk-Eintopf mit Wursteinlage. Wusstet ihr eigentlich, dass die Eisheiligen alle so feine lateinische Namen haben? Bis auf die letzte. Die heißt Kalte Sophie. Ja, klingt irgendwie nach einer Nachspeise aus der DDR. Und immer dran denken, es gibt schlechtes Wetter und schlechte Kleidung.
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1: Ich bin Jan-Henner Reitze. Im Ukraine-Krieg läuft in diesen Minuten eine dreitägige Waffenruhe aus, in der es zumindest so gut wie keine Luftangriffe gegeben hatte. Es wird erwartet, dass diese jetzt wieder aufgenommen werden. Gleichzeitig hatte Russlands Präsident Wladimir Putin den früheren Bundeskanzler Gerhard Schröder als Vermittler in dem Konflikt vorgeschlagen. Unter anderem die EU-Außenbeauftragte Kaja Kallas lehnte diesen Vorschlag ab.
2: Schröder sei ein Lobbyist für russische Staatsunternehmen gewesen, sagte Kallas. Es sei doch klar, warum Putin ihn gerne als Vermittler haben wolle, denn dann säße er gewissermaßen auf beiden Seiten des Tisches. Auch der ukrainische Außenminister lehnte Schröder eindeutig ab. Es gäbe viele andere würdige Persönlichkeiten. Von einem Ablenkungsmanöver sprach die schwedische Außenministerin und Estlands Außenminister sagte, Schröder werde ganz sicher nicht Europa vertreten. Der deutsche Staatsminister Kirchbaum wollte da nicht widersprechen. Dieter Ebeling, Brüssel.
1: Er soll in Hamburg einen Terroranschlag geplant haben. Deshalb ist ein 17-Jähriger festgenommen worden. Der Syrer soll sich schon Dünger, Grillanzünder, eine Sturmhaube und ein Messer beschafft haben. Der Verdächtige soll Sympathisant der Terrormiliz Islamischer Staat sein. Ermittelt werden soll unter anderem noch, wie sich der Jugendliche radikalisiert hat. Griechenland will Massentourismus auf Urlaubsinseln und in anderen Ferienregionen stärker begrenzen sowie Natur und Landschaft besser schützen. Die Regierung stellte dazu neue Regeln für Tourismus und Hotelbau vor.
3: Überfüllte Bars, Cafés und Tavernen. Und es ist laut, sehr laut. Rund um die Uhr. Besonders betroffen sind Inseln wie Santorini und Mykonos. Dort sollen neue Hotels stark begrenzt werden auf maximal 100 Betten. Und ganz wichtig, in einem 25 Meter Streifen entlang der Küsten ist Neubau künftig verboten. Ob das klappt, ist allerdings unklar, sagen viele vor Ort. Denn mit rund 38 Millionen Touristen im Jahr in einem Land mit etwa 11 Millionen Einwohnern ist das keine leichte Aufgabe.
1: Das Kreuzfahrtschiff, auf dem das Hunter-Virus ausgebrochen war, hat Teneriffa verlassen und ist auf dem Weg in die Niederlande. Bis auf eine Restbesatzung waren vorher alle Menschen von dem Schiff geholt worden. Es ist jetzt auf dem Weg nach Rotterdam und soll dort desinfiziert werden.
4: Das Wetter.
5: Ja, das Wetter ist bäh. Es bleibt nämlich jetzt dabei, meistens dicht bewölkt. Auflockerungen so gut wie gar nicht mehr. Und auch morgen weiter Regenschauer, stellenweise auch Gewitter. In der Nacht jetzt fallen sogar in höheren Lagen noch ein paar Schneeflocken. Die Temperatur sinkt auf 5 bis 1 Grad. In den höheren Lagen wird sogar leicht frostig. Morgen jetzt nochmal rauf auf 10 bis 14 Grad maximal.
4: NRW Verkehr.
5: Um kurz nach 11 haben wir noch ein bisschen stockenden Verkehr. Einmal auf der A1 Dortmund Richtung Münster zwischen Hamberg-Kamen und Hamburg-Kommerne, 2 Minuten plus. Auf der A30 Rheine Richtung Osnabrück zwischen Hörstel und Lagenbeck, 1 Minute extra. Und auf der A46 Düsseldorf Richtung Wuppertal zwischen Hahn-Ost und Wuppertal-Kronenberg, 2 Minuten extra. Kommt gut durch.
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5: Mit Markus Steinacker und wie wär's mit einer extra Portion Geld für den Feierabend? Das geht mit unserer Feierabendchance im Geldregen. Erkläre ich euch gleich nochmal genau, wie es funktioniert. Wünsche euch jetzt erstmal eine angenehme Nacht.

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Die Nacht mit Markus Steinacker, Too Sweet. Ich frage mich, was ist denn dem Hoxha da Too Sweet, so süß? Also gibt's doch gar nicht, oder? So ein schöner Mitternachtssnack, bisschen Schokolade oder ein belegtes Brot. Ich liebe das. Ist die Frage, wie ist das im Paralleluniversum? Ich schalte nochmal schnell raus zu Kollege Andreas Grunwald. Wie jetzt noch?

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1: Ich bin Jan-Henner Reitzer. Im Ukraine-Krieg ist eine dreitägige Waffenruhe ausgelaufen, in der Russland und die Ukraine weitgehend auf gegenseitige Luftangriffe verzichtet hatten. Die Ukraine geht davon aus, dass Russland diese Angriffe wieder aufnimmt.
2: Die Waffenruhe kam vor allem dem Kreml gelegen, weil sie für die gesamten drei Tage um den hier in Russland groß gefeierten 9. Mai galt. Eine dauerhafte Waffenruhe lehnt Kreml-Chef Putin aber weiter ab, bis die Verhandlungen über ein Kriegsende abgeschlossen sind. Dazu setzt er vor allem weiter auf die US-Vermittler, die schon bald hier in Moskau erwartet werden. Putin zeigte sich aber auch bereit, jemanden aus der EU zu beteiligen. Das ist neu. Er sagte, es solle jemand sein, der bisher nicht mit abschätzigen Äußerungen über Russland aufgefallen sei. Aus Moskau, Ulf Mauder.
1: Das Hantavirus ist auch bei einem spanischen Passagier nachgewiesen worden, der isoliert ist und bisher keine Symptome hat. Der positive Test ist in Madrid durchgeführt worden. Vorher war das Virus auch schon bei zwei Passagieren nachgewiesen worden, die nach Frankreich und in die USA ausgeflogen worden waren. Alle waren an Bord eines Kreuzfahrtschiffes, auf dem das Virus ausgebrochen war. Das Schiff ist inzwischen mit einer Restbesatzung auf dem Weg von Teneriffa in die Niederlande, wo es desinfiziert werden soll. Kaffee ist günstiger geworden. Nach einer Umfrage der deutschen Presseagentur haben die großen Lebensmittelhändler in Deutschland die Preise ihrer Eigenmarken gesenkt.
3: Die Produkte kosten seit dieser Woche 10 bis 50 Cent weniger als bisher. Eine Kilopackung Bohnen liegt je nach Sorte zwischen 10,50 Euro und 11,50 Euro. Auch Pads und Kapseln werden billiger. Die Discounter und Supermärkte begründen das mit sinkenden Rohstoffpreisen. Insgesamt gesehen hat sich Kaffee aber in den vergangenen Jahren stark verteuert, sowie auch andere Lebensmittel. Grund dafür waren höhere Rohstoffpreise nach Trockenheit und schwachen Ernten. Thomas Bremser, Redaktion.
1: Beim Absturz eines Kleinflugzeuges in Namibia sind der Pilot und alle drei Passagiere ums Leben gekommen. Bei den Toten handelt es sich um deutsche Staatsangehörige. Darunter sind eine langjährige Mitarbeiterin der Schwarz-Unternehmergruppe, zu der Lidl und Kaufland gehören, ihr Ehemann und der gemeinsame Sohn. Die Absturzursache ist noch unklar.
4: Das Wetter.
5: Tja, wenn ihr nicht raus müsst unbedingt in der Nacht, dann bleibt am besten drin, denn immer wieder gibt es Regen. Es ist auch ein bisschen windiger. Temperaturen so teilweise um die 3 bis 5 Grad, also auch frisch. Nachher wird es dann, muss man sagen, auch nicht so viel besser, denn es wird ein wolkiger Tag bei uns. Immer wieder Regenschauer, 12 bis 15 Grad. Und auch Mittwoch und Donnerstag werden eher grau.
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5: Hallo, schönen guten Tag und wir starten in diesen neuen Tag. Man kann auch gerne Dienstag zu ihm sagen, direkt mit einem Cowboyhut und einem Pferd, wenn ihr es zur Hand habt. Hier ist Beyoncé und Texas Hold'em. Ich bin Kevin Zimmer, wünsche euch eine schöne Nacht mit.

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0: das sind die 80er an diesem frühen Dienstag. Tag zusammen. Bats are burning midnight oil. Wir sind ja derzeit in den Eisheiligen, ja? Gestern haben die gestartet und diese Woche gibt es die Gedenktage. Es ist so ein bisschen von der katholischen Kirche, die katholischen Heiligen. Jeder Tag ist sozusagen ein katholischer Heiliger und die gelten als Bauernregel als letzte Tage mit Nachtfrostgefahr im Frühling. Für ambitionierte Gartenfreunde können also nach den Eisheiligen normalerweise auch die frostempfindlichen Pflanzen in die Erde. Unser Comedian Hannes Höfer bezweifelt allerdings, dass da was dran ist.
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2: Wisst ihr, wer das mit den Eisheiligen erfunden hat? Menschen, die Smalltalk mögen. Ja, kennen wir doch alle. Stehst du im Büro an der Kaffeemaschine, kommt die Annette aus der Buchhaltung, mit der du noch nie gesprochen hast. Das kann an ihren ganzen Pullis mit den Katzenmotiven liegen, vielleicht aber auch einfach so. Und du weißt nicht, was du sagen sollst. Und dann kommt sowas wie Wetter, oder? Ja, soll ja erstmal so bleiben. Das ist Profi-Smalltalk, Freunde. Und wer solche Gespräche schon mag, der kommt jetzt richtig auf seine Kosten. Nachts ist aber kalt, oder? Ja, Eisheiligen, das kommt vor. Mit solchen raffinierten Details wird aus unserem täglich gleichen Gesprächsgulasch ein würziger Smalltalk-Eintopf mit Wursteinlage. Wusstet ihr eigentlich, dass die Eisheiligen alle so feine lateinische Namen haben? Bis auf die letzte. Die heißt Kalte Sophie. Ja, klingt irgendwie nach einer Nachspeise aus der DDR. Und immer dran denken, es gibt schlechtes Wetter und schlechte Kleidung.
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Hallo, schönen Dienstag. Der Dienstag ist gerade erst ganz kurz und jung. Also von daher, wir haben noch ein bisschen Zeit, diesen Dienstag zu genießen, auch wenn das Wetter heute, habe ich euch ja gerade schon gesagt, nicht so richtig genial wird. Aber wir freuen uns ja trotzdem, weil es eine kurze Woche ist. Der Donnerstag ist ein Feiertag. Christi Himmelfahrt oder für andere Vatertag. Sucht euch das Passende aus, was ihr feiern werdet. Viel Spaß schon mal jetzt dabei.

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0: is Leonie und Don't Worry hier bei uns. Ich wünsche euch eine schöne Nacht. Schön, dass ihr mit uns seid. Wir bringen euch gut durch die Nacht, jetzt zum Beispiel mit neuer Musik. Und da werde ich das Gefühl nicht los, dass dieser Song, also zumindest vom Songtitel her, entstanden ist mit dem Blick auf die Fußball-Weltmeisterschaft, die ja in etwa 4 Wochen beginnen wird. Ja? Tim Bensko. Kopf hoch heißt der Song. Und ich finde, Kopf hoch, man könnte vielleicht sagen, das wird ein neuer Fußballsong. Wer weiß. Ja, entscheiden tun das ja letztendlich dann die Fans. Es gibt immer diese offiziellen Songs ja von der FIFA, dann den Song vom DFB-Team und so. Und dann gibt es ja noch die, die ja, die Fans so richtig cool finden. Die so entstehen bei einer Fußball-Weltmeisterschaft. Auf uns, Andreas Burani beispielsweise damals. Und vielleicht wird ja der Song von Tim Bensko so ein Song wie damals Andreas Burani. Auf uns. Kopf hoch, Tim Bensko, jetzt bei uns.
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0: Ich bin Jan-Henner Reitze. Das Kreuzfahrtschiff Hondius, auf dem das Hunter-Virus ausgebrochen war, hat Teneriffa verlassen und ist auf dem Weg in die Niederlande. Dort soll es desinfiziert werden. Bis auf eine Restbesatzung waren alle Menschen von Bord gebracht und in ihre Heimatländer ausgeflogen worden. Positiv getestet wurde mittlerweile auch ein spanischer Passagier. Vorher war das Virus auch schon bei nach Frankreich und in die USA ausgeflogenen Passagieren nachgewiesen worden. Ein 17-jähriger Syrer soll einen Terroranschlag in Hamburg geplant haben. Er ist deshalb festgenommen worden.
1: Der 17-Jährige soll von der Terrormiliz Islamischer Staat inspiriert worden sein, heißt es. Er habe geplant, eine unbestimmte Anzahl Ungläubiger zu töten. Als mögliche Anschlagsorte habe er ein Einkaufszentrum, eine Bar oder eine Polizeiwache im Blick gehabt. Laut Ermittlern wollte der 17-jährige Syrer Sprengstoff, Molotow-Cocktails oder ein Messer verwenden und habe sich bereits Dünger, Grillanzünder, eine Sturmhaube und ein Messer beschafft. Bereits am Donnerstag hätten Spezialkräfte den Jugendlichen vorläufig festgenommen. Ronny Tochau, Nachrichtenredaktion.
0: Die Waffenruhe im Krieg mit dem Iran hängt nach den Worten von US-Präsident Donald Trump am seidenen Faden. Rund um diplomatische Bemühungen, wie der Krieg beendet werden könnte, schimpfte Trump über einen neuen Vorschlag der Führung des Irans.
2: Es sei der größte Müll, dieser Vorschlag, sagte Trump. Er habe gar nicht zu Ende gelesen, denn er wolle ja nicht seine Zeit verschwenden. Ursprünglich habe der Iran zugestimmt, angereichertes Uran aus dem Land zu schaffen. Nun ist davon